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1: Ich bin Christian Lang. Erleichterung bei den deutschen Fußballfans. Im dritten Spiel unter Jürgen Klopp hat die Nationalmannschaft in der Nations League den ersten Sieg eingefahren. In München schlug die DFB-Elf Serbien mit 2:0. Die Tore haben Tom Bischoff und Florian Wirtz geschossen. Jürgen Klopp über den komplett umgekrempelten Kader nach dem Spiel im ZDF.
2: Also das ist einfach, die Jungs haben das einfach insgesamt sehr gut gemacht. Wenn du kompakt verteidigst, dann kannst du Fußballer auf den Platz bringen. Wenn du das nicht tust, dann brauchst du nur Renner. Und der Mix aus Fußball und Einstellung war heute top. Ich habe den Jungs gesagt, das muss unsere Benchmark, das muss unsere Baseline sein. Das ist das, was wir wollen. Ob wir das jetzt direkt hier mal hinkriegen, dann lassen wir mal dahingestellt. Ja. Aber das Spiel haben wir gespielt.
1: Am Sonntag geht es für die DFB-Elf in der Nations League schon weiter. Dann muss man auswärts gegen Griechenland ran. Die Bundeswehr stellt ein eigenes Drohnenregiment für den Kampf gegen unbemannte Systeme auf. Bis zu 600 Soldatinnen und Soldaten sollen Einsätze in einem Radius von rund 500 Kilometern übernehmen. Verteidigungsminister Pistorius hat das auf dem Truppenübungsplatz Bergen in Niedersachsen angekündigt. Bis 2027 soll das Drohnenregiment einsatzbereit sein. Die Preiserhöhung für Amazon Prime vor 4 Jahren ist unwirksam. Der Bundesgerichtshof entschied, Amazon durfte den Jahrespreis nicht einfach um 20 Euro erhöhen, ohne die ausdrückliche Zustimmung der Kunden. Für betroffene Altkunden gelten zunächst wieder die alten Preise. Die zu viel gezahlten Beiträge können zurückgefordert werden oder man kann sich der Sammelklage der Verbraucherzentrale NRW anschließen. Der Deutsche Bundestag ist jetzt auch auf TikTok. Im ersten Video geht es um Redezeit, Ton im Plenarsaal und eine Mikrofonpanne unter der Reichstagskuppel. Mit dem Kanal will das Parlament seine Präsenz in sozialen Medien ausbauen und besonders junge Menschen erreichen. 4 Raumfahrer sind zur internationalen Raumstation ISS aufgebrochen. Die 2 US-Amerikaner, ein Kanadier und ein Russe starteten mit einer Crew Dragon-Kapsel des Raumfahrtunternehmens SpaceX in Florida. Auf der ISS sollen sie die derzeitige Besatzung ablösen. Es ist jetzt 2:15. Einige Wolken, vor allem Regenwolken, ziehen da vom Westen her rein in dieser Nacht zu uns nach Bayern. Die Temperaturen liegen zwischen 15 und 9 Grad. Heute bleibt es den ganzen Tag bewölkt, zum Teil verregnet. Im Südosten Bayerns ist noch Sonne mit dabei. Die Höchstwerte schaffen es am Freitagnachmittag auf 18 bis 24 Grad. Am Samstag wird es noch freundlicher mit viel Sonne. Die A8 Richtung Stuttgart zwischen Adelsried und Sussmarshausen, da finden Bergungsarbeiten statt. Da kommt es momentan zu Behinderungen. Eine Unfallaufnahme auf der A9 Richtung Nürnberg zwischen Greding und Hilpoltstein. Und nochmal die A9 Richtung Nürnberg im Kreuz München Nord in der Überleitung zur A99 Richtung München Süd. Da ist ein Unfall passiert mit einigen Autos. Da ist die Straße aktuell gesperrt.

dürfen euch durch die Nacht in den Freitag begleiten. Und mit wir meine ich zum einen mich, Steffi Enders, hinter dem Mikrofon. Und in unserer Playlist jetzt den Großmeister Billy Joel. Hier ist er mit It's Still Rock and Roll to Me.

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0: Wir sind auf dem Weg durch die Nacht in den Freitag und Richtung Wochenende. Vielleicht habt ihr ja was Schönes vor. Ja, genießt den Sonnenschein, den es zwischendrin gibt. Hier und da vielleicht ein paar Regentropfen. Aber im Großen und Ganzen wird es nochmal ein schönes und vor allem auch angenehm warmes Wochenende. Vielleicht macht ihr euch ja auch auf die Schwammerljagd. Ist ja auch sehr, sehr lecker. Ja, wenn man dann so zum Beispiel ein paar Steinpilze findet, ja, und dann eine leckere Pastasoße draus macht oder eine Pilzpfanne. Ja, müssen halt auch Zwiebeln geschnitten werden. Und da könnte es gut sein, dass wieder Tränen fließen.
1: Schon gewusst? Warum tränen die Augen beim Zwiebelschneiden?
2: Weil die Zwiebel einen kleinen chemischen Trick auf Lager hat. Sobald wir sie anschneiden, verletzen wir ihre Zellen. Und als Folge gelangt ein reizender Stoff in die Luft und damit auch in unsere Augen. Die reagieren sofort mit vielen Tränen, um diesen Reizstoff wieder rauszuspülen. Aber auch für uns gibt es einen Trick. Zwiebel vorher kühlen und mit einem scharfen Messer schneiden, dann sind es weniger Reizstoffe.

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1: Ich bin Christian Lang. Erleichterung bei den deutschen Fußballfans. Im dritten Spiel unter Jürgen Klopp hat die Nationalmannschaft in der Nations League den ersten Sieg eingefahren.

0: League schon weiter, dann muss man auswärts gegen Griechenland ran. Die Bundeswehr stellt ein eigenes Drohnenregiment für den Kampf gegen unbemannte Systeme auf. Bis zu 600 Soldatinnen und Soldaten sollen Einsätze in einem Radius von rund 500 Kilometern übernehmen. Verteidigungsminister Pistorius hat das auf dem Truppenübungsplatz Bergen in Niedersachsen angekündigt. Bis 2027 soll das Drohnenregiment einsatzbereit sein. Das waren die Nachrichten um 5:30. Einige Wolken, vor allem Regenwolken, ziehen da vom Westen her rein in dieser Nacht zu uns nach Bayern. Die Temperaturen liegen zwischen 15 und 9 Grad. Heute bleibt es den ganzen Tag bewölkt, zum Teil verregnet. Im Südosten Bayerns ist noch Sonne mit dabei. Die Höchstwerte schaffen es am Freitagnachmittag auf 18 bis 24 Grad. Am Samstag wird es noch freundlicher mit viel Sonne.
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2: Wunderschöne und kultige Musik geht's rein in die nächste halbe Stunde. In dieser Nacht rein in den Freitag. Hier ist Laura Branigan mit Self Control und ich bin Steffi Enders.

0: eine entspannte Nachtschicht rein in den Freitag. In den Tag, der immer neue Musik auf den Markt bringt. Und da haben sich für ein neues Werk zwei großartige deutsche Stimmen zusammengetan. Wohl ein neues Dreamteam in der deutschen Musikszene. Der eine hält mit 21 Nummer 1 Alben einen Chartrekord. Der andere ist deutlich jünger, ist aber zuletzt auch immer wieder an der Spitze der LP-Charts gelandet. Peter Maffay und Johannes Oerding veröffentlichen heute ihr erstes gemeinsames Album, Nashville. Die beiden sind schon lange befreundet und in einem Podcast zum Album erzählt Oerding auch von einem besonderen Freundschaftsbeweis, als er Gast auf einer Maffay-Tour war.
1: Irgendwann hatte ich in meinem Nebensatz erwähnt, dass ich gerne Roller fahre, dass ich früher eine Vespa gefahren bin, die von meiner Mutter. Und dann komme ich also auf die Tour und irgendwann sagt er beim Soundcheck, komm mal bitte mit. Und ich dachte schon, ich hätte was falsch gemacht. Ich dachte, er schmeißt zwei Songs von mir raus und ich darf nicht mehr mitsingen. Und dann folgte ich ihm so um die Ecke und dann steht da halt eine niegelnagelneue Vespa, die er mir einfach mal so dann gibt und sagt, komm, du findest das doch toll. Das ist mir auf jeden Fall auch
2: noch. Wie viele Kilometer bist du jetzt gefahren damit?
1: Sehr viele sogar. So viele, dass ich jetzt schon die ersten Teile erneuern muss.
0: Und Johannes Oerding scheint bei Peter Maffay die Freude am Tourleben wieder geweckt zu haben. 3 Jahre nach Maffays offizieller Abschiedstournee werden die beiden Freunde im kommenden Frühjahr gemeinsam durch Deutschland touren. Also welcome back, Peter Maffay auf den Bühnen. Und man darf gespannt sein auf das neue gemeinsame Album mit Johannes Oerding. Den hören wir jetzt noch alleine. Aber weil dieser Freitag so schön wird, hören wir ihn mit An guten Tagen. 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
1: Ich bin Christian Lang. 2:0 gewonnen. Im dritten Spiel unter Jürgen Klopp hat die Nationalmannschaft in der Nations League den ersten Sieg eingefahren. In München schlug die DFB-Elf Serbien durch Tore von Tom Bischoff und Florian Wirtz. Thomas Bremser berichtet.
2: Mit viel Spielfreude gewinnt das junge Team völlig verdient, gegen allerdings auch schwache Serben. Von Beginn an viel Zug nach vorne, eine Menge Torschüsse und Kombinationen. Dazu starke Leistungen von Pavlovic, Bischoff, Wirtz und Neuling Scherhand. Am Ende schickt Klopp 5 Neulinge aufs Feld, darunter der 1000. Debütant der DFB-Geschichte, Mika Bauer von Celtic Glasgow. Nach dem Spiel umarmt Klopp seine Spieler und hofft jetzt auf seinen ersten Auswärtssieg in Griechenland.
1: In der Straße von Hormuz ist ein Tanker unter Beschuss geraten. Nach Angaben der britischen Behörde für Sicherheit in der Schifffahrt brach an Bord ein Feuer aus. Die Besatzung konnte sich in Sicherheit bringen. Wie groß die Schäden sind und ob Umweltgefahren drohen, ist noch unklar. Eine Raumkapsel der US-Firma SpaceX hat in Rekordzeit die internationale Raumstation ISS erreicht. Dragon dockte nur 7 Stunden und 55 Minuten nach dem Start an. So schnell war noch kein US-Raumschiff laut NASA seit Beginn der ISS-Ära. 4 Astronauten sind am Donnerstagvormittag vom Weltraumbahnhof Cape Canaveral in Florida gestartet. Ein Nymphensittich hat sich auf das Münchner Oktoberfest verirrt und es sich im Hofbräu-Festzelt gemütlich gemacht. Der zutrauliche Vogel landete auf der Schulter einer Bedienung und ließ sich von den Anwesenden mit Nüssen versorgen. Das hat die Feuerwehr mitgeteilt. Weil unklar war, wem der Nymphensittich gehört, brachten ihn die Einsatzkräfte ins Tierheim Riem. Dort sucht man jetzt nach seinem Besitzer. Mit einem Taylor Swift-Scherz hat die Polizei im US-Bundesstaat North Carolina für Wirbel gesorgt. Auf X haben die Beamten gepostet, alle, die heute festgenommen werden, müssen die neuen Songs von Taylor Swift in Dauerschleife hören. Nach tausenden empörten Reaktionen der Fans im Netz hat sich die Polizei für den Wirbel entschuldigt. Bitte hört weiter die neuen Songs von Taylor, hieß es. Damit hat man wohl nicht gerechnet. Es ist jetzt 3:15. Einige Wolken, vor allem Regenwolken, ziehen da vom Westen her rein in dieser Nacht zu uns nach Bayern. Die Temperaturen liegen zwischen 15 und 9 Grad. Heute bleibt es den ganzen Tag bewölkt, zum Teil verregnet. Im Südosten Bayerns ist noch Sonne mit dabei. Die Höchstwerte schaffen es am Freitagnachmittag auf 18 bis 24 Grad. Am Samstag wird es noch freundlicher mit viel Sonne. Die A8 Richtung Stuttgart zwischen Adelsried und Sossmarshausen, da finden momentan Bergungsarbeiten statt. Da kommt es zu Behinderungen. A9 Richtung Nürnberg zwischen Greding und Hilpoltstein eine Unfallaufnahme. Und A9 Richtung Nürnberg im Kreuz München-Nord in der Überleitung zu A99 Richtung München-Süd ist ein Unfall passiert mit einigen Autos. Da ist momentan die Straße gesperrt bis 5 Uhr heute Morgen.

Morgen ist Tag der Deutschen Einheit und somit Feiertag. Toll, an einem Samstag. Oh, naja, aber zu diesem deutschen Feiertag gibt es morgen eine ganz besondere Aktion, über die wir gleich genauer berichten wollen in ein paar Minuten und nach großartiger Musik von früher und von heute. Jetzt kommt sie von Kim Wilde, You Keep Me Hanging On, und ich bin Steffi Enders. Freue mich, dass ihr da seid.

0: Langsam geht's Richtung frühen Freitagmorgen und wir bewegen uns Richtung Wochenende. Da ist ausgerechnet morgen am Samstag ein Feiertag. Naja, den hätten wir uns unter der Woche gewünscht. Aber es ist Tag der Deutschen Einheit. Der Tag, an dem Ost und West im Jahr 1990 wieder vereint wurde. Und weil zu einer Feier definitiv Musik gehört, gibt es bereits zum 6. Mal die Aktion Deutschland singt. Musik überwindet Mauern und dringt durch sie hindurch, sagt Initiator Bernd Oettinghaus.
1: Und wir laden alle Bürger ein, egal aus welcher Kultur, aus welchen Generationen sie auch sind. Wir wollen mit ihnen gemeinsam diese Freude über das, was wir haben, neu entfachen und daraus Hoffnung ziehen für das Engagement im Gemeinwohl heute und morgen. Wir gehen an gegen das, was immer schlecht gemacht wird in unserem Land. Wir gehen an gegen die populistischen, polarisierenden Kräfte, die nicht alle zusammennehmen wollen, sondern nur sich sehen. Wir sagen, wir gehören zusammen und dazu soll jeder eingeladen sein.
0: In mehr als 200 Orten bundesweit wird deswegen gegen 19 Uhr morgen gemeinsam gesungen. In Bayern sind beispielsweise Memmingen, Regensburg oder Würzburg bei der Aktion dabei, um diesen Tag zu feiern. Die Freiheit zu feiern und die Demokratie. Kai Michael Sprenger, Direktor der Stiftung Orte der deutschen Demokratiegeschichte, unterstützt die Aktion auch.
2: Und gerade der öffentliche Raum, ohne den ist Demokratie ja gar nicht denkbar. Also wo findet Protest statt? Wo fand die friedliche Revolution statt? Wo können Menschen ihre andere Meinung äußern? Da braucht es die Straße, da braucht es den Platz, da braucht es den öffentlichen Raum. Und deswegen hat mich auch dieses Projekt so von Anfang an so wunderbar überzeugt, dass man eben in die Fläche geht, auf die Fläche, auf die Plätze, in den öffentlichen Raum und eben auch mal Danke sagt.
0: Mit Singen. Alle Orte, die mitmachen, gibt's online. Ihr könnt aber auch spontan euren eigenen Chor an den Start bringen. Hauptsache gemeinsam am Tag der Deutschen Einheit.

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1: Ich bin Christian Lang. 2:0 gewonnen. Im dritten Spiel unter Jürgen Klopp hat die Nationalmannschaft in der Nations League den ersten Sieg eingefahren. In München schlug die DFB-Elf Serbien durch Tore von Tom Bischoff und Florian Wirtz. Thomas Bremser berichtet.

0: Sicherheit bringen. Wie groß die Schäden sind und ob Umweltgefahren drohen, ist noch unklar. Das waren die Nachrichten um 9:30. Einige Wolken, vor allem Regenwolken, ziehen da vom Westen her rein in dieser Nacht zu uns nach Bayern. Die Temperaturen liegen zwischen 15 und 9 Grad. Heute bleibt es den ganzen Tag bewölkt, zum Teil verregnet. Im Südosten Bayerns ist noch Sonne mit dabei. Die Höchstwerte schaffen es am Freitagnachmittag auf 18 bis 24 Grad. Am Samstag wird es noch freundlicher mit viel Sonne.
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2: Ich bin Steffi Enders, ja, und ich nähere mich gemeinsam mit euch dem ganz frühen Freitagmorgen. Ja, und wenn wir den überstanden haben, geht's ab ins Wochenende. Wir jumpen sozusagen jetzt rein in den Freitag mit den Pointer Sisters und ihrem Kultsong.

0: Ein sehr schöner Song, den es ja auch schon mal von Albert Hammond und Albert West gab. Diesmal war es die Version von Us What's Give a Little Love bei uns in der Nacht rein in den Freitag. Ja, da startet heute eine ganz besondere Tour. Die Fans der früheren Band Sunrise Avenue werden sich freuen. Denn Sunrise Avenue gibt's ja seit mittlerweile 4 Jahren nicht mehr. Aber der ehemalige Frontmann Samu Haber denkt halt immer noch gerne an die Zeit damals zurück. Und deshalb ist die Deutschland-Tournee, die er heute in München startet, für ihn auch eine Jubiläumstournee. Genau 20 Jahre ist es her, dass Sunrise Avenue ihr Debütalbum veröffentlicht haben. Es hat Samu Haber und seine Band zu Rockstars gemacht. Wobei er überzeugt ist, dass er heute genauso glücklich wäre, wenn der große Erfolg ausgeblieben wäre. Denn er glaubt, dass Ruhm den Menschen zwar ein anderes, aber nicht unbedingt immer ein glücklicheres Leben beschert.
1: I think I would be definitely as happy as I am today. It doesn't bring you happiness. It brings you a different kind of a life. I don't think Bon Jovi, Rihanna are any happier than you and me. Or the Putzfrau, who is working for the... She can be really happy.
0: Ja, Bon Jovi oder Rihanna sind nicht unbedingt glücklichere Menschen als ihre Putzfrau oder als du und ich, sagt Samu Haber. Und für ihn selbst gilt ohnehin, am glücklichsten ist er beim Musikmachen auf der Bühne.
1: Very happy about that, absolutely. I mean, it's fun to write songs, it's very fun to record songs, it's very fun to promote, but it's the, you know, double fun to play the songs live.
0: Dann ist Samu Haber also überglücklich, dass er ab heute wieder auf Tour gehen darf. Und weil er damit auch das Jubiläum feiert, spielt er hoffentlich auch besonders viele Hits aus seiner Zeit mit Sunrise Avenue. Diesen hier mit Sicherheit. Hier ist Sunrise Avenue mit Hollywood Hills.

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1: Ich bin Christian Lang. Erleichterung bei den deutschen Fußballfans. Im dritten Spiel unter Jürgen Klopp hat die Nationalmannschaft in der Nations League den ersten Sieg eingefahren. In München schlug die DFB-Elf Serbien mit 2:0. Die Tore haben Tom Bischoff und Florian Wirtz geschossen. Jürgen Klopp über den komplett umgekrempelten Kader nach dem Spiel im ZDF.
2: Also das ist einfach, die Jungs haben das, die haben das einfach insgesamt sehr gut gemacht. Wenn du kompakt verteidigst, dann kannst du Fußballer auf den Platz bringen. Wenn du das nicht tust, dann brauchst du nur Renner. Und der Mix aus Fußball und Einstellung war heute top. Ich habe den Jungs gesagt, das muss unsere Benchmark, das muss unsere Baseline sein. Das ist das, was wir wollen. Ob wir das jetzt direkt hier mal hinkriegen, dann lassen wir mal dahingestellt. Ja. Aber das Spiel haben wir gespielt.
1: Am Sonntag geht es für die DFB-Elf in der Nations League schon weiter. Dann muss man auswärts gegen Griechenland ran. Die Bundeswehr bekommt ein eigenes Drohnenregiment für den Kampf gegen unbemannte Systeme. Bis zu 600 Soldatinnen und Soldaten sollen Reichweiten bis 500 Kilometer abdecken. Das hat Verteidigungsminister Pistorius auf dem Truppenübungsplatz Bergen in Niedersachsen angekündigt. Das erste Drohnenregiment soll bis 2027 stehen. Die wichtige Bahnstrecke zwischen Hannover und Berlin wird ab heute Morgen 5 Uhr für fast 14 Monate komplett gesperrt. Die Bahn erneuert Gleise, Weichen, Oberleitungen und modernisiert etwa 2 Dutzend Bahnhöfe. Fernzüge werden über Braunschweig und Magdeburg umgeleitet und brauchen zwischen Hannover und Berlin etwa 80 Minuten länger. Der Deutsche Bundestag ist jetzt auch auf TikTok. Im ersten Video geht es um Redezeit, Ton im Plenarsaal und eine Mikrofonpanne unter der Reichstagskuppel. Mit dem Kanal will das Parlament seine Präsenz in sozialen Medien ausbauen und besonders junge Menschen erreichen. Schon wieder Testchaos an den bayerischen Gymnasien. Der für gestern angesetzte Jahrgangsstufentest Mathematik für die 10. Klassen ist vorab geleakt worden. Im Internet kursierten vor dem Prüfungstermin bereits Fotos der originalen Aufgabenstellungen. Laut Kultusministerium gab es an einer Schule ein Versehen, deswegen wurden die Testfragen öffentlich. Das Ministerium hat den Schulen empfohlen, den Test zu Übungszwecken zwar durchzuführen, aber nicht zu benoten. Es ist jetzt 4:15. Der Freitag startet zum Teil verregnet. Der Südosten Bayerns ist die Ausnahme. Da hält die Sonne zum Teil noch die Stellung. Ansonsten gibt es viele Wolken und Regenwolken. Die Höchstwerte am Nachmittag 16 bis 22 Grad. Freundlicher mit einem Mix aus Sonne und Wolken wird dann der Feiertag, der morgige Samstag. Die A7 Richtung Ulm zwischen Beziger und Kempten, da ist ein Unfall passiert, Standspur der Autobahn ist blockiert. A8 Richtung Stuttgart zwischen Adlersried und Zusmarshausen, Reinigungsarbeiten. Und A9 Richtung Nürnberg im Kreuz München Nord in der Überleitung zur A99 Richtung München Süd, da ist ein Unfall passiert mit einigen Autos, da ist die Straße momentan noch eine gute Stunde gesperrt.
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4: Ich bin Steffi Enders. Schönen guten Morgen an alle, die so früh auf sind. Das Wochenende steht vor der Tür und das Oktoberfest in München biegt in die Zielgerade ein. Und wir schauen gleich mal, welche Aussichten unser Wetterexperte Kai Zorn für uns dabei hat in ein paar Minuten.

0: Mit diesem Freitag endet eine Woche, die uns nochmal mit richtig schönem Spätsommerwetter beschenkt hat. Aber wie geht's am Wochenende weiter? Kai Zorn aus unserer Wetterredaktion. Viel Sonne und tolle Temperaturen für diese Jahreszeit haben wir in den letzten Tagen gehabt. Aber heute müssen wir festhalten, die Woche endet trüb, oder?
1: Ziemlich, ja. Wir haben in weiten Teilen des Freistaates viele Wolken und oft auch Hochnebel und es fällt noch Regen. Der meiste Regen fällt diagonal von Schwaben-Allgäu und dem westlichen Oberbayern bis in die westliche Oberpfalz und nach Oberfranken. Weiter im Südosten regnet es weniger. Hier gibt es im Laufe des Tages ein paar Wolkenlücken, dann auch in Unterfranken. Dabei lässt sonst der Regen nach. Die Temperaturen erreichen maximal 16 bis 22 Grad, je nach Wolken und oder Sonne.
0: Okay, und wie herbstlich oder auch spätsommerlich ist dann das Wochenende?
1: Ein bisschen beides.
0: Okay.
1: In den frühen Vormittagsstunden ist es noch herbstlich mit Nebel und Hochnebel. Das Ganze lichtet sich meist bis um die Mittagszeit. Abseits dessen wechseln sich Sonne und Wolken ab. Am Samstag gibt es vereinzelte, am Sonntag einzelne Schauer und Gewitter, besonders in den Bergen und am Sonntag im Alpenvorland. Jeweils liegen die Nachmittagswerte bei 17 bis 23 Grad, je nach Sonnenscheindauer.
0: Also da dürfen wir uns jetzt mal nicht beschweren. Von den Temperaturen her ist es ja noch wirklich angenehm warm. Dankeschön für diese Wochenendaussichten, Kai.

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1: Ich bin Christian Lang. Erleichterung bei den deutschen Fußballfans. Im dritten Spiel unter Jürgen Klopp hat die Nationalmannschaft in der Nations League den ersten Sieg eingefahren. In München schlug die DFB-Elf Serbien mit 2:0. Die Tore haben Tom Bischoff und Florian Wirtz geschossen. Jürgen Klopp über den komplett umgekrempelten Kader nach dem Spiel im ZDF.
2: Also das ist einfach, die Jungs haben das, die haben das einfach insgesamt sehr gut gemacht. Wenn du kompakt verteidigst, dann kannst du Fußballer auf den Platz bringen. Wenn du das nicht tust, dann brauchst du nur Renner. Und der Mix aus Fußball und Einstellung war heute top. Ich habe den Jungs gesagt, das muss unsere Benchmark, das muss unsere Baseline sein. Das ist das, was wir wollen. Ob wir das jetzt direkt hier mal hinkriegen, dann lassen wir mal dahingestellt. Ja. Aber das Spiel haben wir gespielt.
1: Am Sonntag geht es für die DFB-Elf in der Nations League schon weiter. Dann muss man auswärts gegen Griechenland ran. Die Bundeswehr bekommt ein eigenes Drohnenregiment für den Kampf gegen unbemannte Systeme. Bis zu 600 Soldatinnen und Soldaten sollen Reichweiten bis 500 Kilometer abdecken. Das hat Verteidigungsminister Pistorius auf dem Truppenübungsplatz Bergen in Niedersachsen angekündigt. Das erste Drohnenregiment soll bis 2027 stehen. Das waren die Nachrichten um 5:30. Der Freitag startet zum Teil verrückt.

0: Wir setzen an gewohnter Stelle wieder zu unserer Zeitreise an. Es geht zurück in die Charts von früher und heute ins Jahr 1982. Da haben die Zuschauer eines Nachrichtenmagazins im US-Fernsehen ganz schön gestaunt. Damals ist nämlich ein Rockstar mitten im Interview wutentbrannt aus dem Studio gestürmt. Die Moderatorin hatte John Cougar Mellencamp hartnäckig zu seinen alten Videoclips befragt und warum er da immer mit leicht bekleideten Frauen posiert. Und das hat ihm gar nicht gepasst.
1: I'm not having fun.
2: Okay, what would it take for you to have fun? What would it take for this interview to be just what you wanted it to be? Just to talk about what you want to talk about?
1: Yeah, well, I don't want to do it.
3: More like a conference.
2: Let's talk about your music. Okay.
1: I don't want it on.
2: Goodbye.
0: Und weg war er. Er hätte bestimmt lieber Fragen zu seinem aktuellen Hit beantwortet. Heute vor 44 Jahren war John Mellencamp mit Jack and Diane die Nummer 1 in den USA. Und im Video dazu waren nur ganz idyllische Familienaufnahmen von John Mellencamp und seiner damaligen Ehefrau zu sehen. Da schau an, hier hören wir diesen grandiosen Nummer 1 Hit.

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1: Ich bin Christian Lang. Guten Morgen. 2:0 gewonnen. Im dritten Spiel unter Jürgen Klopp hat die Nationalmannschaft in der Nations League den ersten Sieg eingefahren. In München schlug die DFB-Elf Serbien durch Tore von Tom Bischoff und Florian Wirtz. Thomas Bremser berichtet.
2: Mit viel Spielfreude gewinnt das junge Team völlig verdient, gegen allerdings auch schwache Serben. Von Beginn an viel Zug nach vorne, eine Menge Torschüsse und Kombinationen. Dazu starke Leistungen von Pavlovic, Bischoff, Wirtz und Neuling Scherhand. Am Ende schickt Klopp 5 Neulinge aufs Feld, darunter der 1000. Debütant der DFB-Geschichte, Mika Bauer von Celtic Glasgow. Nach dem Spiel umarmt Klopp seine Spieler und hofft jetzt auf seinen ersten Auswärtssieg in Griechenland.
1: In der Straße von Hormuz ist ein Tanker unter Beschuss geraten. Nach Angaben der britischen Behörde für Sicherheit in der Schifffahrt brach an Bord ein Feuer aus. Die Besatzung konnte sich in Sicherheit bringen. Wie groß die Schäden sind und ob Umweltgefahren drohen, ist noch unklar. Eine Raumkapsel der US-Firma SpaceX hat in Rekordzeit die internationale Raumstation ISS erreicht. Dragon dockte nur 7 Stunden und 55 Minuten nach dem Start an. So schnell war noch kein US-Raumschiff laut NASA seit Beginn der ISS-Ära. 4 Astronauten sind am Donnerstagvormittag vom Weltraumbahnhof Cape Canaveral in Florida gestartet. Mit einem Taylor Swift-Scherz hat die Polizei im US-Bundesstaat North Carolina für Wirbel gesorgt. Auf X haben die Beamten gepostet, alle, die heute festgenommen werden, müssen die neuen Songs von Taylor Swift in Dauerschleife hören. Nach tausenden empörten Reaktionen der Fans im Netz hat sich die Polizei für den Wirbel entschuldigt. Bitte hört weiter die neuen Songs von Taylor, hieß es. Damit hat man wohl nicht gerechnet. Ein Nymphensittich hat sich auf das Münchner Oktoberfest verirrt und es sich im Hofbräu-Festzelt gemütlich gemacht. Der zutrauliche Vogel landete auf der Schulter einer Bedienung und ließ sich von den Anwesenden mit Nüssen versorgen. Das hat die Feuerwehr mitgeteilt. Weil unklar war, wem der Nymphensittich gehört, brachten ihn die Einsatzkräfte ins Tierheim Riem. Dort sucht man jetzt nach seinem Besitzer. Es ist jetzt 5:15. Der Freitag startet zum Teil verregnet. Der Südosten Bayerns ist die Ausnahme. Da hält die Sonne zum Teil noch die Stellung. Ansonsten gibt es viele Wolken und Regenwolken. Die Höchstwerte am Nachmittag 16 bis 22 Grad. Freundlicher mit einem Mix aus Sonne und Wolken wird dann der Feiertag, der morgige Samstag. Die A8 Richtung Stuttgart zwischen Adelsried und Zusmarshausen, da finden Reinigungsarbeiten statt. Schauen wir auf die A9 Richtung Nürnberg im Kreuz München-Nord in der Überleitung zur A99 Richtung München-Süd. Ist ein Unfall passiert heute Nacht mit einigen Autos, da ist die Straße ungefähr noch eine halbe Stunde gesperrt. Und ein Metallteil auf der A73, Vorsicht Richtung Nürnberg in der Einfahrt Puttenheim, das Metallteil auf der Straße.
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4: Guten Morgen am Freitag. Das Wochenende steht vor der Tür. Und bitte dran denken, den Wochenendeinkauf, ja, der eigentlich immer am Samstag geplant ist, der müsste heute schon sein, denn morgen haben die Geschäfte zu. Da ist nämlich Feiertag. Tag der Deutschen Einheit. Aber jetzt erstmal einen guten Start in den Freitag hier mit mir, Steffi Enders.

Willkommen im Freitag und im 2. Oktober. Da feiern wir gleich einen prominenten Geburtstag. Sänger Sting wird heute tatsächlich schon 75 Jahre alt. Seine Karriere als Popstar hat er über Umwege gestartet damals. Der Vater war noch in einem englischen Städtchen als Milchmann unterwegs. Sting selbst hat erstmal als Lehrer gearbeitet und nur nebenbei in diversen Jazzbands gespielt, bis ihm dann mit der Band The Police der große Durchbruch gelungen ist. Ja, und seine Hits mit der Band und Solo sind echte Klassiker geworden. Rocks!

alles Gute zum 75. Geburtstag Sting und vielen Dank für die vielen großartigen Hits, ob mit der Band oder solo. Hier gibt's die großartige Stimme des Geburtstagskinds jetzt zu hören bei uns.

0: 6:30. Einen guten Morgen wünsche ich Ihnen. Ich bin Steffi Enders.
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0: Ich bin Christian Lang. Guten Morgen. 2:0 gewonnen. Im dritten Spiel unter Jürgen Klopp hat die Nationalmannschaft in der Nations League den ersten Sieg eingefahren. In München schlug die DFB-Elf Serbien durch Tore von Tom Bischoff und Florian Wirtz. Thomas Bremser berichtet.
1: Mit viel Spielfreude gewinnt das junge Team völlig verdient gegen allerdings auch schwache Serben. Von Beginn an viel Zug nach vorne, eine Menge Torschüsse und Kombinationen. Dazu starke Leistungen von Pavlovic, Bischoff, Wirtz und Neuling Scherhand. Am Ende schickt Klopp 5 Neulinge aufs Feld, darunter der 1000. Debütant der DFB-Geschichte, Mika Bauer von Celtic Glasgow. Nach dem Spiel umarmt Klopp seine Spieler und hofft jetzt auf seinen ersten Auswärtssieg in Griechenland.
0: In der Straße von Hormuz ist ein Tanker unter Beschuss geraten. Nach Angaben der britischen Behörde für Sicherheit in der Schifffahrt brach an Bord ein Feuer aus. Die Besatzung konnte sich in Sicherheit

Fragezeichen bei seinen Fans. Er spielt nämlich auf Instagram den Eifersüchtigen. Es ist nämlich Folgendes passiert. Es gab ein Konzert von Carol G in Houston. Und da ist überraschend Drake auf die Bühne gekommen und hat mit ihr getanzt. Bruno Mars hat auf dieses Video, wo das zu sehen ist, reagiert mit einem nachdenklichen Foto und hat scherzhaft angekündigt, ich hole sie mir zurück. Ja, mit der kolumbianischen Sängerin Carol G hat Bruno Mars nämlich den Song Still aufgenommen und würde auch offenbar noch gerne häufiger mit ihr zusammenarbeiten, wenn es nur das ist. Man weiß es nicht. Also was ich euch sagen kann, wir hören Bruno Mars gleich hier mit Marry You nach Duran Duran. Und ich bin Steffi Enders. Guten Morgen.

0: Guten Morgen am Freitag. Jetzt sind wir auf dem Weg Richtung Wochenende. Und da steht ja vielleicht auch ein kleiner Ausflug an, für das das Auto vollgetankt werden muss. Ja, und tanken sollte ja seit gestern wieder billiger werden. Es ist der zweite Tankrabatt in diesem Jahr gestartet. Bis Jahresende werden die Energiesteuern auf Benzin und Diesel gesenkt, unterm Strich um knapp 17 Cent pro Liter. Ja, wie sehr hilft der Rabatt den Menschen? Wir haben uns mal umgehört.
1: Ich fahre nur privat, wenn dann mal am Wochenende, und finanziell würde es für mich jetzt auch nicht so eine große Belastung bedeuten.
2: Also eigentlich würde ich meinen Tankrabatt gerne weitergeben an Leute, die den brauchen, weil ich brauche ihn nicht.
3: Ich fahre ab und zu schon mit dem Auto, das heißt, es hilft mir schon ein bisschen, würde ich sagen. Ich verstehe aber immer nicht so ganz, wie viel es mir jetzt wirklich bringt, weil tanken ist trotz dessen immer noch sehr teuer.
4: Gut, ich habe kein Auto, mich betrifft der Tankrabatt eh nicht. Ob der aber überhaupt was bringt für die, die ihr Auto haben, steht auch auf einem anderen Blatt.
5: Wenn ich ehrlich bin, ich finde es unmöglich. Ich finde, dass der Staat da viel mehr eingreifen müsste. Ist immer noch viel zu teuer.
0: Ja, mal schauen, wie sich das mit dem Tankrabatt und den Spritpreisen noch so entwickelt. Und ich muss sagen, ich bin umso froher, dass ich seit Januar ein kleines E-Auto fahre.

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1: Ich bin Moritz Einzel. Guten Morgen. Jürgen Klopp hat seinen ersten Sieg als Bundestrainer eingefahren. In München gewann eine komplett umgekrempelte DFB-Elf in der Nations League verdient mit 2:0 gegen Serbien. Nach zahlreichen Chancen sorgte Tom Bischoff in der 39. Minute mit seinem ersten Länderspieltor für das 1:0. In der 61. Minute legte Florian Wirtz zum 2:0 nach. Tom Bischoff nach dem Spiel im ZDF.
2: Ich glaube, die Euphorie und das Stadion heute hat gebrannt. Es hat einfach Spaß gemacht. Die Unterstützung haben wir gespürt, war voll da. Und wir waren von der ersten Minute an da, hatten viele Chancen, hätten noch ein, zwei mehr machen können. Dann wäre es vielleicht auch einfacher für uns noch. Aber trotzdem fand ich, dass wir uns viele Chancen herausgespielt haben und einfach ein sehr gutes Spiel gemacht haben.
1: Am Sonntag geht es für die deutsche Elf auswärts in der Nations League gegen Griechenland. Für den Einsatz gegen unbemannte Systeme plant die Bundeswehr ein eigenes Drohnenregiment. Bis zu 600 Soldatinnen und Soldaten sollen Entfernungen von rund 500 Kilometern abdecken, erklärte Verteidigungsminister Pistorius auf dem Truppenübungsplatz Bergen in Niedersachsen. Das erste eigenständige Drohnenregiment soll im Laufe des Jahres 2027 stehen. Heute entscheidet sich, ob die Julius-Maximilians-Universität in Würzburg den Titel Exzellenz-Universität bekommt und damit Millionen an Fördergeldern. Rund 25.000 Studierende sind dort eingeschrieben. Uni-Präsident Paul Pauli spricht von einem möglichen gewaltigen Schub für Forschung, Lehre und Studium. Eine Raumkapsel des US-Unternehmens SpaceX hat die internationale Raumstation ISS so schnell erreicht wie noch kein US-Raumschiff zuvor. Dragon dockte lediglich 7 Stunden und 55 Minuten nach dem Start an. Das teilte die NASA mit. Die 4 Astronauten sind am Donnerstagvormittag vom Weltraumbahnhof Cape Canaveral im US-Bundesstaat Florida gestartet. Der Deutsche Bundestag ist jetzt auch auf TikTok. Im ersten Video geht es um Redezeit, Ton im Plenarsaal und eine Mikrofonpanne unter der Reichstagskuppel. Mit dem Kanal will das Parlament seine Präsenz in sozialen Medien ausbauen und besonders junge Menschen erreichen.

0: Sodala. Nicht, dass Sie denken, ich sei eingeschlafen, aber ich musste noch kurz mit dem Computer kämpfen. Oh weh. Passwort gesucht, ne? Sie kennen das von zu Hause. Aber ich verrate später, wo stand. Also, hier sind die Wetteraussichten. Christian König, der Radio 8 Wetterkönig.
1: Anfangs fällt teilweise noch etwas Regen. Ansonsten gibt es in unserer Region den Tagen durch eher Wolkenmix. Teils dann auch mit ein bisschen Sonne. Das Ganze bei bis zu 19 Grad. In der kommenden Nacht ist es dann teilweise sternklar, sonst aber auch neblig trüb mit Tiefstwerten um 10 Grad. Zum Einheitsfeiertag bekommen wir wieder deutlich mehr Sonne geboten zwischen den Wolken. Das gilt auch für den Sonntag. An beiden Tagen wird es recht angenehm temperiert mit rund 20 Grad.
0: Ich danke dir, Christian. Wir checken nochmal die Temperaturen. In Fürth wird munter aufgebaut. Morgen geht's offiziell los, und zwar mit der Michaeliskirchweih. Es ist die größte Innenstadtkirchweih von ganz Deutschland. Momentan dort 14 Grad. 14 Grad auch bei der Tina Radio 8 Wettermelderin aus Wörnitz.
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0: Also ich bin hellwach nach dem Schreck am Morgen. Passwort gesucht. Ja. Aber dann doch gefunden. Sehr gut. Na, dann steig mal ein mit einfach guter Musik. Miley Cyrus und Bryan Adams.
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0: Ah. Wo Techniker Passwörter verstecken. Ich kann Geschichten erzählen. Auf geht's in den Freitag. 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

0: auf ein schönes Wochenende. Morgen der Feiertag betrifft ja vor allem dann diejenigen, die normalerweise am Samstag ran müssen. Also morgen Feiertag, morgen der Tag der Einheit. Viel los in der Region. Tattoo Convention in Ansbach. Jawohl, ran an die Nadel. Tattoo und Piercing im Arnoldersaal in Ansbach. Interessante später, denn wir werden jemanden kennenlernen, der lässt sich seinen Organspendeausweis sozusagen auf die Hand bzw. auf den Arm tätowieren. Ja, lernen wir kennen nächste Stunde. Tja, und Michaeliskirchweih. Eine der wirklich schönsten Kirchweine überhaupt. Die Königin der Kirchwein wird sie genannt. Es ist die größte Innenstadtkirchwein ganz Deutschland. Wird gefeiert bei uns in Mittelfranken, nämlich ab morgen in Fürth. Und Wetter schön hier am Wochenende? Ja, goldener Oktober, herrlich. Raus in die Natur und da lässt sich ja momentan so viel Schönes beobachten.
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2: Direkt vor der Haustür liegen jetzt immer mehr Kastanien auf dem Boden. Die glänzend braunen Früchte stecken erst in ihren stacheligen Hüllen und kullern dann nach dem Aufplatzen oft über Wege und Straßen. Im Wald beginnt jetzt die große Zeit der Pilze. Zwischen Laub und Moos wachsen Steinpilze, Maronen und viele andere Arten. Unter der Erde steckt dabei ein riesiges Geflecht aus feinen Pilzfäden. Der sichtbare Pilz, den wir einsammeln können, ist nur ein winzig kleiner Teil davon. Auf den Wiesen sind jetzt häufig große Spinnennetze zu entdecken. Besonders die auffällige Gartenkreuzspinne spannt ihre Netze zwischen Gräsern und Pflanzen. Morgens bleiben darin dann kleine Tautropfen hängen und machen jedes Netz zu einem kleinen Kunstwerk.
0: Faszinierende Natur, schönes Wochenende wünsche ich Ihnen.

0: 6.21 Uhr, Radio 8 hier. Ich komme aus der Party nicht mehr raus. Jürgen Klopp konnte gestern in München im Nation League Spiel gegen Serbien seinen ersten Sieger als Fußball-Bundestrainer einfahren. Ja, was alles möglich ist, wenn der Gegner nicht so unverschämt ist und mit seiner besten Mannschaft anreist. Also, wir haben gewonnen, können aufatmen. Ich glaube, das nächste Spiel dann am Sonntag ist es Griechenland, ich glaube schon. Gucken wir mal rein in diesen heutigen Tag. Gucken wir mal aufs Wochenende, was das Wetter macht. Zuständig Radio 8 Wetterkönig Christian König. Leg los.
1: Eher mit Wolken geht's ins Wochenende. Nachts ist es teils neblig zum Feiertag und am Sonntag aber wieder sonniger mit rund 20 Grad.
0: Danke dir. Ich check hier nochmal die Blitzer. Alles gut? Alles im grünen Bereich. Derzeit keine Blitzer, keine Staus. Gute Fahrt Richtung Wochenende.
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Boah, das nenne ich mal eine Investition. 76 Millionen für eine Firmenzentrale mit vielen, vielen Extras. Und das bei uns hier in der Region, nämlich in Gunzenhausen. Um was es geht, sagt uns gleich Birte in Franken um 7:30. Radio 8. Regional gleich.

0: Sodalauf. Schauen wir mal, wie fit unsere Birte am frühen Morgen schon ist. Erinnerst du dich an gestern? Wir hatten als besonderen Song mit dabei Prince mit Kiss.
1: Ja.
0: Du erinnerst dich?
1: Ich erinnere mich.
0: Heute drehen wir das Ganze und bringen einen Song von
1: Kiss.
0: So ist es. Unsere Birte am frühen Morgen hellwach. Wow. Den Song haben wir gleich. Vorher Nachrichten aus der Region, das Neueste aus Mittelfranken.
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0: Mit einer hellwachen Birte Montaseri. Guten Morgen.
1: Morgen.
0: So, und das ist mal ein echtes Bekenntnis für den Standort Gunzenhausen.
1: Die Firma Hetzner wurde 1997 in Gunzenhausen gegründet, ist mittlerweile einer der größten Betreiber von Rechenzentren in ganz Europa und jetzt baut Hetzner im Gewerbegebiet Nord sein neues Firmenzentrum für ganze 76 Millionen Euro. 2030 soll es fertig sein. Gestern war Spatenstich. Pressesprecher Christian Fitz schildert, was Hetzner den Mitarbeiterinnen und Mitarbeitern künftig bieten will.
3: Planen entsprechend ein großes Restaurant, einen Außenbereich. Wir haben in Anführungszeichen auch einen Biergarten. Wir haben verschiedene Marktplätze. Das bedeutet Teeküche mit Kaffeeküche und so weiter. Wir haben verschiedene Räumlichkeiten für die Mitarbeiter. Einen Spieleraum, einen Physioraum beispielsweise, einen Ruheraum. Und entsprechend für Ferienbetreuung halt eben entsprechend auch Räumlichkeiten. Und auch verschiedene Hotelzimmer haben wir eingeplant für Mitarbeiter von anderen Standorten. Also hier lassen sich die Mitarbeiter sicherlich gut gehen.
1: In Fürth hat ein mutmaßlicher Dieb sich an ziemlich wehrhaften Frauen die Zähne ausgebissen. Am Vormittag tauchte der 58-Jährige in einer Bäckerei in der Hans-Vogel-Straße auf. Als er zwei Frauen die Taschen entreißen wollte, wehrten sie sich aber und er floh ohne Beute. Gleich auf dem Parkplatz versuchte er noch einer dritten Frau die Geldbörse zu entreißen. Auch die wehrte sich und jetzt ergriff er die Flucht. Kurz darauf konnte ihn aber eine Polizeistreife festnehmen. Ein Tattoo, das im Notfall eine wichtige Botschaft übermitteln kann, das Organspende-Tattoo. Es soll den Wunsch zur Organspende sichtbar machen, auch dann, wenn Betroffene selbst nicht mehr

0: Eine gute Nachricht für Mittelfranken. Preise gibt's ja für viele und vieles, sogar für Stadtwerke. Die Stadtwerke Feuchtwangen haben nämlich den Stadtwerke Award 2026 gewonnen. Seit 2010 geht er an Vorzeigeprojekte in Deutschland und Österreich und die Feuchtwanger Stadtwerke haben ihn für ihr ganzheitliches Dekarbonisierungskonzept erhalten. Damit soll der Strombereich bis 2030 weitgehend klimaneutral werden und in der Wärmeversorgung wollen die Stadtwerke das bis 2035 erreichen. 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
1: Anfangs fällt teilweise noch etwas Regen. Ansonsten gibt es in unserer Region den Tagen durch eher Wolkenmix. Teils dann auch mit ein bisschen Sonne. Das Ganze bei bis zu 19 Grad. In der kommenden Nacht ist es dann teilweise sternklar, sonst aber auch neblig trüb mit Tiefstwerten um 10 Grad. Zum Einheitsfeiertag bekommen wir wieder deutlich mehr Sonne geboten zwischen den Wolken. Das gilt auch für den Sonntag. An beiden Tagen wird es recht angenehm temperiert mit rund 20 Grad.
2: Es ist Markttag am Sonntag in Wassertrüdingen. Viel Freude schon mal. Dort aktuell 12 Grad und es sind 13 Grad in Bad Windsheim hier gemessen an der Therme. Schönes Thermenwochenende wahrscheinlich wieder. Gut was los am Wochenende. Feiertag morgen, Tag der Einheit. So, auf den Straßen alles gut. Wir haben derzeit keine Blitzer, keine Staus. Wenn Sie was entdecken, bitte melden bei der Moni im Radio 8 Hörerservice 0981 63 00.
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2: Heute der World Smile Day. Der Tag des Lächelns. Schenke jemandem ein Lächeln und schon wird der Tag viel besser. Ist mir ein bisschen schwer gefallen, als um 4 Uhr der Wecker klingelte, aber gut. Was soll's, jetzt sind wir ja wach. Also, heute World Smile Day. Schenken Sie ein Lächeln.
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2: Wild geschminkt. Furchterregend sehen sie aus, aber ganz liebe Jungs und machen eine echt geile Musik.
0: Ja.
2: Live, wirklich absolut sehenswert. Wir sind Kiss auf Radio 8.

0: 6:42, Radio 8 ist hier.
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0: Er Stammgast immer am Freitag hier auf Radio 8 und auf den wollen wir auf keinen Fall verzichten. Er bringt den Spaß in die Bude. Franken-Comedian Stefan, das Eich, Eichner.
2: Ich möchte gleich am Anfang betonen, dass diese Folge von das Eich der Woche keine politische Folge ist. Denn das, was die Altparteien momentan abliefern, hat mit Politik nichts zu tun, sondern eher mit Muppet Show. Allen voran die CDU. Jens Spahn, Leihmutter-Affäre, Rücktritt, ab heute auch später wieder an Post im Haushaltsausschuss, dort glänzt er durch Abwesenheit, Ausschussmitglieder fordern Rauswurf, Jens tritt wieder zurück mit der Begründung, ja, meine Person ist gerade so politisiert, so kann ich nicht arbeiten. Ihr seht, Selbstkritik kann man sich auch mal sparen. Wo wir auch schon bei unserem Kanzler wären. Der ist ja so empathisch, dass er von der Kinderärztin bis zum Pressevertreter momentan alles blöd anmacht, was 37 Grad Körpertemperatur hat. Stellt sich am Wahlabend in Mecklenburg-Vorpommern unmittelbar nach der 18 Uhr Prognose vor die Kameras und sagt sinngemäß, ja, das Wahlergebnis ist ein Desaster, die Kacke ist am Dampfen und deshalb als Mann mit Rückgrat mache ich selbstverständlich weiter. Ja, nee, ist klar, seine Beliebtheit liegt ja immer noch safe im einstelligen Prozentbereich. Und dann müssen wir natürlich noch über den ältesten 33-Jährigen der Welt reden, Philipp Amthor, der mich übrigens immer wegen an Alfred E. Neumann, der Titelfigur vom Mad-Heft, erinnert, wenn ihr das noch kennt. Da scheitert sein Verein in MacPom an der 5%-Hürde. Ich finde, da wäre ein bisschen Bescheidenheit und Demut angebracht, aber nee, was macht der Fips? Frisch zum Staatssekretär gekürt, lässt er sich in einer ZDF-Doku dabei filmen, wie er Sonnengott gleich zu klassischer Musik unterlegt durchs Kanzleramt schreitet, vor Bayern am Ledersofa, das so viel kostet wie ein Kleinwagen, und sich dann noch an Strandkorb auf die Terrassen von seinem Büro wuchten lässt. Ey, der Mann ist Hobbyjäger, der muss doch den Schuss hören, aber nix. Da muss aber doch wenigstens ein PR-Berater da sein, der sagt, Philipp, komm mal her, wir wollten doch die nächste Zeit ein wenig Bürgernähe vorgaukeln. Ja, und das, was du da gerade machst, ist, sympathisch? Nee, strunzdumm, lass es sein. Ehrlich, mir ist es doch wurscht, ob der sich für sein Büro einen Strandkorb kauft oder nicht, aber das inszeniert er nicht im Fernsehen. Wie wenig sensibel und wie weit weg vom vollkommenen Sein. Ich meine, hätte nur noch gefehlt, dass sich der Fips in den Strandkorb hockt, dann kommt der Mads, setzt sich dazu, in einer Hand ein Glas Shampoos, in der anderen für den Fips an Kindersekt und dann sagt der Kanzler, Philipp, ich bin dein Vater. Und dann kommt noch der Spahn ins Bild und das ist dein Bruder. Und dann stößt die sympathische, bürgernahe Familie Fettnapfinder an und schließt die Doku mit den Worten, wir haben die Botschaft des Bürgers verstanden. Und nun streut Kaviar, der Pöbel soll ausrutschen. Bis gleich, das Eich.
0: Ja, und hoffentlich hört man das Eich der Woche übers Internet beziehungsweise über die App auch an der richtigen Stelle und in den richtigen Kreisen. Dankeschön, Eich der Woche. Vielen Dank an Stefan.

Das sind die letzten Stunden vor dem Wochenende. Es ist Freitag. 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

0: 2-0 gegen Serbien haben wir dann doch mal gewonnen in der Nations League Fußball. Der erste Sieg unter dem neuen Bundestrainer Klopp. Hat er noch mehr Zähne im Mund gehabt als normal beim Grinsen. Also gehen wir mit einem Lachen rein in diesen Tag. Freuen wir uns aufs Wochenende. Morgen ja der Feiertag am Samstag, der 3. Oktober, der Tag der Einheit. So wird das Wetter.
1: Recht viele Wolken begleiten uns ins Wochenende. Nachts kann es auch neblig sein. Morgen zum Feiertag und am Sonntag scheint aber wieder häufiger die Sonne und es wird rund 20 Grad mild.
0: Ja, und freie Fahrt haben wir heute Morgen derzeit. Keine Blitzer, keine Staus. Guten Morgen.
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1: Ich bin Moritz Einzel. Guten Morgen. Drittes Spiel unter dem neuen Bundestrainer Jürgen Klopp und jetzt ist er da, der erste Sieg. Die deutsche Fußballnationalmannschaft hat ihr Nations League-Spiel in München gegen Serbien mit 2:0 gewonnen. Torschützen waren Tom Bischoff in der 39. Minute und in der 61. Minute Florian Wirtz.
2: Wir hatten sehr viel Bewegung in der Mitte, haben sehr gut kombiniert. Alle hatten heute Bock, Fußball zu spielen und dann kann man auch selber besser glänzen.
1: Wirtz im ZDF und Jürgen Klopp zog folgendes Fazit.
3: Also gegen den Ball war es herausragend und mit Ball haben wir einfach wundervollen Fußball gespielt. Die Jungs sind dran geblieben. Wenn man das macht und Spaß daran findet, dann kann das so aussehen, bin echt happy.
1: Der nächste deutsche Auftritt in der Nations League ist ein Auswärtsspiel in Griechenland am Sonntag. Die Bundeswehr soll erstmals ein Drohnenregiment bekommen. Das hat Verteidigungsminister Pistorius bei einem Besuch des Truppenübungsplatzes Bergen angekündigt. Wer sich zu Land durchsetzen wolle, müsse den Kampf mit unbemannten Systemen beherrschen, so Pistorius. Der Verband werde aus bis zu 600 Männern und Frauen bestehen und Reichweiten bis zu 500 Kilometer abdecken. Bei Schulprotesten in Frankreich sind knapp 2000 Menschen festgenommen worden. Den meisten werde Gewalt, etwa gegen Einsatzkräfte, vorgeworfen, heißt es aus dem Innenministerium. Gut 300 Polizisten wurden verletzt. Heute sollen wegen des Protests gut 400 Schulen in Frankreich geschlossen bleiben und nur Fernunterricht anbieten. Seit Ende der vergangenen Woche demonstrieren Schülerinnen und Schüler gegen marode Schulgebäude, überfüllte Schulklassen und zu wenige Lehrkräfte. In Rekordzeit hat eine US-Raumkapsel die internationale Raumstation erreicht. Nur 7 Stunden und 55 Minuten nach dem Start dockte sie an der ISS an. Möglich wurde die kurze Flugzeit nun durch die Position der Raumstation zum Zeitpunkt des Starts. Die 4 Raumfahrer, 2 US-Amerikaner, ein Kanadier und ein Russe, sollen 6 Monate auf der ISS bleiben. Wegen des Klimaphänomens El Niño sprießen an einem der trockensten Orte der Welt derzeit zahlreiche Blumen. Was andernorts Unheil anrichte, begünstige in der Atacama-Wüste das Wachstum von Pflanzen, heißt es von der Forstbehörde in Chile. Die durch El Niño verursachten Niederschläge führten dazu, dass rund 200 verschiedene Pflanzen gedeihen.
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4: Ich bin Birt Montasseri. Städte in ganz Deutschland feiern heute die lange Nacht der Demokratie, auch in Mittelfranken. In Ansbach hat zum Beispiel die Volkshochschule das Programm organisiert. Geboten werden Spiele im Zeichen der Demokratie. Unter anderem gibt es dabei ein Schachturnier. Menschen aller Sprachen und Nationen können hier spielen, weil sie sich gemeinsam an die Regeln halten, erklärte eine Sprecherin. Im Feuchtwanger Kasten gibt es eine Lesung des Autoren Tim Pröse über den Widerstand gegen Hitler und das Attentat von 1944. Die Eintritte sind jeweils frei.
5: Ja, interessantes Programm. Haben wir auch schon vorgestellt hier auf Radio 8. Dankeschön, Birte. 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Christian König, der Radio 8 Wetterkönig. Christian, haben wir Chancen auf einen bald goldenen Oktober?
6: Ja, da bin ich doch sehr zuversichtlich in der neuen Woche, dass dann die Sonne wieder länger zum Zug kommt. Ist immer die Frage, ob Nebel oder Hochnebel in der Früh noch ein bisschen was dagegen haben. Aber wenn es die Sonne länger schafft, dann sind allemal 20, 21 Grad drin. Ja. Das kann man sehr wohl als goldenen Oktober bezeichnen. So, ob es allerdings nach Wochenmitte auch noch hält oder vorübergehend mal ein paar Schauer gibt, ist noch offen. Aber im Großen und Ganzen zeigt sich der Oktober wahrscheinlich erst einmal sehr freundlich.
5: Na wunderbar. Wir messen aktuell 13 Grad in Ansbach am Onoldia-Saal. Dort am Wochenende ja Samstag, Sonntag die Tattoo-Convention. Und in Waldingen ist Herbstmarkt an diesem Wochenende. Auch da 13 Grad. Hallo Autofahrer, schönen guten Morgen. Wir haben derzeit freie Fahrt, keine Staus, aber den ersten Blitzer für heute.
7: Hallo, da ist der Frank. Ich habe einen Blitzer zu melden in Feuchtwangen an der Landschule, an der Umgehungsstraße, 50 km/h. Danke, ciao.
5: Wir haben zu danken. Dankeschön, Frank. Gute Fahrt. Feuchtwangen Schulzentrum an der Umgehung wird geblitzt und die Blitzer melden, machen Sie es wieder. Frank, melden Sie sich über WhatsApp 0981 63 00.
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5: Einfach gute Musik mit David Bowie. Gleich hier bei mir. So, Tag der Deutschen Einheit. Morgen der Feiertag. Er fällt in diesem Jahr ausgerechnet auf ein Wochenende, auf einen Samstag. Aber ich sag's nur mal vorsichtshalber. Das ist ausnahmsweise mal nicht die Schuld von Schwarz-Rot. Es ist nicht die Schuld der Bundesregierung. Nein, diesmal nicht.
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5: Hammerteil der 80er. David Bowie, China Girls.

0: Blitzern Feuchtwangen, Schulzentrum Umgehungsstraße. Frank, nochmal ein dickes Dankeschön fürs Melden. Ja, es geht an die Nadel. Es ist Tattoo Convention in Ansbach am Samstag und am Sonntag im Onoldia Saal Tattoo und Piercing. Alles wird gezeigt. Und Sie konnten ja in dieser Woche schon Tickets gewinnen für die Tattoo Convention in Ansbach. Unter den Gewinnern auch der Klaus Werner aus Ansbach. Und der hat uns wiederum mitgeteilt, er will sich auch ein Tattoo stechen lassen. Ja, nämlich ein ganz besonderes, ein sogenanntes Organspende-Tattoo.
1: Problem ist immer, manche Studios, ich weiß nicht, dann weiß ich nicht, wie das da drin ist. Ich habe sonst kein Tattoo, ich würde mir auch kein anderes stechen lassen. Aber manche, ich sage jetzt mal, die schauen ein bisschen sputtelig aus oder recht düster. Und dann war ich mir nicht sicher, ob das der richtige ist. Und jetzt mit dieser Messe, da kann ich einfach mal so hingehen, mir das anschauen. Ich kann mal kurz zuschauen, ich kann mehrere miteinander vergleichen, schauen, wie das Angebot ist und dann auch mal mit jemandem sprechen und dann werde ich das entscheiden, ob ich das machen lasse.
0: Ja, und tolle Gelegenheit, also sein Wunsch, ein Organspende-Tattoo. Und dieses Thema Organspenden, ja, diesen Gedanken hatte der Klaus schon länger.
1: Die ganze Diskussion in den Nachrichten, ob man aktiv zustimmen muss oder das aktiv ablehnen. Und ich finde, es gibt viel zu wenig Organe, die gespendet werden. Ich selbst habe seit Jahren einen Organspendeausweis, habe aber das Teil dann immer nicht dabei. Es liegt daheim, dann finden sie es vielleicht nicht. Und habe mir überlegt, ich habe das mal gesehen, mir ein Tattoo stechen zu lassen.
0: Wie sieht das aus, dieses Organspende-Tattoo?
1: Letztendlich sind es zwei Halbkreise. Das ist fest vorgegeben, also es ist ein festes Zeichen. Ich habe es heute früh noch mal angeschaut. Es gibt mit was Verzierung, mit einer Lebenslinie zwischendurch. Es sind zwei Halbkreise, die sich treffen und einen Strich durch. Und das ist das aktuelle oder das ist bekannte Zeichen, für dass man Organspender ist.
0: Genau, mit diesem Tattoo zeigst du dann jederzeit, dass du bereit bist, Organe zu spenden, oder?
1: Ja, also wenn ich dann, was weiß ich, hoffe ich natürlich nicht, irgendwo einen Unfall habe, schwer verletzt bin und nicht mehr aufwache, dann würde jeder sofort sehen, dass ich Organspender bin. Ich möchte mir das, wenn, dann mache ich mir das auf dem Unterarm.
0: Ist das richtig toll. Also den Wunsch hat er, vor Ort würde er sich informieren. Tickets hat er bei uns gewonnen für die Tattoo Convention, der Klaus Werner aus Ansbach. Und sein Wunsch ist es, am Wochenende sich ein sogenanntes Organspende-Tattoo auf den Unterarm tätowieren zu lassen. Ja, Klaus, halt uns auf dem Laufenden, ob der Wunsch dann auch erfüllt werden konnte, ob du dein Vorhaben umgesetzt hast bei der Tattoo Convention am Samstag und Sonntag im Onoldia Saal in Ansbach. Tolle Idee von Klaus. Vielen Dank.

0: 7.20 Uhr ist es, der Freitagmorgen. Und die Bundeswehr, die Nachricht des Morgens, soll erstmals ein Drohnenregiment bekommen. Der Verband werde aus bis zu 500, 600 Männern und Frauen bestehen und Reichweiten bis zu 500 Kilometer abdecken. Eine Drohneneinheit, ein Drohnenregiment bei der Bundeswehr. Ja, die Zeiten ändern sich. Hier sind die Wetteraussichten für heute und für unser Wochenende.
1: Eher mit Wolken geht's ins Wochenende. Nachts ist es teils neblig zum Feiertag und am Sonntag aber wieder sonniger mit rund 20 Grad.
0: Und der Manni bestätigt den Blitzerfeuchtwang im Schulzentrum. Umgehung, Vorsicht!
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Und Achtung, neuer Blitzer. Daniel Danke, Treuchtlingen wird beblitzt. Am Patrick steht einer. Dankeschön, Daniel. Und Blitzern Feuchtwangen, Schulzentrum, Umgehung gemeldet von Frank und Manni. Bei uns gleich die neuesten Nachrichten. 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Birte macht sich bereit. Informiert rein in diesen Freitag.

0: Time.
1: Freuen Sie sich auf diesen Song hier.
2: 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Ach. Alles, was du so erzählst,
1: Namika.
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1: Sprich kein Französisch, aber was zählt, ist die Sprache der Liebe und die wird überall verstanden. Ach Gott, war das wieder romantisch.
3: Ach, herrlich.
1: Ach, herrlich. Namika, gleich bei uns der besondere Song in dieser Stunde.
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1: Mit Birte Montaseri, guten Morgen.
3: Morgen.
1: Und das ist mal ein echtes Bekenntnis für den Standort Gunzenhausen.
3: Die Firma Hetzner wurde ja 1997 in Gunzenhausen gegründet, ist mittlerweile einer der größten Betreiber von Rechenzentren in ganz Europa. Und jetzt baut Hetzner im Gewerbegebiet Nord sein neues Firmenzentrum für ganze 76 Millionen Euro. 2030 soll es fertig sein. Gestern war Spatenstich und Pressesprecher Christian Fitz schildert, was Hetzner den Mitarbeiterinnen und Mitarbeitern am Standort Gunzenhausen bieten will.
5: Planen entsprechend ein großes Restaurant, einen Außenbereich. Wir haben in Anführungszeichen auch einen Biergarten. Wir haben verschiedene Marktplätze, das bedeutet Teeküche mit Kaffeeküche und so weiter. Wir haben verschiedene Räumlichkeiten für die Mitarbeiter, einen Spieleraum, einen Physioraum beispielsweise, einen Ruheraum und entsprechend für Ferienbetreuung halt eben entsprechend auch Räumlichkeiten. Und auch verschiedene Hotelzimmer haben wir eingeplant für Mitarbeiter von anderen Standorten. Also hier lassen sich die Mitarbeiter sicherlich gut gehen.
3: In Diesberg im Kreis Neustadt-Eisbad-Windsheim gibt es ab sofort einen Rettungswagenstandort. Im Auftrag des Zweckverbands soll der täglich zwischen 8 und 24 Uhr für eine bessere Notfallversorgung sorgen. Mit dem neuen Rettungswagen sollen die Menschen im Umkreis im Fall der Fälle besser und schneller versorgt werden, heißt es. Auch die Rettungswagen in Scheinfeld und Neuhof an der Zenn sollen durch den Standort Diesberg entlastet werden. Ein hochkarätiges Programm und die Einnahmen als Spenden für den guten Zweck, das ist die bekannte Mischung des Benefizkonzerts der Hilterhaus-Stiftung in St. Gumbertus in Ansbach. Die 17. Ausgabe ist heuer erneut am 3. Oktober. In wenigen Stunden war das Konzert ausverkauft, neben einer Sopranistin, den Ansbacher Hoftrompetern und dem Kinder- und Jugendchor Weinberg ist dieses Jahr auch Liedermacher Werner Schmidtbauer mit dabei. Ins Leben gerufen hat ja die Konzertreihe Friedrich Hilterhaus.
6: Und der Zweck von Anfang an war für bedürftige Kinder. Heute sagen wir, es kommt auf das Gleiche heraus, bedürftige Familien mit Kindern. Und das hat also immer auch gepasst. Und zum Finanziellen darf ich sagen, das Ergebnis, das wir hatten am Anfang, das waren so 2.000, 2.500 Euro. Und in den ersten Jahren, wenn ich die ersten 5 Konzerte zusammenzähle, dann kommt eine Spendensumme heraus, die wir heute immer bei jedem einzelnen Konzert haben. Wir liegen heute also immer über 20.000 Euro.
3: Das Konzert ist am 3. Oktober um 17 Uhr in St. Gumbertus. Spenden sind dazu übrigens jederzeit noch willkommen. Und noch eine gute Nachricht für Mittelfranken. Die Hochschule Ansbach hat jetzt ihre Erstis begrüßt. Über 1.000 neue Studierende.

0: Und das Ganze bei bis zu 19 Grad. In der kommenden Nacht ist es dann teilweise sternklar, sonst aber auch neblig trüb mit Tiefstwerten um 10 Grad. Zum Einheitsfeiertag bekommen wir wieder deutlich mehr Sonne geboten zwischen den Wolken. Das gilt auch für den Sonntag. An beiden Tagen wird es recht angenehm temperiert mit rund 20 Grad.
1: 14 Grad momentan in Aurach am Autohof. Wir haben 12 Grad in Ühlfeld hier gemessen am Rathaus. Oder am verlassenen Storchennest,
2: kann man
1: auch sagen. Jawohl, liebe Autofahrer, guten Morgen, Staus haben wir keine. Kommen so ohne Stau rein in diesen Tag, wir drücken fest die Daumen. Es wird geblitzt und zwar Treuchtlingen am Patrich, danke an den Daniel. Und Blitzer Feuchtfang in Schulzentrum, Umgehung Frank und Manni haben es gemeldet. 0981 6300, der Radio 8 Hörerservice und WhatsApp.
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1: Gleich hier mit Namika. Und viel mehr. Also war mir nur gute Musik. Was soll's? Auf in diesen Tag. Morgen Tag der Deutschen Einheit. Morgen der Feiertag am Samstag. Diejenigen, die am Samstag normalerweise ran müssen, viele von denen haben da morgen frei. Auch schön. Wird auch ein bisschen mehr los sein heute in den Supermärkten. Denn
2: oh, ja.
1: Ja, alle werden sich eindecken fürs Wochenende. Mhm. Tag der Einheit. Ich find's gut mit der Deutschen Einheit. Toll, weil ohne die Einheit, wir hätten keinen Philipp Amthor. Und irgendwo ist immer Rotkäppchen-Sekt im Angebot. Auch das ist gut. Also, morgen einen schönen Feiertag.
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1: So ist das. Schönen guten Morgen.
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0: Es geht Richtung Wochenende, Freitagmorgen 7:42 und es geht in Richtung Finale der Radio 8 Hörerreise nach Irland.
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0: Kennen Sie das auch? Ja? Man freut sich auf den Urlaub, man freut sich auf eine Reise und im Vorfeld, die Zeit geht nicht rum. Dann ist es endlich soweit. Du bist unterwegs, du bist auf Reisen und dann verfliegt die Zeit. Ja, wie bei der Radio 8 Hörerreise Irland. Was haben die alles erlebt in diesen 10 Tagen? Heute der letzte Tag. Heute am späten Nachmittag geht's dann zurück mit dem Flieger nach München, von Dublin nach München und dann mit dem Bus wieder in die Heimat. Hier zu uns nach Mittelfranken, nach Ansbach. Und unsere Reisenden, die haben großartige Tage erleben dürfen auf der grünen Insel, auf der Smaragdinsel Irland.
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4: 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Das ist ganz, ganz toll, finde ich das.
5: Ich habe nicht gedacht, dass wir so viel sehen und erleben und dass das Wetter so gut mitspielt. Das war wirklich überwältigend.
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0: Ja, zuständig Radio 8 Wetterkönig Christian König, auch in Irland. Also mich freut's, dass die Reise so gut ankam, dass es so viele tolle Erlebnisse gab. Jetzt wünsche ich heute Nachmittag einen guten, einen ruhigen Rückflug nach München. Ja, und dann welcome back zum Mittelfranken, ne? Hier bei uns in Ansbach. 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Aber demnächst rücken wir damit raus auf Radio 8. 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

0: hat ein bisschen gedauert, aber Spiel 3 unter Kloppo, ein Sieg in der Nations League für unsere Herren Fußballnationalmannschaft am Abend 2:0 gegen Serbien in München. Die Wetteraussichten.
1: Eher mit Wolken geht's ins Wochenende. Nachts ist es teils neblig zum Feiertag und am Sonntag aber wieder sonniger mit rund 20 Grad.
0: So, Blitzerburg Oberbach Richtung Gewerbegebiet, ganz neu gemeldet von Udo und Silke. Vielen Dank. Feuchtwangen Blitzer Schulzentrum Umgehung, Frank und Manni, Dankeschön. Und Daniel meldet, Treuchtlingen am Patrich, auch da wird geblitzt.
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1: Ich bin Moritz Einzel. Guten Morgen. Große Einigkeit herrscht ja nicht in der Bundesregierung bei ihrem Reformkurs. Das wirkt oft so, als wäre da viel Sand im Getriebe bei Union und SPD. Und offenbar sieht das Bundespräsident Steinmeier auch so. Aus Sorge, dass die Koalition platzen könnte, hat er offenbar am Dienstag zum Telefon gegriffen und Finanzminister Klingbeil und Innenminister Dobrindt angerufen, berichtet der Spiegel. Zu diesem Zeitpunkt hatte sich der Koalitionsstreit um die Pflegereform zugespitzt. Normalerweise hält sich der Bundespräsident aus den Regierungsgeschäften raus. Westeuropa hat den heißesten Sommer seit Beginn der Wetteraufzeichnungen erlebt. Das teilte der EU-Klimadienst Copernicus mit. Demnach lag die sommerliche Durchschnittstemperatur bei 21,7 Grad und somit 2,5 Grad über dem langjährigen Mittel der Jahre 1991 bis 2020. Der bisherige Rekordsommer aus dem Jahr 2003 wurde in Westeuropa überboten. Für die Julius-Maximilians-Universität in Würzburg ist das heute ein ganz spannender Tag. Am Nachmittag werden der Wissenschaftsrat und die Deutsche Forschungsgemeinschaft mitteilen, ob die Hochschule sich künftig mit dem Titel Exzellenz-Universität schmücken darf. Damit verbunden wäre eine Millionenförderung. Etwa 25.000 Studierende sind an der Uni Würzburg eingeschrieben. Mit LMU und TU München hat Bayern bereits 2 Exzellenz-Unis. Seit dem frühen Morgen fahren keine Züge mehr auf der Strecke zwischen Berlin und Hannover. Für die nächsten 14 Monate bleibt die Strecke gesperrt und wird umfassend saniert. Alle Fernzüge werden während dieser Zeit über Braunschweig und Magdeburg umgeleitet und brauchen rund 80 Minuten länger. Die deutsche Fußballnationalmannschaft hat ihren ersten Sieg unter dem neuen Bundestrainer Jürgen Klopp eingefahren. Das umgekrempelte DFB-Team gewann das Nations League-Spiel in München gegen Serbien mit 2:0. Die Treffer erzielten Tom Bischoff und Florian Wirtz. Sein Debüt im deutschen Tor feierte Jonas Urbich. Ihm gefiel am besten:
2: Ich fand, wie wir als Team aufgetreten sind. Von der ersten bis zur letzten Minute haben wir den Gegner dominiert. Wenn sie mal einen Ball gewonnen haben, waren wir direkt im Gegenpressing da. Und für ein Torwart immer besonders zu Null zu spielen.
1: Soweit Urbich im ZDF. Am Sonntag ist Deutschland dann in der Nations League zu Gast in Griechenland.
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3: Ich bin Birte Montasseri. Der Betrieb der Urologie am Klinikum Ansbach ist zum 30. September eingestellt worden. Bestimmte urologische Notfälle können aber weiter versorgt werden, wie der Klinikverbund mitteilt. Der Wechsel von Blasenkathetern ist weiter möglich. Auch Menschen mit akutem Harnverhalt oder Harnwegsinfekten können künftig in Ansbach behandelt werden. Menschen mit komplexeren urologischen Notfällen sollten gleich in eine Klinik mit urologischer Fachabteilung gehen, heißt es. Perspektivisch solle am Klinikum Ansbach eine urologische Belegabteilung entstehen.
4: Na, schauen wir mal, wie das kommt. Dankeschön, Birte. Mehr Nachrichten um 9:30. Und wir haben natürlich alles im Netz, radio8.de. Und in der App können Sie alles noch mal in Ruhe nachlesen. Christian König, unser Radio 8 Wetterkönig. Christian, wie geht es ins erste Oktoberwochenende samt Feiertag morgen?
5: Eher durchwachsen. Nach hier und da Regen haben wir Wolkenmix. Ein bisschen Sonne kommt dazu bei bis zu 19 Grad. Nachts ist es dann teils klar. Aber es kann sich auch Nebel oder Hochnebel bilden bei Tiefstwerten um 10 Grad. Mhm. Und zum Feiertag morgen, sowie auch am Sonntag, werden wir wieder mehr Sonne geboten kriegen. Die Wolken bleiben harmlos. Und 20 Grad sollten drin sein und das ist für Anfang Oktober sehr angenehm.
4: Die Romy meldet aus Ansbach-Hennenbach 14 Grad und 14 Grad messen wir auch derzeit in Beierberg, hier gemessen an der evangelischen Kirche. Hallo Autofahrer, schönen guten Morgen. Es geht ohne Staus rein in den neuen Tag. Die Blitzer, die Liste wird länger. Ortsausgang Königshofen Richtung Bechhofen. Der Blitzeranhänger steht immer noch, das sagt uns Eiken. Burg Oberbach Richtung Gewerbegebiet, Blitze gesichtet von Udo und Silke. Feuchtwangen Schulzentrum, an der Umgehung wird geblitzt, sagen Frank und Manni. Und Daniel meldet Treuchtlingen, Blitzer am Patrich. Gute Fahrt wünsche ich, Blitzer melden 0981 63 00.
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4: Heute der World Smile Day. Tag des Lächelns. Jawohl, einfach mal lächeln, ne? Und schon geht's einfacher und gegenüber wird zurückgelächelt. Versuchen Sie es mal. Allerdings heute Morgen um 4 Uhr beim Aufstehen. Also ganz ehrlich, mir gelang kein Lächeln.
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4: Und einfach gute Musik, Ed Sheeran und die 80er mit den Endgames.

0: auf ein schönes Wochenende. Morgen der Feiertag. Dran denken, also wenn Sie unterwegs sind, sich fürs Wochenende vorbereiten, Sie einkaufen gehen wollen. Morgen Feiertag, Geschäfte dicht. Also heute Supermärkte, Metzger, Bäcker vielleicht ein bisschen voller als sonst. Aber gelassen reingehen, freundlich bleiben, dann läuft doch alles wie geschmiert. Haben Sie ein schönes Wochenende? Am Wochenende großer Herbstmarkt in Waltingen. Sonntag haben wir Markt in Wassertrüdingen. Dann natürlich, wunderbar, Michaeliskirchweih in Fürth. Es ist die größte Innenstadt Kirchweih in ganz Deutschland. Und sicherlich auch die schönste, wird ja auch genannt, die Königin der Kirchweih. Viel Freude, morgen am Feiertag geht's los. Und da wird natürlich groß gefeiert in der Innenstadt von Fürth. Viel wird geboten sein, Buden und Karussells jede Menge. Viel Spaß und natürlich jede Menge Freizeittipps heute bei uns hier auf Radio 8 den ganzen Tag. Die Freizeittipps der Moderatorinnen und Moderatoren. Und mein Freizeittipp bei dem wunderschönen Wetter am Wochenende, heute ja ein bisschen Wolken, aber am Wochenende wieder mehr Sonnenschein. Gehen Sie raus in die Natur, der goldene Oktober. Ich erinnere mich, vergangenes Jahr war der Oktober alles andere als golden. In diesem Jahr scheint es wieder zu sein, zumindest mal in den ersten Tagen. Kleinen Spaziergang machen, eine schöne Wanderung bei uns in der Region und natürlich auch dabei, es gibt viel Interessantes zu entdecken, die Natur beobachten.
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2: Direkt vor der Haustür liegen jetzt immer mehr Kastanien auf dem Boden. Die glänzend braunen Früchte stecken erst in ihren stacheligen Hüllen und kullern dann nach dem Aufplatzen oft über Wege und Straßen. Im Wald beginnt jetzt die große Zeit der Pilze. Zwischen Laub und Moos wachsen Steinpilze, Maronen und viele andere Arten. Unter der Erde steckt dabei ein riesiges Geflecht aus feinen Pilzfäden. Der sichtbare Pilz, den wir einsammeln können, ist nur ein winzig kleiner Teil davon. Auf den Wiesen sind jetzt häufig große Spinnennetze zu entdecken. Besonders die auffällige Gartenkreuzspinne spannt ihre Netze zwischen Gräsern und Pflanzen. Morgens bleiben darin dann kleine Tautropfen hängen und machen jedes Netz zu einem kleinen Kunstwerk.
0: Faszinierend. Ihnen ein schönes Wochenende.

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0: 8:22 Uhr. Freuen wir uns aufs Wochenende. 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
1: Eher mit Wolken geht's ins Wochenende. Nachts ist es teils neblig zum Feiertag und am Sonntag aber wieder sonniger mit rund 20 Grad.
0: Radio 8 ist hier. Schönen guten Morgen. Der neueste Blitzer Burg Oberbach Richtung Gewerbegebiet. Bitteschön, Vorsicht.
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Ja, komm, eine nehmen wir noch. Vor Franken um halb, Radio 8 Regional. Achtung, eine Änderung gibt's am Klinikum in Ansbach und darüber sollen Sie Bescheid wissen. Wir informieren gleich in den Nachrichten, jetzt gleich hier um halb neun. Hier ist Radio 8. Guten Morgen.

0: kommt in einem Jahr zu einem Konzert nach Nürnberg. Ich glaube, sie ist so 70 mittlerweile, hat aber immer noch eine gigantische Stimme und eine tolle Präsenz auf der Bühne. Aus Siena, Italien. Gianna Nannini. In einem Jahr in Nürnberg. Heute hier bei uns mit dem besonderen Song in dieser Stunde, gleich nach den Nachrichten.
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0: Und da ist Birte Montaseri mit den Infos. Guten Morgen.
2: Morgen, Klaas.
0: Mit dem Monatsende, Birte, ist am Klinikum in Ansbach eine wichtige Veränderung eingetreten.
2: Der Betrieb der Urologie am Klinikum Ansbach ist nämlich zum 30. September eingestellt worden. Bestimmte urologische Notfälle können weiterhin versorgt werden, wie der Klinikverbund betont. Der Wechsel von Blasenkathetern ist weiter möglich. Auch Menschen mit akutem Harnverhalt oder Harnwegsinfekten können künftig in Ansbach behandelt werden. Menschen mit komplexeren urologischen Notfällen sollen gleich in eine Klinik mit urologischer Fachabteilung gehen, rät der Klinikverbund. Dazu gehören Nürnberg, Fürth oder auch die Uniklinik Erlangen. Perspektivisch soll am Klinikum Ansbach aber eine urologische Belegabteilung entstehen. Es ist ein Bekenntnis für den Standort Gunzenhausen. Die Firma Hetzner wurde 1997 in Gunzenhausen gegründet, ist mittlerweile einer der größten Betreiber von Rechenzentren in ganz Europa. Und jetzt baut Hetzner im Gewerbegebiet Nord sein neues Firmenzentrum für ganze 76 Millionen Euro. 2030 soll es fertig sein. Christian Fitz, Pressesprecher bei Hetzner, schildert, was der Betrieb den Mitarbeiterinnen und Mitarbeitern künftig alles bieten will.
3: Planen entsprechend ein großes Restaurant, einen Außenbereich, wir haben in Anführungszeichen auch einen Biergarten, wir haben verschiedene Marktplätze, das bedeutet Teeküche mit Kaffeeküche und so weiter, wir haben verschiedene Räumlichkeiten für die Mitarbeiter, einen Spieleraum, einen Physioraum beispielsweise, einen Ruheraum und entsprechend für Ferienbetreuung halt eben entsprechend auch Räumlichkeiten und auch verschiedene Hotelzimmer haben wir eingeplant für Mitarbeiter von anderen Standorten, also hier lassen sich die Mitarbeiter sicherlich gut gehen.
2: 10 Tage Irland sind nun leider vorbei. Für die Gruppe der Radio 8 Hörerreise geht's wieder Richtung Heimat. Gestern durften die Mitreisenden noch eine Fahrt auf dem Killary Fjord genießen und einen Rundgang durch die Kilmore Abbey machen. Und die Zeit verflog. Heute Nachmittag geht der Flieger dann zurück von Dublin nach München und von dort aus geht's mit dem Bus nach Ansbach. Was bleibt, sind tolle Erinnerungen und wunderschöne Momente.
4: Also Irland allgemein, was Schönes habe ich gerade noch nicht gesehen, von der Landschaft her. Die Bierpreise sind teuer, aber ansonsten ist es ein netter Urlaub.
5: Die Mischung, es war von allem dabei. Wir waren in der Stadt, wir waren am Land, wir sind Schifferl gefahren, wir haben viel schöne Landschaft gesehen. Dann, wie wir da durchgefahren sind mit der Musik, das war ja ganz toll. Und dass das mit dem Wetter so hinkauen hat, das ist zwar nicht planbar, aber es war super.
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2: 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Preise gibt es ja für vieles und viele, sogar für Stadtwerke. Die Stadtwerke Feuchtwangen haben den Stadtwerke Award 2026 gewonnen. Seit 2010 geht er an Vorzeigeprojekte in Deutschland und Österreich. Und die Feuchtwanger Stadtwerke haben ihn für ihr ganzheitliches Dekarbonisierungskonzept erhalten. Damit soll der Strombereich bis 2030 weitgehend klimaneutral

0: 19 Grad. In der kommenden Nacht ist es dann teilweise sternklar, sonst aber auch neblig trüb mit Tiefstwerten um 10 Grad. Zum Einheitsfeiertag bekommen wir wieder deutlich mehr Sonne geboten zwischen den Wolken. Das gilt auch für den Sonntag. An beiden Tagen wird es recht angenehm temperiert mit rund 20 Grad.
1: Der Marlon, er meldet aus Neustadt 15 Grad und es sind 14 Grad derzeit in Ehingen am Hesselberg, gemessen hier am Rathaus. Danke an die Radio 8 Wettermelder. Staus haben wir keine, es flutscht so richtig gut rein in diesen Freitagmorgen, ab Richtung Wochenende. Bitte nie zu flott unterwegs sein, immer auf die Geschwindigkeit achten. Heute Morgen stehen die Blitzer in Burg Oberbach Richtung Gewerbegebiet, Ortsausgang Königshofen Richtung Bechhofen, Feuchtwangen Schulzentrum an der Umgehung und in Treuchtlingen am Patrich. Danke fürs Melden. 0981 63 00, Hörerservice mit der Moni und WhatsApp hier bei mir im Studio.
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1: Einfach gute Musik, jetzt gleich hier mit Gianna Nannini, in einem Jahr wieder in Nürnberg, mit einem tollen Konzert sicherlich, denn die Frau, die hat so viel Power, grandios, gleich hier bei mir. So, morgen, der Tag der Einheit, unser deutscher Feiertag, unser Nationalfeiertag, kannst du eigentlich sagen. Mhm. Seit 36 Jahren ist jetzt die Zweiteilung Deutschlands Geschichte. Gesagt, echt heute Morgen, als ich das mitbekommen habe? Gar nicht mitgekriegt, dass Bayern wieder zugehört. Aber gut.
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1: Morgen.

0: Dankeschön an Miriam, eben per WhatsApp den Blitzer bestätigt, den Träuchtlingen am Patrick, vielen Dank.
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0: Also ohne ihn kein richtiger Freitag. Hier ist der Franken-Comedian Stefan, das Eich, Eichner.
2: Ich möchte am Anfang betonen, dass diese Folge von das Eich der Woche keine politische Folge ist. Denn das, was die Altparteien momentan abliefern, hat mit Politik nichts zu tun, sondern eher mit Muppet Show. Allen voran die CDU. Jens Spahn, Leihmutter-Affäre, Rücktritt, Apport auch später wieder an Posten im Haushaltsausschuss, dort glänzt er durch Abwesenheit, Ausschussmitglieder fordern Rauswurf, Jens tritt wieder zurück mit der Begründung, ja, meine Person ist gerade so politisiert, so kann ich nicht arbeiten. Ihr seht, Selbstkritik kann man sich auch mal sparen. Wo wir auch schon bei unserem Kanzler wären, der ist ja so empathisch, dass er von der Kinderärztin bis zum Pressevertreter momentan alles blöd anmacht, was 37 Grad Körpertemperatur hat. Stellt sich am Wahlabend in Mecklenburg-Vorpommern unmittelbar nach der 18 Uhr Prognose vor die Kameras und sagt sinngemäß, ja, das Wahlergebnis ist ein Desaster, die Kacke ist am Dampfen und deshalb als Mann mit Rückgrat mache ich selbstverständlich weiter. Ja, nee, ist klar, seine Beliebtheit liegt ja immer noch safe im einstelligen Prozentbereich. Und dann müssen wir natürlich noch über den ältesten 33-Jährigen der Welt reden, Philipp Amthor, der mich übrigens immer ein wenig an Alfred E. Neumann, der Titelfigur vom Mad-Heft, erinnert, wenn ihr das noch kennt. Da scheitert sein Verein in MacPom an der 5%-Hürde. Ich finde, da wäre ein bisschen Bescheidenheit und Demut angebracht, aber nee, was macht der Fips? Frisch zum Staatssekretär gekürt, lässt er sich in einer ZDF-Doku dabei filmen, wie er Sonnengott gleich zu klassischer Musik unterlegt durchs Kanzleramt schreitet, vor Bayern am Ledersofa, das so viel kostet wie ein Kleinwagen, und sich dann noch an Strandkorb auf die Terrassen von seinem Büro wuchten lässt. Ey, der Mann ist Hobbyjäger, der muss doch den Schuss hören, aber nix. Da muss aber doch wenigstens ein PR-Berater da sein, der sagt, Philipp, komm mal her, wir wollten doch die nächste Zeit ein wenig Bürgernähe vorgaukeln. Ja, und das, was du da gerade machst, ist, sympathisch? Nee, strunzdumm, lass es sein. Ehrlich, mir ist es doch wurscht, ob der sich für sein Büro einen Strandkorb kauft oder nicht, aber das inszeniert er nicht im Fernsehen. Wie wenig sensibel und wie weit weg vom vollkommenen Sein. Ich meine, hätte nur noch gefehlt, dass sich der Fips in den Strandkorb hockt, dann kommt der Mads, setzt sich dazu, in einer Hand ein Glas Shampoos, in der anderen für den Fips an Kindersekt und dann sagt der Kanzler, Philipp, ich bin dein Vater. Und dann kommt noch der Spahn ins Bild und das ist dein Bruder. Und dann stößt die sympathische, bürgernahe Familie Fettnapfinder an und schließt die Doku mit den Worten, wir haben die Botschaft des Bürgers verstanden. Und nun streut Kaviar, der Pöbel soll ausrutschen. Bis gleich, das Eich.

0: Die Bundeswehr bekommt eine eigene Drohneneinheit, ein Drohnenregiment. Was da dahinter steckt, das klären wir in den Nachrichten zur vollen Stunde. Und seit Tagen protestieren in Frankreich Schülerinnen und Schüler gegen marode Gebäude und zu wenig Lehrer. Und in Frankreich geht's da richtig ab. Da wurden Tausende eingesperrt, gleich mehr auch in den Nachrichten bei uns um 9 Uhr. Die Wetteraussichten.
1: Recht viele Wolken begleiten uns ins Wochenende. Nachts kann es auch neblig sein. Morgen zum Feiertag und am Sonntag scheint aber wieder häufiger die Sonne und es wird rund 20 Grad mild.
0: Feuchtwangen, Schulzentrum. Umgehung, hier wird geblitzt, mehr Blitzer nach den Nachrichten, kurz nach 9 Uhr. Ja, und vor den Nachrichten, ja, wir freuen uns alle irgendwie aufs Wochenende, auf den Feiertag. Deswegen singen wir, das machen wir gleich mit Dr. Alban. Ab ins Wochenende, Radio 8 hier. Guten Morgen.
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1: Ich bin Moritz Einzel. Guten Morgen. Seit Tagen protestieren in Frankreich Schülerinnen und Schüler gegen marode Gebäude und zu wenig Lehrer. Die Proteste sind vielerorts aus dem Ruder gelaufen, es wurden Feuer gelegt und Polizisten wurden verletzt. Mittlerweile wurden knapp 2000 Menschen festgenommen. Heute sollen wegen des Protests in Frankreich gut 400 Schulen geschlossen bleiben und nur Fernunterricht anbieten. In Westeuropa war seit Beginn der Aufzeichnungen kein Sommer heißer als der zurückliegende. Das hat der EU-Klimadienst Copernicus mitgeteilt. Demnach lag die sommerliche Durchschnittstemperatur mit 21,7 Grad, 2,5 Grad über dem langjährigen Mittel. Der bisherige Rekordsommer 2003 wurde in Westeuropa übertroffen. Für den Gesamtkontinent war der diesjährige Sommer der drittwärmste jemals. Die Bundeswehr stellt ein eigenes Drohnenregiment mit mehreren hundert Soldaten auf. Verteidigungsminister Pistorius hat auf dem niedersächsischen Truppenübungsplatz Bergen gesagt, wer sich zu Lande durchsetzen wolle, müsse den Kampf mit unbemannten Systemen beherrschen. Das Regiment soll Reichweiten von bis zu 500 Kilometern abdecken. So schnell hat noch kein Raumschiff die internationale Raumstation erreicht. Eine Dragon-Kapsel hat dafür nur 7 Stunden und 55 Minuten gebraucht. Die Gruppe von 4 Astronauten aus den USA, Kanada und Russland war zuvor vom Weltraumbahnhof Cape Canaveral gestartet. Die kurze Flugdauer war möglich, weil die Position der ISS besonders günstig war. Erster Sieg unter Bundestrainer Jürgen Klopp. Die deutsche Fußballnationalmannschaft hat am Abend in München ihr drittes Nations League Gruppenspiel gegen Serbien mit 2:0 gewonnen. Torschützen waren Tom Bischoff und Florian Wirtz. Klopp im ZDF über den Schlüssel zum Sieg.
2: Ich habe Jungs vor dem Spiel gesagt, ich habe in meinem Leben ein paar Spiele gecoacht. Ich habe noch nie ein Spiel gesehen, wenn Gegenpressing durch die Decke geht, das dann schlecht war. Und das Gegenpressing ist heute durch die Decke gegangen, das muss man einfach sagen.
1: Ein DFB-Debütant gestern als Einwechselspieler war Mika Bauer, 22 Jahre alt, von Celtic Glasgow.
3: Ich glaube, die Mannschaft war von der ersten bis zur letzten Minute wirklich unglaublich. Es war, glaube ich, heute für alle ein Highlight, nicht nur für mich wegen dem Debüt.
1: Sein Debüt hat Bauer aber einen Eintrag im DFB-Geschichtsbuch eingebracht. Er ist der 1000. deutsche Fußballnationalspieler.
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4: Ich bin Birt Montasseri. Städte in ganz Deutschland feiern heute die lange Nacht der Demokratie, auch in Mittelfranken. In Ansbach hat zum Beispiel die Volkshochschule das Programm organisiert. Geboten werden Spiele im Zeichen der Demokratie. Unter anderem gibt es dabei ein Schachturnier. Menschen aller Sprachen und Nationen können hier spielen, weil sie sich gemeinsam an die Regeln halten, erklärte eine Sprecherin. Im Feuchtwanger Kasten gibt es eine Lesung des Autoren Tim Pröse über den Widerstand gegen Hitler und das Attentat von 1944. Die Eintritte sind jeweils frei.
5: Wichtige Veranstaltungen bei uns auch zu finden im Netz, radio8.de. Dankeschön, Birte. Freitag, das Wochenende mit Feiertag, haben wir Chancen auf einen bald goldenen Oktober, Christian König.
6: Ja, da bin ich doch sehr zuversichtlich in der neuen Woche, dass dann die Sonne wieder länger zum Zug kommt. Es ist immer die Frage, ob Nebel oder Hochnebel in der Früh noch ein bisschen was dagegen haben. Aber wenn es die Sonne länger schafft, dann sind allemal 20, 21 Grad drin. Oi. Das kann man sehr wohl als goldenen Oktober bezeichnen. Ob es allerdings nach Wochenmitte auch noch hält oder vorübergehend mal ein paar Schauer gibt, ist noch offen. Aber im Großen und Ganzen zeigt sich der Oktober wahrscheinlich erst einmal sehr freundlich.
5: Der Noah meldet aus Rostal. 15 Grad, 14 Grad sind es aktuell in Wörnitz. Und zwar hier am Autohof. Dankeschön an die Radio 8 Wettermelder. Hallo Autofahrer, schönen guten Morgen. Keine Staus derzeit, aber Blitzer. Treuchtlingen am Patrich, Mirjam und Daniel, danke. Feuchtwangen, es wird geblitzt am Schulzentrum. Umgehung, Frank und Manni haben es gemeldet. Udo und Silke verweisen auf diesen Blitzer, Burg Oberbach Richtung Gewerbegebiet. Und Eike sagt uns, dass in Königshofen am Ortsausgang Richtung Bechhofen da immer noch dieser Blitzeranhänger parkt. Schön auf die Geschwindigkeit achten. Blitzer melden bei Radio 8 0981 63 00.
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5: Sabrina Carpenter serviert ihren Espresso. Und Dan Hartman Er führt uns zurück in die goldenen Zeiten der Disco-Musik. Relight My Fire.
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5: Einen schönen guten Morgen zum Morgen der Feiertag. Tag der Einheit. Und am Sonntag Erntedank. Und wir nehmen das vielleicht als selbstverständlich hin, dass die Regale immer voll sind bei uns. Aber wir haben ja gemerkt, Dürre und Wetter können einiges anrichten. Und in Sachen Landwirtschaft ist nicht selbstverständlich. Deshalb natürlich auch mal ein dickes Dankeschön und großen Respekt für unsere Landwirte in der Region. Ihr macht wirklich einen tollen und vor allem einen wichtigen Job. Am Sonntag ist Erntedank.

0: Radio 8 ist hier, 9 Uhr und 16. Und er hier, der Klaus Werner aus Ansbach, der hat diese Woche Tickets gewonnen für die große Tattoo-Convention Samstag und Sonntag im Onoldia-Saal in Ansbach. So, da geht der Klaus hin auf Einladung von Radio 8 und hat was Besonderes vor. Er möchte sich nämlich ein sogenanntes Organspende-Tattoo stechen lassen.
1: Problem ist immer, manche Studios, ich weiß nicht, dann weiß ich nicht, wie das da drin ist. Ich habe sonst kein Tattoo, ich würde mir auch kein anderes stechen lassen. Aber manche, ich sage jetzt mal, die schauen ein bisschen sputtelig aus oder recht düster und dann war ich mir nicht sicher, ob das der richtige ist. Und jetzt mit dieser Messe, da kann ich einfach mal so hingehen, mir das anschauen. Ich kann mal kurz zuschauen. Ich kann mehrere miteinander vergleichen, schauen, wie das Angebot ist und dann auch mal mit jemandem sprechen. Und dann werde ich das entscheiden, ob ich das machen lasse.
0: Ja, also er möchte Organe spenden, ne? Also ja, und dafür möchte er sich, er möchte keinen Ausweis mit sich rumtragen, sondern er sagt da unten am Unterarm, das kann dann jeder sehen, machen ja immer mehr tatsächlich. Die lassen sich so ein Tattoo stechen. Ja, und der Klaus, der sagt nun, also gut, am Wochenende informieren und vielleicht lasse ich es mir dann schon vor Ort stechen. Denn der Gedanke, Organspender zu sein, zu werden, diesen Gedanken, den trägt er schon länger mit sich rum.
1: Die ganze Diskussion in den Nachrichten, ob man aktiv zustimmen muss oder das aktiv ablehnen. Und ich finde, es gibt viel zu wenig Organe, die gespendet werden. Ich selbst habe seit Jahren einen Organspendeausweis, habe aber das Teil dann immer nicht dabei. Es liegt daheim, dann finden sie es vielleicht nicht. Und habe mir überlegt, ich habe das mal gesehen, mir ein Tattoo stechen zu lassen.
0: Für alle, die es nicht wissen, wie sieht so ein Organspendetattoo eigentlich aus?
1: Letztendlich sind es zwei Halbkreise. Das ist fest vorgegeben, also es ist ein festes Zeichen. Ich habe es heute früh nochmal angeschaut. Es gibt mit Verzierung, mit einer Lebenslinie zwischendurch. Es sind zwei Halbkreise, die sich treffen und einen Strich durch. Und das ist das aktuelle oder das ist bekannte Zeichen, für dass man Organspender ist.
0: Ich finde, das ist eine richtig tolle Idee. Klaus Werner aus Ansbach hat Tickets gewonnen für die Tattoo Convention in Ansbach und vor Ort will er sich informieren über die Möglichkeit, sich ein Organspende-Tattoo in den Unterarm stechen zu lassen. Und dann, ja, wenn er sagt, jawohl, das ist es, dann lässt das vor Ort auch gleich machen. Lieber Klaus, toi toi toi und halt uns bitte auf dem Laufenden.

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Ach, stellen Sie sich mal vor. Sie bekommen und finden in Ihrer Firma vor ein Restaurant, einen Biergarten, ein Hotel und außerdem noch Kinderfernbetreuung. Ja. Klingt verlockend, oder? Welche Firma das anbietet in ihrer neuen Firmenzentrale, das hören Sie gleich hier bei mir und zwar in Franken um halb Radio 8 Regional. Die neuesten Infos liefert uns Birte Montaserie.

0: Katy Perry. Firework. Das Feuerwerk hat ein tolles gegeben zum Abschluss der Mooswiese in Feuchtwangen. War zwar schon am Dienstagabend, aber halt bei mir im Kopf noch ein bisschen nach.
1: Ja, kannst doch auch.
0: Ich glaube, es liegt am Feuerwerk. An nichts anderem. Bananarama. I heard a rumor. Der besondere Song in dieser Stunde gleich hier bei mir nach den Nachrichten mit Birte.
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0: Grüß dich, Birte, hallo.
1: Hallo, Klaas.
0: Mit dem Monatsende ist am Klinikum in Ansbach eine wichtige Veränderung eingetreten.
1: Denn der Betrieb der Urologie am Klinikum Ansbach ist zum 30. September eingestellt worden. Bestimmte urologische Notfälle können aber weiter versorgt werden, wie der Klinikverbund an Regiomed mitteilt. Der Wechsel von Blasenkathetern ist weiterhin möglich. Menschen mit akutem Harnverhalt oder Harnwegsinfekten können auch künftig in Ansbach behandelt werden. Menschen mit komplexeren urologischen Notfällen, die sollten gleich in eine andere Klinik mit urologischer Fachabteilung gehen. Dazu gehören etwa Nürnberg-Fürth und die Uniklinik Erlangen, teilt an Regiomed weiter mit. Perspektivisch soll am Klinikum Ansbach übrigens eine urologische Belegabteilung entstehen. Es ist ein Bekenntnis für den Standort Gunzenhausen. Die Firma Hetzner wurde ja 1997 in Gunzenhausen gegründet und ist mittlerweile einer der größten Betreiber von Rechenzentren in ganz Europa. Jetzt baut Hetzner im Gewerbegebiet Nord sein neues Firmenzentrum für ganze 76 Millionen Euro. 2030 soll es fertig sein. Gestern war Spatenstich. Pressesprecher Christian Fitz schildert, was Hetzner den Mitarbeiterinnen und Mitarbeitern bietet.
3: Planen entsprechend ein großes Restaurant, einen Außenbereich. Wir haben in Anführungszeichen auch einen Biergarten. Wir haben verschiedene Marktplätze. Das bedeutet Teeküche mit Kaffeeküche und so weiter. Wir haben verschiedene Räumlichkeiten für die Mitarbeiter. Einen Spieleraum, einen Physioraum beispielsweise, einen Ruheraum. Und entsprechend für Ferienbetreuung halt eben entsprechend auch Räumlichkeiten. Und auch verschiedene Hotelzimmer haben wir eingeplant für Mitarbeiter von anderen Standorten. Also hier lassen sich die Mitarbeiter sicherlich gut gehen.
1: Ein Aushängeschild der traditionell österreichischen Kochkultur wackelt das Wiener Schnitzel. Eine österreichische Kulinarik-Historikerin hat nämlich herausgefunden, seine Ursprünge kommen anscheinend wohl aus Deutschland und die Spur führt bis nach Mittelfranken. Im vollständigen nürnbergischen Kochbuch von 1691 wird nämlich beschrieben, wie man Fleischstücke mit Semmelbrösel und Mehl paniert und dann ausbäckt. Tja, und 150 Jahre später schrieb dann noch eine bayerische Köchin namens Anna Maria Neudecker das Originalrezept auf. Noch eine gute Nachricht für Mittelfranken. Die Hochschule Ansbach hat jetzt ihre Erstis begrüßt. Über 1000 neue Studentinnen und Studenten sind hier jetzt in ihr erstes Semester gestartet. Oberbürgermeister Thomas Deffner und Hochschulpräsident Professor Dr. Sascha Müller-Feuerstein begrüßten sie. Insgesamt gibt es jetzt übrigens rund 4000 Studierende an der Hochschule Ansbach. Soweit Franken um halb Radio 8 regional. 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
4: Anfangs fällt teilweise noch etwas Regen. Ansonsten gibt es in unserer Region den Tagen durch eher Wolkenmix. Teils dann auch mit Sonne das Ganze bei bis zu 19 Grad. In der kommenden Nacht ist es dann teilweise sternklar, sonst aber auch neblig trüb mit Tiefstwerten um 10 Grad. Zum Einheitsfeiertag bekommen wir wieder deutlich mehr Sonne geboten zwischen den Wolken. Das gilt auch für den Sonntag. An beiden Tagen wird es recht angenehm temperiert mit rund 20 Grad.
0: 15 Grad in Schillingsfürst gemessen am Schloss. Und Dankeschön an den Ronny, Radio 8 Wettermelder aus Spalt. Spalt momentan 14 Grad. Schönes Wochenende schon mal und gute Fahrt genau in diese Richtung. Wir haben derzeit keine

0: Bananarama, die 80er. I heard a rumor.
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0: Eine Befragung hat ergeben, die Deutschen haben am meisten Angst vor Inflation. Außer im Sommer, da fürchten wir uns am meisten, dass schon alle Liegen am Pool besetzt sind.

0: 9:42 ist es. Es ist heute, ich wage es kaum auszusprechen, es ist heute schon der letzte Tag der Radio 8 Hörerreise nach Irland.
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0: Ja. Es ist ein Wahnsinn. Da freust du dich wochenlang auf diese Reise und da macht es Schwupps. Und die 10 Tage sind schon wieder rum. Aber es ist ja auch ein Zeichen, dass sie vieles und Schönes erlebt haben. Auf der Rundreise, auf der grünen Insel, auf der Smaragdinsel Irland. Herrlich. Ja, und heute Abend geht's zurück mit dem Flieger von Dublin nach München und dann mit dem Bus zurück in die Heimat nach Mittelfranken. Wir haben viel zu erzählen. Bin gespannt auf die vielen Eindrücke. Aber wir haben schon mal das Mikrofon in die Gruppe gehalten, haben mal gefragt, also wie war's, wie ist die Stimmung, wie fällt die Bilanz aus?
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4: Mir bleibt auch in Erinnerung, also nicht nur die ganzen tollen Eindrücke, sondern auch diese ganze Gemeinschaft. Jeder versteht sich mit jedem, also da ist keiner ausgeschlossen oder so. Das ist ganz, ganz toll, finde ich das.
5: Ich habe nicht gedacht, dass wir so viel sehen und erleben und dass das Wetter so gut mitspielt, das war wirklich überwältigend.
6: Die Wetterorganisation war das Beste.
0: Ein Dankeschön an Radio 8 Wetterkönig Christian König, der ist auch offenbar für Irland zuständig. Also, kommt gut heim, gute Heimreise, guten Flug. Und dann sind wir gespannt, was sie noch so alles zu erzählen haben. 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

Das sind die letzten Stunden vor dem Wochenende. Es ist Freitag. 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

0: Und Birte hat nochmal die Top-Meldungen aus Franken um halb, Radio 8, regional für uns.
1: Der Betrieb der Urologie am Klinikum Ansbach ist zum 30. September jetzt eingestellt worden. Bestimmte urologische Notfälle, die können aber auch weiter hier versorgt werden, betont der Klinikverbund an Regiomed. Perspektivisch soll übrigens auch am Klinikum Ansbach eine urologische Belegabteilung entstehen. Und Spatenstich im Gewerbegebiet Nord von Gunzenhausen. Hetzner Online, Betreiber von Rechenzentren in ganz Europa, baut hier seinen Firmensitz für rund 500 Mitarbeitende. Was gibt's da nicht alles? Restaurant, Wellness- und Fitnessbereich, Kinderbetreuung, eigene Hotelzimmer. Alles vom Feinsten. 76 Millionen Euro kostet das Ganze. 2030 soll's fertig sein.
0: Die arbeiten aber schon noch was nebenbei.
1: Ja, werden die wohl.
0: Ja, natürlich. Aber ich finde es toll, wenn man sich da so engagiert und vor allem, wenn man seinen Mitarbeitenden sowas bietet.
1: Ja.
0: So ist es. Also Grüße nach Gunzenhausen, dann wünschen wir einen guten Baufortschritt. Wochenende steht vor der Haustür. Nicht irgendein Wochenende, sondern Wochenende mit Feiertag am Samstag. Manch einer sagt, am Samstag. Langweilig. Nee, ich sage nicht langweilig, weil es gibt ja viele Menschen, die samstags für uns immer arbeiten und einige zumindest mal haben dann auch frei. Ja. Gut so. Also, nicht stressen lassen. Heute im Supermarkt, in den Bäckereien und Metzgereien.
1: Ja.
0: Ne? Könnte mehr los sein. So, morgen Tag der Einheit. Unser Nationalfeiertag morgen.
1: Das ist er.
0: So ist es doch. Ne? Also, bestimmt viel Rotkäppchensekt im Angebot in diesen Tagen. Und Tag der Einheit, ich finde, man sollte am Tag der Einheit die deutsche Hymne mal wieder ein bisschen öfter spielen, oder?
1: Okay.
0: Und vielleicht ja auch mal mitsingen. Wir werden das jetzt mal üben noch vor den Nachrichten. Gleich hier nach ein paar Verbraucherhinweise üben wir noch mal die deutsche Nationalhymne. Die sollten Sie es vergessen haben. So klingt.
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0: Zumindest mal die Einheitshymne. Gleich der Hesselhoff. Hier bei mir noch. Schönes Wochenende. Servus.
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1: Ich bin Moritz Einzel. Trotz Kritik aus dem Kanzleramt hält Bundesfinanzminister Klingbeil an der Zuckersteuer fest. Und er geht davon aus, dass sie auch kommen wird, sagte der SPD-Chef im ZDF.
2: Das Ziel bleibt klar. Wir haben verabredet, eine Zuckersteuer einzuführen. Wir werden das auch tun. Wir wollen die Gesundheitsprävention stärken. Wir wollen unsere Kinder schützen. Wir sehen, dass es eine große Unterstützung in der Bevölkerung gibt. Und ich bin da zuversichtlich, dass wir schnell zu einer Einigung kommen.
1: Das Bundeskanzleramt hatte Klingbeils Entwurf zur Einführung einer Steuer auf zuckerhaltige Getränke vorerst gestoppt. Durch ein Datenleck im Internet sind private Kontaktdaten des militärischen Vizepräsidenten des Bundesnachrichtendienstes Bär öffentlich geworden. Wie ARD und Süddeutsche Zeitung berichten, sollen seine private Handynummer, E-Mail-Adresse und Wohnanschrift seit Jahren online abrufbar sein. Die Daten stammen demnach aus einem Leak eines US-amerikanischen Online-Auktionshauses aus dem Jahr 2020. Bär sagte, er habe die Nummer aus familiären Gründen weiter genutzt, ein Fehler, den er inzwischen korrigiert habe. Im Raum Mittenwald sucht die Polizei derzeit mit einem Großaufgebot nach flüchtigen Einbrechern. Es wird davor gewarnt, Anhalter mitzunehmen. Es sei nicht auszuschließen, dass die Täter bewaffnet sind. Gegen 6 Uhr früh war in Innsbruck eingebrochen worden. Nach ersten Erkenntnissen flüchteten die Verdächtigen mit dem Auto nach Deutschland. Im Raum Mittenwald bauten sie dann einen Unfall und setzten ihre Flucht zu Fuß fort. Die US-Regierung hat die EU-Länder aufgefordert, ihre strategischen Dieselreserven freizugeben, um den Weltmarktpreis zu senken. Finanzminister Bessent sagte, Landwirte, Lkw-Fahrer und Unternehmen in den USA dürften nicht mit der Last einer weltweiten Dieselknappheit alleine gelassen werden. Nach Informationen der Nachrichtenagentur Reuters drohen die USA im Hintergrund damit, anderenfalls einen Dieselexportstopp nach Europa zu verhängen. Mehr als 10 Millionen Menschen haben den ersten Sieg der deutschen Fußballnationalmannschaft unter Bundestrainer Jürgen Klopp im Fernsehen verfolgt. Im Schnitt sahen rund 10,8 Millionen Interessierte die ZDF-Übertragung aus München. Der Marktanteil lag bei 47,3%. Deutschland hatte am Abend die Nations League-Partie gegen Serbien mit 2:0 gewonnen.
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3: Ich bin Birt Montasseri. Es ist ein Bekenntnis für den Standort Gunzenhausen. Die Firma Hetzner, einer der größten Betreiber von Rechenzentren in ganz Europa, baut an seinem Stammsitz im Gewerbegebiet Nord sein neues Firmenzentrum. 76 Millionen Euro beträgt die Investitionssumme. Fertig sein soll alles 2030. Gestern war offizieller Spatenstich. Für die rund 500 Mitarbeitenden werde es ein Restaurant, Biergarten, Teeküchen, Fitnessräume, Kinderbetreuung, einen Ruheraum, Physioraum und auch Hotelräume geben, nämlich für Mitarbeitende von anderen Standorten. Der Blick aufs Wetter. Grau und wolkig ist es in der ersten Tageshälfte, aber dann kann ab und zu auch wieder die Sonne durchkommen. Höchstwerte heute gerade mal so bei 19 Grad. Morgen früh ist es auch zunächst neblig trüb. Tiefstwerte um die 10 Grad. Am Samstag selbst, dem Einheitsfeiertag, und am Sonntag haben wir wieder häufiger Sonne zwischen ein paar Wolken und rund 20 Grad im Schnitt. Schauen wir noch auf die Straßen im Mittelfranken. Momentan keine größeren Staus, dafür einige Blitzer. Am Ortsausgang von Königshofen Richtung Bechhofen steht immer noch der Blitzeranhänger. In Burgoberbach Richtung Gewerbegebiet wird geblitzt, genauso wie in Feuchtwang am Schulzentrum, an der Umgehungsstraße und in Treuchtling am Patrich. Vielen Dank an die zahlreichen Blitzfunkerinnen und Blitzfunker. Wer noch was entdeckt, kann sich auch gerne melden. Sie rufen uns einfach an oder schicken uns eine WhatsApp direkt ins Studio. Das ist die Nummer, die Sie dafür brauchen. 098 163 00. Gute Fahrt.

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1: Ich bin Birt Montasseri. Im Rahmen der interkulturellen Wochen feiert Ansbach heute am Freitag, den 2. Oktober, seine lange Nacht der Demokratie. Organisiert von der Ansbacher Volkshochschule. Auf dem Programm stehen viele Spiele, bei denen es um Grundgedanken der Demokratie geht. Darunter ein Schachturnier. Und warum ausgerechnet Schach? Das haben wir die Integrationsbeauftragte der Stadt Ansbach gefragt, Irina Savchenko.
2: Wir denken, und ich denke auch mit Leuten vom Schachclub, dass es gerade Demokratie Spiele. Wenn sie richtig spielen und die verstehen zum Beispiel wörtlich nicht von verschiedenen Ländern, aber die wissen diese Spielregeln und sie bleiben bei diesen Spielregeln. Das gehört, denke ich, auch dazu.
1: Das komplette Programm zur langen Nacht der Demokratie in Ansbach finden Sie unter vhs-ansbach.de/demokratie. Der Betrieb der Urologie am Klinikum Ansbach ist zum 30. September eingestellt worden. Bestimmte urologische Notfälle können aber weiter versorgt werden, teilt der Klinikverbund an Regiomed mit. Der Wechsel von Blasenkathetern ist weiterhin auch möglich. Genauso wie Menschen mit akutem Harnverhalt oder Harnwegsinfekten können künftig auch in Ansbach behandelt werden. Menschen mit komplexeren urologischen Notfällen sollen gleich in eine Klinik mit urologischer Fachabteilung gehen, wie etwa Nürnberg, Fürth und der Uniklinik Erlangen. Perspektivisch soll aber am Klinikum Ansbach eine urologische Belegabteilung entstehen. In Diesbeck im Landkreis Neustadt-Aischbad-Windsheim gibt es ab sofort einen Rettungswagenstandort. Im Auftrag des Zweckverbandes soll der täglich zwischen 8 und 24 Uhr für eine bessere Notfallversorgung sorgen. Mit dem neuen Rettungswagen sollen die Menschen im Umkreis im Fall der Fälle besser und schneller versorgt werden und auch die Rettungswagen in Scheinfeld und Neuhof an der Zenn sollen durch den Standort Diesbeck entlastet werden. 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Grau und wolkig ist es in der ersten Tageshälfte, aber dann kann ab und zu auch wieder ein bisschen die Sonne durchkommen. Heute Höchstwerte von etwa 19 Grad. Morgen früh ist es auch teils zunächst neblig trüb. Die Tiefstwerte liegen dann am Samstagmorgen so bei etwa 10 Grad. Außerdem am Samstag und auch am Sonntag haben wir wieder häufig Sonne zwischen den Wolken und rund 20 Grad im Schnitt. Dann schauen wir auf die Straßen in Mittelfranken. Wir haben gleich 10.33 Uhr, keine größeren Staus, Blitzer aber, nämlich am Ortsausgang von Königshofen. Wenn Sie Richtung Bechhofen fahren, da steht immer noch ein Blitzeranhänger. Und in Burg Oberbach an der Wassertrödinger Straße beim Autohaus steht einer. Danke an Eike und Flo. Wer noch einen Blitzer entdeckt, kann sich auch gerne melden per Telefon oder WhatsApp über die 09813600. Gute Fahrt.

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1: Die Warenhauskette Galeria hat wieder einen Insolvenzantrag gestellt. Wie das Unternehmen mitteilte, soll der Betrieb...

0: Nachmittag die Feierlichkeiten zum morgigen Tag der Deutschen Einheit. Der amtierende Bundesratspräsident und Bremer Bürgermeister Bofen Schulte blickt positiv auf mittlerweile 36 Jahre Einheit zwischen Ost und West. Der SPD-Politiker im ZDF.
1: Die Unterschiede sind viel, viel kleiner geworden und insgesamt hat sich ja unsere Gesellschaft in ganz Deutschland

ist das Klimaphänomen El Niño und die dadurch verursachten Niederschläge. Was andernorts Unheil anrichte, begünstige in der Atacama-Wüste das Wachstum von Pflanzen, heißt es von Chiles Forstbehörden.

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1: Ich bin Moritz Einzel. Die Warenhauskette Galeria hat wieder einen Insolvenzantrag gestellt. Wie das Unternehmen mitteilte, soll der Betrieb in den noch 83 Filialen vorerst weitergehen. Die rund 12.000 Beschäftigten müssen nun um ihre Arbeitsplätze bangen. Ob sie Insolvenzgeld erhalten und ob bzw. welche Standorte schließen müssen, ist bislang unklar. Zu den Hintergründen machte Galeria keine Angaben. Es ist bereits der vierte Insolvenzantrag innerhalb von 6 Jahren. Die vom Kabinett beschlossene Pflegereform ist nach Ansicht des Deutschen Städtetags eine zusätzliche Belastung für die Kommunen. Die Bundesregierung lasse die Städte und Gemeinden finanziell erneut im Regen stehen, sagte Städtetagspräsident Jung den Zeitungen der Funke Mediengruppe. Der Leipziger Oberbürgermeister kritisierte besonders, dass keine Deckelung des Eigenanteils bei den Pflegekosten geplant sei. In Bremen beginnen heute Nachmittag die Feierlichkeiten zum morgigen Tag der Deutschen Einheit. Der amtierende Bundesratspräsident und Bremer Bürgermeister Bovenschulte blickt positiv auf mittlerweile 36 Jahre Einheit zwischen Ost und West. Der SPD-Politiker im ZDF.
2: Die Unterschiede sind viel, viel kleiner geworden und insgesamt hat sich ja unsere Gesellschaft in ganz Deutschland positiv entwickelt. Das zeigen jedenfalls die objektiven Zahlen. Dass trotzdem Unterschiede bleiben, das ist normal und das finde ich ehrlich gesagt auch gar nicht so schlimm. Ich meine, es bleiben auch Unterschiede zwischen Bremen und Bayern und da würde auch niemand sagen, das muss sich zu 100% angleichen, das würde auch niemand wollen.
1: Bis Sonntag sind in Bremen mehr als 700 Veranstaltungen geplant. In mehreren Bundesländern, auch in Bayern und im Ausland, gab es vorgestern eine Polizeiaktion gegen Nazi-Musik. Nun ist klar, die Beamten haben etwa 33.000 Tonträger gefunden, darunter CDs, Schallplatten und Kassetten. Das hat das Landeskriminalamt Mecklenburg-Vorpommern mitgeteilt. Das allermeiste wurde bei 4 Hauptbeschuldigten gefunden. An einem der trockensten Orte der Welt sprießen derzeit zahlreiche Blumen, nämlich in der chilenischen Atacama-Wüste. Grund ist das Klimaphänomen El Niño und die dadurch verursachten Niederschläge. Was andernorts Unheil anrichte, begünstige in der Atacama-Wüste das Wachstum von Pflanzen, heißt es von Chiles Forstbehörde.
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3: Ich bin Birt Montasseri. Ausgerechnet dann, das dürften sich jetzt einige gesagt haben, die Donnerstagabend bei einer Veranstaltung der Bundeswehr in Spalt dabei waren. Dort war ein Lichtmastanhänger mit Abspannseil aufgestellt. Gegen 20.30 Uhr tauchte ein Jugendlicher mit Fullface-Helm auf einem E-Bike auf. Er fuhr genau in das Abspannseil und suchte dann anscheinend das Weite. Am Lichtmastanhänger hinterließ er allerdings erheblichen Schaden. Die Rede ist von rund 50.000 Euro. Wer Hinweise auf den etwa 10 bis 14 Jahre alten Jugendlichen geben kann, kann sich an die Polizei in Rot wenden. Die Nummer bei uns im Netz. Der Blick aufs Wetter. Grau und wolkig ist es in der ersten Tageshälfte, aber dann kann ab und zu auch wieder die Sonne durchkommen. Höchstwerte heute gerade mal so bei 19 Grad. Morgen früh ist es auch zunächst neblig trüb. Tiefstwerte um die 10 Grad. Am Samstag selbst, dem Einheitsfeiertag, und am Sonntag haben wir wieder häufiger Sonne zwischen ein paar Wolken und rund 20 Grad im Schnitt. Dann schauen wir noch auf die Straßen in Mittelfranken. Staus sind uns aktuell nicht gemeldet. Dafür 2 Blitzer am Ortsausgang von Königshofen, wenn Sie Richtung Bechhofen fahren. Da steht nämlich immer noch der Blitzeranhänger. Und in Burg Oberbach in der Wassertrüdinger Straße beim Autohaus wird auch geblitzt. Danke Eike und Flo. Und wer noch einen neuen Blitzer entdeckt, gerne melden. Per Telefon oder WhatsApp über die 098 163 00. Gute Fahrt.
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1: Einen schönen Freitag zusammen. Finn Hornung hier auf Radio 8. Da haben wir einen Blutspendertermin des Bayerischen Roten Kreuzes. In Ansbach heute von 13:30 bis 19 Uhr im BRK-Zentrum in der Henri-Dunant-Straße 10. Kabarett live und ungeprobt heute mit Christoph Maul um 20 Uhr in den Ansbacher Kammerspielen. Das Kunstforum Fränkisches Seenland präsentiert bis 8. November die Ausstellung Lichttauchen von Heidi Hahn im M11 am Marktplatz 11 in Gunzenhausen. Vernissage heute um 19:30 Uhr, der Eintritt dort frei. Dann haben wir die Heimatgenusswochen Altmühlfranken. Bis 25. Oktober sind die Apfelwochen mit Gerichten rund um den regionalen Apfel. Jetzt die teilnehmenden Wirtshäuser besuchen und unsere Heimat schmecken. Alle Infos gibt's unter altmühlfranken.de/Heimatgenusswochen. Die 15. Tattoo-Convention steht an. Morgen und am Sonntag in Ansbach im Tagungszentrum Onoldia. Tattoos, Piercings, Live-Musik und wenn wir 12 Euro Eintritt bezahlen, dann bekommen wir direkt einen 20 Euro Tattoo-Gutschein dazu. Alle Infos unter die-convention.de. Bei den Gunzenhäuser Samstagskonzerten spielt morgen von 10.30 Uhr bis 13 Uhr die Musikkapelle Fahren aus Südtirol auf dem Marktplatz in Gunzenhausen. Und die Breitenbronner Spritzlappen, die laden morgen ein zum Mofa-Ausdauerfahren. Ziel ist es, mit seinem Mofa bis maximal 50 Kubik auf einem Stoppelacker möglichst viele Runden innerhalb von 7 Stunden zu fahren. Start ist um 10 Uhr, für Verpflegung ist ausreichend gesorgt. Abends gibt's dann auch noch die Mofa-Spritzlappen-Party im Festzelt mit DJ Bachi und auch Barbetrieb. Der Eintritt dort, der ist frei. Austragungsort ist in Wolframs-Eschenbach, angrenzend an das Gewerbegebiet Richtung Biederbach. Infos, Fotos und das Reglement gibt's auf Instagram unter Breitenbronner Spritzlappen. Alle Infos und Veranstaltungen gibt's auch nochmal bei uns zum Nachlesen in der App oder auf radio8.de.
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1: Ich bin Birt Montasseri. Im Rahmen der interkulturellen Wochen feiert Ansbach am heutigen Freitag seine lange Nacht der Demokratie, organisiert von der Ansbacher Volkshochschule. Auf dem Programm stehen viele Spiele, bei denen es um Grundgedanken der Demokratie geht. Auch ein Schachturnier. Warum ausgerechnet Schach? Das haben wir die Integrationsbeauftragte der Stadt Ansbach, Irina Savchenko, auch gefragt.
2: Wir denken, und ich denke auch mit Leuten vom Schachclub, dass es gerade Demokratiespiele, wenn sie richtig spielen und die verstehen zum Beispiel sich wörtlich nicht von verschiedenen Ländern, aber die wissen diese Spielregeln und sie bleiben bei diesen Spielregeln. Das gehört, denke ich, auch dazu.
1: Das komplette Programm zur langen Nacht der Demokratie in Ansbach gibt's unter vhs-ansbach.de/demokratie. In Fürth hat ein mutmaßlicher Dieb sich an ziemlich wehrhaften Frauen die Zähne ausgebissen. Am Vormittag taucht der 58-Jährige in einer Bäckerei in der Hans-Vogel-Straße auf. Als er zwei Frauen die Taschen entreißen wollte, wehrten sie sich aber und er floh ohne Beute. Gleich auf dem Parkplatz versucht er noch einer dritten Frau die Geldbörse zu entreißen. Auch die wehrt sich und er ergriff die Flucht. Kurz darauf konnte ihn eine Streife festnehmen. Ein Tattoo, das im Notfall eine wichtige Botschaft übermitteln kann. Das Organspende-Tattoo. Es soll den Wunsch zur Organspende sichtbar machen. Klaus Werner aus Ansbach, Gewinner der Tattoo-Convention-Tickets auf Radio 8, hat vor, sich genau das unter die Haut stechen zu lassen. Wie sieht das eigentlich genauer aus? Dazu Klaus Werner.
3: Letztendlich sind es zwei Halbkreise. Das ist fest vorgegeben. Also es ist ein festes Zeichen. Ich habe es heute früh noch mal angeschaut. Es gibt mit Verzierung, mit einer Lebenslinie zwischendurch, sind zwei Halbkreise, die sich treffen und einen Strich durch. Und das ist das aktuelle oder das ist das bekannte Zeichen, für dass man Organspender ist.
1: Soweit Franken um halb, Radio 8 regional, für Sie zum Nachlesen auf radio8.de und in der Radio 8 App. Jetzt das Wetter. Grau und wolkig ist es noch, aber im Tagesverlauf kann auch mal die Sonne durchkommen. Bis 19 Grad sind heute drin. Morgen ist es zunächst neblig, trüb, Tiefstwerte um die 10 Grad. Und dann am Samstag haben wir im Verlauf des Tages genauso wie am Sonntag wieder mehr Sonne als Wolken und rund 20 Grad. Dann schauen wir noch auf die Straßen in Mittelfranken. Staus sind uns aktuell nicht gemeldet. Dafür zwei Blitzer am Ortsausgang von Königshofen, wenn Sie Richtung Bechhofen fahren. Da steht nämlich immer noch der Blitzeranhänger und in Burg Oberbach in der Wassertrüdinger Straße beim Autohaus wird auch geblitzt. Danke Eike und Flo. Und wer noch einen neuen Blitzer entdeckt, gerne melden. Per Telefon oder WhatsApp über die 098 163 00. Gute Fahrt.
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Das sind die letzten Stunden vor dem Wochenende. Es ist Freitag. 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
1: Ich bin Moritz Einzel. Kommt doch noch das Aus für Galeria? Die angeschlagene Warenhauskette hat beim Amtsgericht Düsseldorf erneut Insolvenz beantragt. Der Geschäftsbetrieb der 83 verbliebenen Filialen soll erstmal weiterlaufen, heißt es. Tanja Wagner berichtet.
2: Galeria kommt aus den Finanznöten einfach nicht heraus. Es ist bereits die vierte Pleite innerhalb der letzten 6 Jahre. Dennoch will die Warenhauskette weitermachen. Der jetzige Insolvenzantrag soll dazu dienen, stabile Verhältnisse zu schaffen. Aktuell stehen auch 33 Warenhäuser auf dem Prüfstand. Denn nur wer profitabel wirtschaftet, soll bei Galeria eine Zukunft haben. Die rund 12.000 Mitarbeiter müssen nun erneut um ihre Arbeitsplätze bangen.
1: Die Bundeswehr soll erstmals ein Drohnenregiment bekommen. Der Wehrbeauftragte des Bundestags Otte findet das gut. Drohnen und Drohnenabwehr seien heute ein wichtiger Bestandteil moderner Landes- und Bündnisverteidigung, sagte er der Rheinischen Post. Die Aufstellung des Drohnenregiments sei daher ein folgerichtiger Schritt. Otte mahnte aber, dazu müsse es verlässlich verfügbares Material geben. Wegen heftiger Proteste im Land sind heute viele Schulen in Frankreich geschlossen geblieben. Hunderte Schulen bieten lediglich Online-Unterricht an. Hintergrund sind Demos von Jugendlichen gegen Lehrermangel und marode Schulgebäude. Bei Ausschreitungen wurden Brände gelegt und Polizisten attackiert. Knapp 2000 Demonstranten wurden festgenommen. Der Sommer war sehr heiß, das haben wir alle mitbekommen. Der EU-Klimadienst Copernicus hat jetzt die Zahlen dazu. In Westeuropa war es demnach der heißeste Sommer seit Beginn der Aufzeichnungen. Die Durchschnittstemperatur lag bei 21,7 Grad. Das waren 2,5 Grad mehr als im langjährigen Mittel zwischen 1991 und 2020. Als dritte bayerische Hochschule nach LMU und TU München könnte die Uni Würzburg heute den Titel Exzellenzuniversität erhalten. Das würde bedeuten bis zu 15 Millionen Euro zusätzliche Förderung für die Forschung. An der Julius-Maximilians-Universität in Würzburg sind etwa 25.000 Studierende eingeschrieben.
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3: Ich bin Birt Montasseri. Es ist ein Bekenntnis für den Standort Gunzenhausen. Die Firma Hetzner, einer der größten Betreiber von Rechenzentren in ganz Europa, baut an seinem Stammsitz im Gewerbegebiet Nord sein neues Firmenzentrum. 76 Millionen Euro beträgt die Investitionssumme. Fertig sein soll alles 2030. Gestern war offizieller Spatenstich. Für die rund 500 Mitarbeitenden werde es ein Restaurant, Biergarten, Teeküchen, Fitnessräume, Kinderbetreuung, einen Ruheraum, Physioraum und auch Hotelräume geben, nämlich für Mitarbeitende von anderen Standorten.
4: Vielen Dank, Birte. Und mehr aus Mittelfranken hören Sie dann in Franken um 17:30. 17 Grad aktuell in Ansbach und Hannes meldet 17 Grad in Altenmoor. Ja, heute nach letztem Regen gibt es einen Wolkenmix. Ab und zu ist auch Sonne dabei. Die Temperaturen, die erreichen maximal 19 Grad und heute Nacht, da ist es dann teilweise sternenklar, teilweise aber auch neblig trüb. Bei Tiefstwerten um 10 Grad und der Einheitsfeiertag morgen und Sonntag bieten uns dann wieder häufig Sonne zwischen den Wolken und rund 20 Grad wird es im Schnitt werden. Also für diese Jahreszeit noch angenehm temperiert. 12 Uhr und 3 Minuten. Hier ist Radio 8 mit dem Service. Hallo, liebe Autofahrer. Aktuell habe ich keine Meldungen. Vorsicht, es gibt aber Blitzer. Und zwar einen Blitzeranhänger am Ortsausgang von Königshofen in Richtung Bechhofen. Kommt von Eike. Dankeschön. Und Flo hat auch noch einen gemeldet. Burg Oberbach in der Wassertrüdinger Straße beim Autohaus. Und vielleicht sind Sie gerade unterwegs, haben auch noch was für uns. Melden Sie es doch einfach per Telefon oder auch per WhatsApp. Die Nummer ist die 0981 63 00. Ich wünsche gute und sichere Fahrt.
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0: heißt es so schön, alles hat ein Ende, nur die Wurst hat zwei. Die Radio 8 Hörerreise nach Irland. Ja, die 10 Tage sind jetzt irgendwie im Nu vergangen, aber noch einmal dürfen alle, die dabei waren, in Erinnerungen schwelgen. Mein Name ist Irene Vandenberg und während Sie jetzt den Mittag genießen oder schon ins Wochenende düsen, dürfen Sie gerne auch in Erinnerungen schwelgen, zu einfach guter Musik hier auf Radio 8. Jetzt aus den 80ern Tears for Fears mit Schaut.
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1: Ja, 10 Tage Irland sind vorbei. Für die Gruppe der Radio 8 Hörerreise geht's heute wieder in Richtung Heimat. Und gestern durften die Mitreisenden noch eine Fahrt auf dem Killary Fjord genießen und einen Rundgang durch die Kylemore Abbey machen. Die Zeit, die verflog, und heute Nachmittag geht dann der Flieger zurück von Dublin nach München. Und von dort aus geht's dann mit dem Bus wieder nach Ansbach. Was bleibt, sind tolle Erinnerungen und wirklich wunderschöne Momente.
2: Also Irland allgemein, das ist wunderschön. 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

0: Einen schweren Unfall mit Folgen gab es zwischen Lichtenau und Ansbach. Und was da genau passiert ist, das erzählt uns gleich Dirk Walke in Franken um halb, Radio 8 regional.
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0: Gleich sind die Simple Minds dran mit dem besonderen Song auf Radio 8. Don't you forget about me. Spielen wir gleich.
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0: Dirk Weike ist bei mir. Grüß dich, Dirk.
2: Hallo, Irene. Servus.
0: Ja, es war ein Unfall mit Folgen.
2: Das Ganze im Feierabendverkehr auf der A6 Richtung Nürnberg zwischen Ansbach und Lichtenau. Ursache war wohl ein medizinischer Notfall bei einem 51-jährigen Lkw-Fahrer aus Tschechien.
3: Laut Verkehrspolizei brach der Mann während der Fahrt zusammen. Sein Lkw-Gespann prallte in die Außenschutzplanke, dann in die Mittelschutzplanke und blieb stehen. Der Tank riss und Diesel lief aus. Der Rettungsdienst brachte den Lkw-Fahrer ins Krankenhaus. Die Wehren aus Burg Oberbach und Brotzwinden sowie ein Abschlepper rückten an. Noch in der Nacht wurde ein Teil des Erdreichs ausgebaggert. Der Sachschaden 150 bis 250.000 Euro. Birte Montaseri, Radio 8 in Lichtenau.
2: Städte in ganz Deutschland feiern heute die lange Nacht der Demokratie. Auch in Mittelfranken in Ansbach hat die Volkshochschule das Programm organisiert. Geboten werden Spiele im Zeichen der Demokratie. Unter anderem gibt es dabei ein Schachturnier. Menschen nämlich aller Sprachen und Nationen können hier spielen, weil sie sich gemeinsam an die Regeln halten, so eine Sprecherin. Im Feuchtwanger Kasten gibt es außerdem eine Lesung des Autoren Tim Pröse über den Widerstand gegen Hitler und das Attentat von 1944. Die Eintritte sind jeweils frei. 10 Tage Irland sind vorbei. Für die Gruppe der Radio 8 Hörerreise geht's heute wieder Richtung Heimat. Gestern durften die Mitreisenden noch eine Fahrt auf dem Killary Fjord genießen und einen Rundgang durch Kilmore Abbey machen. Die Zeit verflog und heute Nachmittag geht's dann zurück im Flieger von Dublin nach München und von dort aus mit dem Bus zurück nach Ansbach. Was bleibt, sind Erinnerungen und schöne Momente.
4: Also Irland allgemein, was Schönes habe ich gerade noch nicht gesehen, von der Landschaft her. Die Bierpreise sind teuer, aber ansonsten ist es ein netter Urlaub.
5: Die Mischung, es war von allem dabei. Wir waren in der Stadt, wir waren am Land, wir sind Schifferl gefahren, wir haben viel schöne Landschaft gesehen. 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
2: Das war Franken um halb. 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
0: Dankeschön, Dirk. Und es sind 16 Grad aktuell in Kleinerlbach. Roswitha meldet 18 Grad in Steinach. Ja, nach letztem Regen gibt es bei uns einen Wolkenmix. Ab und zu ist auch Sonne dabei. Maximal werden es 19 Grad heute und heute Nacht. Da ist es dann teilweise sternenklar, auch teilweise neblig trüb bei Tiefstwerten um 10 Grad. Morgen am Einheitsfeiertag und auch am Sonntag, da gibt es dann wieder mehr Sonne zwischen den Wolken und es werden dann so um die 20 Grad, also für diese Jahreszeit wirklich angenehm temperiert. 12 Uhr und 32 Minuten, hier ist Radio 8 mit dem Service. Aktuell habe ich keine Meldungen für Sie, lieber Autofahrer. Vorsicht, es gibt Blitzer und zwar einmal in Gunstenhausen in der Frankenmuter Straße statt auswärts ist eine 30er-Zone. Dann ein Blitzeranhänger am Ortsausgang von Königshofen in Richtung Bechhofen. Burg Oberbach in der Wassertrüdinger Straße beim Autohaus, hier steht auch einer. Und in Treuchtlingen an der Hauptstraße und zwar direkt an der Tankstelle statt auswärts. Danke Daniel, Flo und Eike und vielleicht sind Sie auch gerade an einem Blitzer vorbeigefahren oder Sie haben eine andere Verkehrsmeldung für uns, dann können Sie sich auch rühren. Jederzeit unter der 0981 63 00. Sie können es per Telefon tun oder auch per WhatsApp. Ich sage schon mal Dankeschön und

0: jetzt im Oktober, da werden viele natürlich ihre Autos zum Reifenwechsel bringen. Aber bevor sie die Winterschlappen anbringen lassen, haben wir gleich auf Radio 8 Tipps, worauf sie bei den Winterreifen unbedingt achten sollten und ob Ganzjahresreifen vielleicht sogar eine gute Alternative sind. Mein Name ist Irene van der Berg. Die Simple Minds, die werden nächstes Jahr auf Tour gehen und am 20. April treten sie auf in München. Wird sicherlich ein toller Konzertabend. Und ein Song, der dann garantiert auch zu hören sein wird, ist eines der größten Hits der Band. Das ist Don't You Forget About Me. Spielen wir jetzt auf Radio 8. Ist nämlich der besondere Song in dieser Stunde.
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0: bis zum letzten Ton. Bellini, Samba de Janeiro hier auf Radio 8. Ja, und diese Woche sind wir ja wirklich wieder von der Sonne verwöhnt worden. Gerade ist sie auch wieder ein bisschen rausgespitzt. Es ist wirklich ein richtiger Spätsommertraum. Trotzdem Schnee, Eis und Glätte, die stehen ja fast praktisch vor der Tür. Also ist es höchste Zeit, sich auch mit dem Thema Winterreifen zu beschäftigen. Bastian Hambalgo vom ADAC Südbayern. Worauf sollte man denn bei Winterreifen achten?
1: Vor dem Aufziehen bereits gebrauchter Reifen ist es wichtig, sowohl das Profil als auch das Alter der Reifen zu überprüfen. Der ADAC empfiehlt bei Winterreifen eine Mindestprofiltiefe von 4 mm. Das Alter der Reifen ist deshalb relevant, weil nach spätestens 6 Jahren die Gummimischung ausgehärtet ist und das Gripniveau rapide sinkt.
0: Und gibt es große Unterschiede zwischen den einzelnen Winterreifenmodellen?
1: Wie der aktuelle ADAC Winterreifentest zeigt, kann die Wahl der Reifen einen großen Unterschied machen. Vor allem günstige Modelle haben beim Test deutliche Schwächen offenbart und sind nicht empfehlenswert. Da die Reifen nun mal die einzige Verbindung zwischen Fahrzeug und der Straße sind, kann es lebensgefährlich sein, hier zu sparen.
0: Und sind Ganzjahresreifen eine Alternative, also eine echte Alternative zu Winterreifen?
1: Nein. In puncto Sicherheit gibt es keine ernsthafte Alternative zu Winterreifen. Ganzjahresreifen stellen immer nur einen Kompromiss dar und bieten weder im Sommer noch im Winter die optimale Bodenhaftung. Für Personen, die nur wenige Kilometer im Jahr fahren und zudem in schneearmen Regionen leben, kann sich der Griff zu All-Season-Reifen aber durchaus lohnen.
0: Vielen Dank, Bastian Hambalgo vom ADAC Südbayern, für die Tipps in Sachen Winterreifen und Ganzjahresreifen hier auf Radio 8. Übrigens, die Winterreifenpflicht, die gilt nicht für Motorräder oder Anhänger.

0: da haben Sie doch recht. Zu Hause ist es wirklich am schönsten. Das meinen auch die Jungs von Glockenbach. Richtig feiner elektronischer Sound aus Deutschland von Ihnen, zusammen mit Tom Walker und Home. Und Bundespräsident Steinmeier, der hat offenbar am Dienstag zum Telefon gegriffen und sich in den Koalitionsstreit eingeschaltet. Gleich mehr in den Nachrichten von Moritz Einzel um 13 Uhr hier auf Radio 8.
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1: Ich bin Moritz Einzel. Mit den zentralen Feiern zum morgigen Tag der Deutschen Einheit ist in diesem Jahr Bremen dran. Schon heute Nachmittag geht's los. Der aktuelle Bundesratspräsident und Bremer Bürgermeister Bovenschulte hat im ZDF gesagt, natürlich gäbe es nach 36 Jahren Einheit immer noch Unterschiede zwischen Ost und West. Doch gerade darin sieht der SPD-Politiker eine Chance.
2: Eine wirkliche Stärke, die ergibt sich ja nicht durch Gleichförmigkeit, sondern dass jeder seine und ihre spezifischen Erfahrungen und Perspektiven einbringt, so wie wir das ja auch mit den Stadtmusikanten zum Ausdruck bringen. Die vier Tiere waren ja auch deshalb stark, weil sie aufeinander aufgebaut haben mit ihren eigenen Fähigkeiten und Erfahrungen. Also vier Esel zusammen hätten es auch nicht gebracht.
1: Bis Sonntag läuft in Bremen ein großes Bürgerfest, zum Beispiel mit Konzerten, Theater und Diskussionsrunden. Fehler mit Folgen bei der Berlin-Wahl. Das Ergebnis aus dem Wahlkreis Spandau 1 ist telefonisch falsch übermittelt worden. Eine Nachzählung hat ergeben, dass nicht die CDU-Kandidatin, sondern der AfD-Kandidat das Direktmandat geholt hat. Laut Landeswahlleitung wird sich die Zahl der Abgeordneten im neuen Berliner Abgeordnetenhaus nun von 158 auf 153 verringern. Die bislang letzte Insolvenz liegt erst gut 2,5 Jahre zurück. Nun hat die Warenhauskette Galeria den nächsten Insolvenzantrag gestellt. Der Betrieb in den 83 verbliebenen Filialen soll erstmal weiterlaufen, teilte das Unternehmen mit. Die 12.000 Beschäftigten müssen aber nun um ihre Arbeitsplätze bangen. Bundespräsident Steinmeier hat offenbar am Dienstag zum Telefon gegriffen und sich in den Koalitionsstreit eingeschaltet. Wie der Spiegel berichtet, rief das Staatsoberhaupt Vizekanzler Klingbeil und Innenminister Dobrindt an. Steinmeiers Befürchtung, die Regierung könnte platzen. Zu diesem Zeitpunkt hatte sich der Streit um die Pflegereform zugespitzt. Normalerweise hält sich der Bundespräsident aus den Regierungsgeschäften raus. Die Kartoffelernte in Bayern ist schlecht ausgefallen. Die Landwirte ernteten etwa 1,2 Millionen Tonnen Kartoffeln, 36,2% weniger als im Vorjahr, teilte das Landesamt für Statistik mit. Ende August hatte der Bayerische Bauernverband bereits geklagt, dass die extreme Hitze ab Ende Juni das Wachstum der Pflanzen gestoppt habe.
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3: Ich bin Birt Montasseri. Ausgerechnet dann, das dürften sich jetzt einige gesagt haben, die Donnerstagabend bei einer Veranstaltung der Bundeswehr in Spalt dabei waren. Dort war ein Lichtmastanhänger mit Abspannseil aufgestellt. Gegen 20.30 Uhr tauchte ein Jugendlicher mit Fullface-Helm auf einem E-Bike auf. Er fuhr genau in das Abspannseil und suchte dann anscheinend das Weite. Am Lichtmastanhänger hinterließ er allerdings erheblichen Schaden. Die Rede ist von rund 50.000 Euro. Wer Hinweise auf den etwa 10 bis 14 Jahre alten Jugendlichen geben kann, kann sich an die Polizei in Rot wenden. Die Nummer bei uns im Netz.
4: Vielen Dank, Birte. Und einfach mehr Mittelfranken. Dann wieder um halb in Franken um halb. 18 Grad in Elheim. Thomas meldet 18 Grad in Mittelsteinach. Und nach letztem Regen gibt es bei uns in der Region einen Wolkenmix. Ab und zu ist auch Sonnenschein dabei. Die maximalen Temperaturen heute 19 Grad und heute Nacht. Da wird es dann teilweise sternklar, teilweise aber auch neblig, trüb. Bei Tiefstwerten um 10 Grad. Der Einheitsfeiertag und der Sonntag, die bieten uns dann wieder häufig Sonne zwischen den Wolken. Und mit rund 20 Grad im Schnitt ist es für die Jahreszeit nach wie vor angenehm temperiert. 13 Uhr und 3 Minuten, hier ist Radio 8 mit dem Service. Alles ruhig auf Frankenstraßen, liebe Autofahrer. Vorsicht, es wird geblitzt in Gunzenhausen, Frankenmutter Straße, stadtauswärts in der 30er-Zone. Ein Blitzeranhänger am Ortsausgang von Königshofen in Richtung Bechhofen. Dann in Burg Oberbach in der Wassertrüdinger Straße beim Autohaus in Treuchtlingen. Da wird in der Hauptstraße und zwar an der Tankstelle stadtauswärts geblitzt. Danke, Daniel, Jürgen, Flo und Eike. Ja, und vielleicht haben Sie in diesem Moment auch noch was für uns auf Frankenstraßen entdeckt. Melden Sie es einfach per Telefon oder WhatsApp. Die Nummer ist die 0981 63 00. Ich wünsche gute und sichere Fahrt.
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0: einfach gute Musik an diesem Freitagnachmittag. Schön, dass Sie hier auf Radio 8 mit dabei sind. Ja, und es ist Freitag, kurz nach 1. Das heißt, hier gibt's jetzt das Eich der Woche mit Stefan, das Eich Eichner.
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2: Ich möchte gleich am Anfang betonen, dass diese Folge von das Eich der Woche keine politische Folge ist. Denn das, was die Altparteien momentan abliefern, hat mit Politik nichts zu tun, sondern eher mit Muppet Show. Allen voran die CDU. Jens Spahn, Leihmutter-Affäre, Rücktritt, Apport auch später wieder an Posten im Haushaltsausschuss, dort glänzt er durch Abwesenheit, Ausschussmitglieder fordern Rauswurf, Jens tritt wieder zurück mit der Begründung, ja, meine Person ist gerade so politisiert, so kann ich nicht arbeiten. Ihr seht, Selbstkritik kann man sich auch mal sparen. Wo wir auch schon bei unserem Kanzler wären. Der ist ja so empathisch, dass er von der Kinderärztin bis zum Pressevertreter momentan alles blöd anmacht, was 37 Grad Körpertemperatur hat. Stellt sich am Wahlabend in Mecklenburg-Vorpommern unmittelbar nach der 18-Uhr-Prognose vor die Kameras und sagt sinngemäß, ja, das Wahlergebnis ist ein Desaster, die Kacke ist am Dampfen und deshalb, als Mann mit Rückgrat, mache ich selbstverständlich weiter. Ja, nee, ist klar, seine Beliebtheit liegt ja immer noch safe im einstelligen Prozentbereich. Und dann müssen wir natürlich noch über den ältesten 33-Jährigen der Welt reden, Philipp Amthor, der mich übrigens immer wegen an Alfred E. Neumann, der Titelfigur vom Mad-Heft, erinnert, wenn ihr das noch kennt. Da scheitert sein Verein in MacPom an der 5%-Hürde. Ich finde, da wäre ein bisschen Bescheidenheit und Demut angebracht, aber nee, was macht der Fips? Frisch zum Staatssekretär gekürt, lässt er sich in einer ZDF-Doku dabei filmen, wie er sonnengottgleich zu klassischer Musik unterlegt durchs Kanzleramt schreitet, vor Bayern am Ledersofa, das so viel kostet wie ein Kleinwagen, und sich dann noch einen Strandkorb auf die Terrassen von seinem Büro wuchten lässt. Ey, der Mann ist Hobbyjäger, der muss doch den Schuss hören, aber nix. Da muss aber doch wenigstens ein PR-Berater da sein, der sagt, Philipp, komm mal her, wir wollten doch die nächste Zeit ein wenig Bürgernähe vorgaukeln. Ja, und das, was du da gerade machst, ist, sympathisch? Nee, strunzdumm, lass es sein. Ehrlich, mir ist es doch wurscht, ob der sich für sein Büro einen Strandkorb kauft oder nicht, aber das inszeniert er nicht im Fernsehen. Wie wenig sensibel und wie weit weg vom vollkommenen Sein. Ich meine, hätte nur noch gefehlt, dass sich der Fips in den Strandkorb hockt, dann kommt der Mads, setzt sich dazu, in einer Hand ein Glas Shampoos, in der anderen für den Fips an Kindersekt und dann sagt der Kanzler, Philipp, ich bin dein Vater. Und dann kommt noch der Spahn ins Bild und das ist dein Bruder. Und dann stößt die sympathische, bürgernahe Familie Fettnapfinder an und schließt die Doku mit den Worten, wir haben die Botschaft des Bürgers verstanden. Und nun streut Kaviar. Der Pöbel soll ausrutschen. Bis gleich. Das Eich.

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1: Ich bin Dirk Warke, grüß Gott. Im Feierabendverkehr auf der A6 Richtung Nürnberg ist es zwischen Ansbach und Lichtenau zu einem folgenreichen Unfall gekommen. Ursache war wohl ein medizinischer Notfall bei einem 51-jährigen Lkw-Fahrer aus Tschechien.
2: Laut Verkehrspolizei brach der Mann während der Fahrt zusammen. Sein Lkw-Gespann prallte in die Außenschutzplanke, dann in die Mittelschutzplanke und blieb stehen. Der Tank riss und Diesel lief aus. Der Rettungsdienst brachte den Lkw-Fahrer ins Krankenhaus. Die Wehren aus Burgoberbach und Brotzwinden sowie ein Abschlepper rückten an. Noch in der Nacht wurde ein Teil des Erdreichs ausgebaggert. Der Sachschaden 150 bis 250.000 Euro. Birte Montaseri, Radio 8 in Lichtenau.
1: In Fürth hat ein mutmaßlicher Dieb sich an ziemlich wehrhaften Frauen die Zähne ausgebissen. Am Vormittag tauchte der 58-Jährige in einer Bäckerei in der Hans-Vogel-Straße auf. Als er zwei Frauen die Tasche entreißen wollte, wehrten die sich aber und er floh ohne Beute. Laut Polizei versuchte er auch gleich noch auf dem Parkplatz bei einer dritten Frau die Geldbörse zu klauen. Auch sie wehrte sich und er ergriff die Flucht. Kurz darauf konnte ihn eine Streife festnehmen. Es ist ein Aushängeschild der traditionell österreichischen Kochkultur, das Wiener Schnitzel. Doch eine österreichische Kulinarhistorikerin hat jetzt herausgefunden, seine Ursprünge kommen anscheinend aus Deutschland. Die Spur führt sogar nach Mittelfranken. Im vollständigen nürnbergischen Kochbuch von 1691 wird beschrieben, wie man Fleischstücke mit Semmelbrösel und Mehl paniert und dann ausbackt. 150 Jahre später schrieb die bayerische Köchin Anna-Maria Neudecker dann das Originalrezept auf. Das war Franken um halb. 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Schauen wir auf die Straßen in Mittelfranken, da liegen mir aktuell keine Meldungen vor über größere Staus oder Verkehrsbehinderungen. Aber es gibt Blitzer am Ortsausgang von Königshofen Richtung Bechhofen. Da steht ein tapferer Blitzeranhänger und blitzt. In Gunzenhausen, Frankenmuter Straße, wird die Geschwindigkeit gemessen, stadtauswärts hier in der 30er-Zone und Treuchtingen an der Hauptstraße an der Tankstelle stadtauswärts.
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1: Einen schönen Freitag zusammen. Finn Hornung hier auf Radio.

0: 8. Da haben wir einen Blutspendertermin des Bayerischen Roten Kreuzes in Ansbach heute von 13:30 bis 19 Uhr im BRK-Zentrum in der Henri-Dunant-Straße 10. Kabarett live und ungeprobt heute mit Christoph Maul um 20 Uhr in den Ansbacher Kammerspielen. Das Kunstforum Fränkisches Seenland präsentiert bis 8. November die Ausstellung Lichttauchen von Heidi Hahn im M11 am Marktplatz 11 in Gunzenhausen. Vernissage heute um 19:30 Uhr, der Eintritt dort frei. Dann haben wir die Heimatgenusswochen Altmühlfranken. Bis 25. Oktober sind die Apfelwochen mit Gerichten rund um den regionalen Apfel. Jetzt die teilnehmenden Wirtshäuser besuchen und unsere Heimat schmecken. Alle Infos gibt's unter altmühlfranken.de/Heimatgenusswochen. Die 15. Tattoo-Convention steht an. Morgen und am Sonntag in Ansbach im Tagungszentrum Onoldia. Tattoos, Piercings, Live-Musik und wenn wir 12 Euro Eintritt bezahlen, dann bekommen wir direkt einen 20 Euro Tattoo-Gutschein dazu. Alle Infos unter die-convention.de. Bei den Gunzenhäuser Samstagskonzerten spielt morgen von 10.30 Uhr bis 13 Uhr die Musikkapelle Fahren aus Südtirol auf dem Marktplatz in Gunzenhausen. Und die Breitenbronner Spritzlappen, die laden morgen ein zum Mofa-Ausdauerfahren. Ziel ist es, mit seinem Mofa bis maximal 50 Kubik auf einem Stoppelacker möglichst viele Runden innerhalb von 7 Stunden zu fahren. Start ist um 10 Uhr. Für Verpflegung ist ausreichend gesorgt. Abends gibt's dann auch noch die Mofa-Spritzlappen-Party im Festzelt mit DJ Bachi und auch Barbetrieb. Der Eintritt dort, der ist frei. Austragungsort ist in Wolframs-Eschenbach, angrenzend an das Gewerbegebiet Richtung Biederbach. Infos, Fotos und das Reglement gibt's auf Instagram unter Breitenbronner Spritzlappen. Alle Infos und Veranstaltungen gibt's auch nochmal bei uns zum Nachlesen in der App oder auf radio8.de.
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1: Ich bin Dominik Schweiger. Die Warenhauskette Galeria hat schon wieder einen Insolvenzantrag gestellt. Der Betrieb in den noch 83 Filialen soll vorerst weitergehen, so der Konzern. Für die rund 12.000 Beschäftigten heißt das, ihr Arbeitsplatz ist in Gefahr. Zu den Hintergründen hat Galeria keine Angaben gemacht. Es ist bereits der vierte Insolvenzantrag innerhalb von 6 Jahren. Nach einem Einbruch in ein Waffengeschäft in Österreich hat die Polizei im Raum Mittenwald 2 Tatverdächtige festgenommen. Die Polizei packt jetzt aber nicht zusammen, man suche immer noch mehrere Tatverdächtige, heißt es. Wie viele noch auf der Flucht seien, sei unklar, so ein Sprecher. Nach dem Einbruch waren Verdächtige offenbar mit einem Auto nach Deutschland geflüchtet und bauten einen Unfall. Dann setzten sie zu Fuß ihre Flucht fort. Nach München bekommt jetzt auch Regensburg ein Frauen-Nacht-Taxi. Frauen ab 16 Jahren können künftig 10-Euro-Gutscheine für die Taxifahrt nach Hause beantragen, damit sie nachts nicht alleine laufen müssen. Der Stadtrat will damit vor allem denen helfen, die sich ein Taxi sonst nicht leisten können. Das Angebot gilt probeweise für 2 Jahre. Jede Frau kann im Jahr bis zu 12 Gutscheine beantragen. Bremen richtet in diesem Jahr die Feierlichkeiten zum morgigen Tag der Deutschen Einheit aus. Schon heute Nachmittag startet das große Bürgerfest. Im ZDF hat Bremens Bürgermeister Bovenschulte gesagt, dass sich in den ostdeutschen Bundesländern in 36 Jahren Einheit vieles zum Besseren entwickelt habe.
2: Und wenn man dann die Situation, die Lebensverhältnisse in Westdeutschland und in Ostdeutschland miteinander vergleicht, dann hat sich da ganz viel getan von den wirtschaftlichen Bedingungen, von den sozialen Bedingungen, von der Art und Weise, wie der Alltag organisiert wird. Also das ist viel zusammengekommen.
1: Bis Sonntag sind in Bremen mehr als 700 Veranstaltungen geplant. Die Hansestadt erwartet rund 400.000 Besucherinnen und Besucher. An einem der trockensten Orte der Welt sprießen derzeit zahlreiche Blumen, nämlich in der chilenischen Atacama-Wüste. Grund ist das Klimaphänomen El Niño und die dadurch verursachten Niederschläge. Was andernorts Unheil anrichte, begünstige in der Atacama-Wüste das Wachstum von Pflanzen, heißt es von Chiles Forstbehörde.
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3: Ich bin Dirk Wagner. In Unternbiebert bei Rückland hat es Donnerstagnachmittag einen teuren Unfall mit 2 Fahrzeugen gegeben. Eine 68-Jährige fuhr mit ihrem 3er BMW aus einem Feldweg Richtung Rückland auf die Stockholmer Straße, so die Polizei. Allerdings nahm sie einem anderen Autofahrer hier die Vorfahrt. Der Zusammenprall war so heftig, dass für beide Autos der Abschlepper kommen musste. Ein Gesamtschaden von rund 50.000 Euro. Schauen wir aufs Wetter in Mittelfranken. In der Nacht um 10 Grad, am Morgen der Feiertag und auch am Sonntag. Da gibt es wieder mehr Sonnenschein und ein paar Wolken, auch um 20 Grad. Schauen wir auf die Straßen in Mittelfranken, da liegen mir aktuell keine Meldungen vor über größere Staus oder Verkehrsbehinderungen. Aber es gibt Blitzer am Ortsausgang von Königshofen Richtung Bechhofen. Da steht ein tapferer Blitzeranhänger und blitzt in Gunzenhausen. Frankenmuter Straße wird die Geschwindigkeit gemessen, stadtauswärts hier in der 30er-Zone und Treuchtingen an der Hauptstraße an der Tankstelle stadtauswärts.
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1: Ich bin Dirk Wake, grüß Gott. Ausgerechnet dann, das dürften sich jetzt einige gedacht haben, die Donnerstagabend bei einer Veranstaltung der Bundeswehr in Spalt dabei waren. Dort war ein Lichtmastanhänger mit Abspannseil aufgestellt. Gegen 20.30 Uhr tauchte ein Jugendlicher mit Fullface-Helm auf einem E-Bike auf. Er fuhr, laut Polizei, genau in das Abspannseil und suchte dann anscheinend das Weite. Am Lichtmastanhänger hinterließ er allerdings einen erheblichen Schaden. Die Rede ist von rund 50.000 Euro. Wer Hinweise auf den etwa 10 bis 14 Jahre alten Jugendlichen geben kann sich an die Polizei in Rot wenden. Im Feierabendverkehr auf der A6 Richtung Nürnberg ist es zwischen Ansbach und Lichtenau zu einem folgenreichen Unfall gekommen. Ursache war wohl ein medizinischer Notfall bei einem 51-jährigen Lkw-Fahrer aus Tschechien.
2: Laut Verkehrspolizei brach der Mann während der Fahrt zusammen. Sein Lkw-Gespann prallte in die Außenschutzplanke, dann in die Mittelschutzplanke und blieb stehen. Der Tank riss und Diesel lief aus. Der Rettungsdienst brachte den Lkw-Fahrer ins Krankenhaus. Die Wehren aus Burgoberbach und Brotzwinden sowie ein Abschlepper rückten an. Noch in der Nacht wurde ein Teil des Erdreichs ausgebaggert. Der Sachschaden 150 bis 250.000 Euro. Birte Montaseri, Radio 8 in Lichtenau.
1: 10 Tage Irland sind vorbei. Für die Gruppe der Radioakteurerreise geht's heute wieder Richtung Heimat. Gestern durften die Mitreisenden noch eine Fahrt auf dem Killary Fjord genießen und dann einen Rundgang durch Killimore Abbey machen. Die Zeit verflog und heute Nachmittag geht der Flieger zurück. Von Dublin nach München und von dort aus geht's mit dem Bus zurück nach Ansbach. Was bleibt, sind Erinnerungen und schöne Momente.
3: Also Irland allgemein, was Schönes habe ich gerade noch nicht gesehen, von der Landschaft her. Die Bierpreise sind teuer. Aber ansonsten ist ein netter Urlaub.
4: Die Mischung, es war von allem dabei. Wir waren in der Stadt, wir waren am Land, wir sind Schifferl gefahren, wir haben viel schöne Landschaft gesehen. Dann, wie wir da durchgefahren sind mit der Musik, das war ja ganz toll. Und dass das mit dem Wetter so hinkauen hat, das ist zwar nicht planbar, aber es war super.
5: Jede Reise mit Radio 8 ist was wert und die in Irland war besonders schön.
1: Das war Franken um halb. 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Schauen wir auf die Straßen in Mittelfranken und da schaut es gut aus an diesem Freitagnachmittag. Ich habe keine Meldungen über Staus oder Verkehrsbehinderungen. In Sachen Blitzer sieht das allerdings ein bisschen anders aus. Es gibt einen Feuchtwagen bei der Mittelschule Land am Ortsausgang von Königshofen Richtung Bechhofen. Steht der Blitzeranhänger immer noch in Gunzenhausen wird geblitzt in der Reutbergstraße, ganz aktuell nochmal bestätigt. Vielen Dank, Bernd. In Treuchtingen wird geblitzt an der Hauptstraße, an der Tankstelle stadtauswärts sowie zwischen Pleinfeld und Fiegenstahl Richtung Fiegenstahl. Dann wünschen wir gute und vor allem sichere Fahrt durch Ihren Freitagnachmittag rein ins Wochenende mit dem Feiertag.
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1: Ich bin Dominik Schweiger. Das Kanzleramt hat Finanzminister Klingbeils Zuckersteuerentwurf gestern gestoppt. Der Grund: er geht viel weiter als vereinbart. Von der Bundesärztekammer und der Verbraucherorganisation Foodwatch gibt es dafür viel Kritik. Während die Koalition streite, freue sich die Zuckerlobby, hieß es. Der aktuelle Gesetzentwurf wäre richtig, um Ernährungsweisen einzudämmen, die gesundheitsschädlich sind. Die Bundesregierung hat angekündigt, trotz Stopp an der Zuckersteuer festhalten zu wollen. Wer schon länger Amazon Prime hat, sollte mal genauer auf seine Abbuchungen schauen. Der Bundesgerichtshof hat gestern nämlich eine Preiserhöhung von 2022 gekippt. Damals ist das Jahresabo knapp 21 Euro teurer geworden, ohne dass die Kunden ausdrücklich zustimmen mussten. Julia Wasselkopf erklärt, wie Betroffene ihr Geld jetzt zurückbekommen können.
2: Ja, als erstes würde ich prüfen, seit wann läuft mein Prime-Abo und habe ich seit September 2022 den höheren Preis bezahlt. Wer betroffen ist, kann die Rückzahlung dann selbst geltend machen. Zusätzlich läuft über die Verbraucherzentrale NRW ein Verfahren, für das sich Betroffene weiterhin registrieren können. Nach Angaben können Betroffene die vergangenen 3 Jahre geltend machen.
1: Weltweit haben letztes Jahr 5,8 Millionen geflüchtete Kinder keine Schule besuchen können. Das ist fast jedes zweite. Das zeigt ein neuer Bericht des UN-Flüchtlingshilfswerks. Und es schiebt auch eine Warnung hinterher, weil im humanitären Bereich das Geld gekürzt wird, dürfte die Zahl der betroffenen Kinder noch weiter steigen. Bildung sei aber die Grundlage für die Integration und die Zukunft dieser Kinder, hieß es. Die Julius-Maximilians-Uni in Würzburg will heute Nachmittag den Titel Exzellenz-Universität abstauben und sich damit bis zu 15 Millionen Euro extra für die Forschung sichern. Würzburg konkurriert mit 10 anderen Unis um einen von 5 Plätzen. In Bayern gibt es mit der LMU und der TU in München bereits 2 Exzellenz-Unis. Das Interesse an Jürgen Klopp als neuem Bundestrainer ist weiter riesig. Mehr als 10 Millionen Menschen haben gestern den ersten Klopp-Sieg der deutschen Fußballnationalmannschaft gesehen. Im dritten Spiel der Nations League gab es ein 2:0 gegen Serbien. Nach Angaben der AGF-Videoforschung lag der Marktanteil bei fast 50%.
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3: Ich bin Dirk Wake. Im Feierabendverkehr auf der A6 Richtung Nürnberg ist es zwischen Ansbach und Lichtenau zu einem folgenreichen Unfall gekommen. Ursache war wohl ein medizinischer Notfall bei einem 51-jährigen LKW-Fahrer aus Tschechien. Laut Verkehrspolizei brach der Mann während der Fahrt zusammen. Sein LKW-Gespann prallte darum in die Außenschutzplanke, dann in die Mittelschutzplanke. Der Tank riss und Diesel lief aus. Der Rettungsdienst brachte den LKW-Fahrer ins Krankenhaus. Weitere Personen oder Fahrzeuge wurden zum Glück nicht in Mitleidenschaft gezogen. Die Wehren aus Burg Oberbach und Brotzwinden und ein Abschlepper rückten an. Noch in der Nacht wurde ein Teil des Erdreichs ausgebaggert. Der Sachschaden liegt bei 150 bis 200.000 Euro.
4: Vielen Dank, Dirk. Und mehr aus Mittelfranken hören Sie dann in Franken um 18:30 in Walkersdorf. Peter meldet 19 Grad in Wolfsbronn. Ja, ins Wochenende geht es bei uns in der Region mit einem Wolkenmix. Ab und zu gibt es auch ein bisschen Sonnenschein. Aber heute Nacht, ja, da können Sie ein bisschen Sterne gucken, wenn Sie möchten. Später wird es aber auch neblig bei Frühwerten um 10 Grad. Und morgen, da setzt sich dann die Sonne zum Einheitsfeiertag besser durch als heute. Rund 20 Grad werden es werden. Und Sonntag, da folgt dann nach 10 Nebel unterschiedlich häufig Sonnenschein. Es bleibt aber mit 19 bis 21 Grad im Schnitt für die Jahreszeit angenehm temperiert. 15 Uhr und 3 Minuten, hier ist Radio 8 mit dem Service. Hallo liebe Autofahrer, aktuell habe ich keine Meldungen für Sie, aber Vorsicht, Blitzer. Und zwar in Feuchtwangen bei der Mittelschule Land. Am Ortsausgang von Königshofen Richtung Bechhofen, da steht ein Blitzeranhänger. Dann wird in Gunzenhausen in der Reutbergstraße geblitzt. In Treuchtlingen in der Hauptstraße an der Tankstelle, und zwar stadtauswärts. Und zwischen Pleinfeld und Fiegenstall, und zwar in Richtung Fiegenstall. Danke Daniel, Jürgen, Bernd, Eike und Markus. Und vielleicht haben Sie ja unterwegs noch was gesehen. Dann melden Sie es doch einfach per Telefon oder WhatsApp. Die Nummer ist die 0981 63 00. Ich wünsche gute und sichere Fahrt.
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schönen Freitagnachmittag und ich muss Ihnen gestehen, ich habe jetzt vorhin mal nachgeschaut. Also das neue Schuljahr läuft jetzt schon seit 3 Wochen und alle, die in der Abschlussklasse sind, die arbeiten ja darauf hin, einen guten Abschluss zu bekommen und dann vielleicht eine Ausbildung zu beginnen oder auch ein Studium. Aber was möchte man denn überhaupt werden? Also das ist so eine Frage, die stellen sich eigentlich alle Schüler und Schülerinnen. Und um einen Einblick in die Berufsmöglichkeiten zu bekommen, da fand nämlich letzte Woche Freitag die Ausbildungsstellenbörse in der Ansbacher Innenstadt statt. Und wir von Radio 8, wir waren natürlich auch dabei und haben auch bei den Betrieben und Behörden so ein bisschen vorbeigeschaut. Und gleich haben wir ein paar Antworten zum Thema Ausbildung im Gesundheitsbereich bei Regiomed. Da gibt es nämlich eine ganz große Vielzahl an Möglichkeiten. Mein Name ist Irene van der Berg und hier auf Radio 8 haben wir auch eine Vielzahl an einfach guter Musik von den 80ern bis heute. Und da legen wir gleich los mit einem Song aus den 80ern. Hier sind Depeche Mode mit People Are People.

0: Sultans, I heard it through the grapevine hier auf Radio 8. Ja, vergangenen Freitag fand ja die 27. Ausbildungsstellenbörse in der Ansbacher Innenstadt statt. Ja, und da haben wir die Gunst der Stunde genutzt und bei den Betrieben und Behörden vor Ort mal nachgefragt, was es da für Möglichkeiten gibt, wie so ein typischer Tag in der Ausbildung aussieht. Philipp Huber ist Praxiskoordinator bei Anregiomed. Ja, und Möglichkeiten gibt's ja bei Ihnen, oder?
1: Also wir bilden aus die einjährige Pflegefachhelfer und die dreijährigen Pflegefachkräfte. Das findet alles hier in Ansbach statt. Also wir sind Ausbildungsbetrieb und Schulbetrieb. Also wir haben hier in Ansbach einen eigenen Schulstandort, wie in Dingelsbühl und Rothenburg auch. Und da werden eben die Schüler von Anregiomed auch beschult.
0: Ja, und wie läuft so ein typischer Tag bei Ihnen aus?
1: Theoretische Ausbildung, ganz klassisch, ist Schule mit verschiedenen Schulthemen. Anatomie, sind auch fachpraktische Sachen mit inbegriffen, wie Waschen, Lagern, Injektionen und so weiter. Also wirklich, was man theoretisch lernt, führt man auch in der Schule praktisch durch, bevor man es wirklich in der Praxis am lebenden Menschen umsetzt.
0: Ja, und was sollte man denn für diese Ausbildung alles mitbringen?
1: Also ausbildungstechnisch muss man auf jeden Fall mitbringen für den Pflegefachhelfer den Schulabschluss nach der 9. Klasse. Also mittlere Reife braucht man dann erst für die dreijährige Ausbildung. Die muss man mitbringen. Was man noch mitbringen muss, ist Empathie. Man muss gut mit Menschen umgehen können. Deutsch wäre sehr wünschenswert und auch belastbar, flexibel und teamfähig muss man sein.
0: Und es ist durchaus ein sicherer Job für die Zukunft.
1: Definitiv. Also für mich ist das der schönste Beruf auf Erden. Also ich kann es mir nicht vorstellen, in einem Industrieunternehmen zu arbeiten oder irgendwo anders. Also das Lächeln ist tatsächlich unser täglich Brot und das ist den Menschen, wenn sie uns verlassen, wirklich auch besser geht.
0: Ja, und wenn Sie mehr wissen wollen zu den Karriere- und Ausbildungsmöglichkeiten bei Anregiomed, Infos finden Sie natürlich im Netz unter anregiomed.de.

0: Bei der Bundeswehrveranstaltung in Spalt, da hat ein E-Bike-Fahrer für einen ganz, ganz teuren Schaden gesorgt. Und was der so alles angestellt hat, das erfahren wir gleich von Dirk Weike in Franken um halb, Radio 8 regional.
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0: Gleich gibt's Musik von den Jonas Brothers hier auf Radio 8. Only Human, das ist gleich der besondere Song in dieser Stunde.
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0: Dirk Weick ist bei mir im Studio. Grüß dich, Dirk.
2: Hallo, Randy, servus.
0: Es war ein Riesenschaden.
2: Gestanden hieß es bei einer Veranstaltung der Bundeswehr in Spalt. Ja, und dann war da noch das. Es gab einen Lichtmastanhänger mit Abspannseil, der da aufgestellt war. Gegen 20.30 Uhr tauchte ein Jugendlicher mit einem sogenannten Fullface-Helm auf, also einer, der das ganze Gesicht bedeckt, auf einem E-Bike. Und der fuhr laut Polizei genau in dieses besagte Abspannseil und suchte anscheinend danach das Weite. Am Lichtmastanhänger hinterließ er dann einen erheblichen Schaden. Die Rede ist von rund 50.000 Euro. Wer Hinweise auf den etwa 10 bis 14 Jahre alten Jugendlichen geben kann, der kann sich an die Polizei in Rot wenden. Nach der Feuchtwanger Mooswiese haben nicht nur zehntausende Menschen das Fest in bester Erinnerung, auch die Polizei tut das und hat nach 5 tollen Tagen Bilanz gezogen. Die ganze Zeit über sei es sehr friedlich auf der Mooswiese geblieben. Präsenz und Bürgernähe haben sich bewährt, heißt es dazu im Pressebericht. Es ist ein Aushängeschild der traditionell österreichischen Kochkultur, das Wiener Schnitzel. Aber eine österreichische Kulinarik-Historikerin, ja sowas gibt's, hat jetzt rausgefunden, die Ursprünge kommen anscheinend aus Deutschland und die Spur führt sogar nach Mittelfranken. Jetzt macht das mit Franken um halb auch wieder Sinn. Im vollständigen nürnbergischen Kochbuch, nämlich von 1691, wird beschrieben, wie man Fleischstücke mit Semmelbrösel und Mehl paniert und dann ausbackt. 150 Jahre später schrieb die bayerische Köchin Anna-Maria Neudecker dann das Originalrezept auf. Das war Franken um halb, alles zum Nachlesen immer auf radio8.de und in der Radio8-App. Und das Wetter jetzt mit Radio8-Wetterkönig Christian König.
3: Die Wolken reißen bis zum Abend noch teilweise auf. Arg viel Sonne wird es aber nicht mehr. Bei 17 bis 19 Grad in der Nacht kommen dann teils die Sterne zum Vorschein. Aber es wird dann auch neblig trüb öfter bei Tiefstwerten um 10 Grad. Morgen kriegen wir dann zum Einheitsfeiertag deutlich mehr Sonne geboten, je nachdem, wie lange das Nebelgrau hält. Das bei rund 20 Grad. Auch am Sonntag und Montag wird es nachteils Nebel in der Früh recht schön sonnig werden. Es wird auch angenehm von den Temperaturen hier mit 19 bis 21 Grad.
0: Vielen Dank, Radio 8 Wetterkönig Christian König. Die aktuellen Temperaturen, die habe ich natürlich auch für Sie. 18 Grad in Bottenbach. Heike meldet 18 Grad in Cadolzburg. 15.32 Uhr, hier ist Radio 8 mit dem Service. Ja, liebe Autofahrer, was soll ich sagen? Schaut eigentlich ganz gut aus auf Frankens Straßen. Aber Vorsicht, Blitzer. Und zwar einmal in Feuchtwangen bei der Mittelschule Land. Danke, Markus. Vom Eike haben wir einen Blitzeranhänger am Ortsausgang von Königshofen und zwar in Richtung Bechhofen. Vom Bernd in Gunzenhausen in der Reutbergstraße. Und Daniel und Jürgen haben einen gesehen in Treuchtlingen an der Hauptstraße an der Tankstelle statt auswärts. Dann haben wir noch einen vom Daniel zwischen Pleinfeld und Fiegenstall und zwar in Richtung Fiegenstall. Wenn Sie jetzt in diesem Moment auch noch einen Blitzer gesehen haben oder eine andere Verkehrsmeldung für uns haben, Sie können es melden per Telefon oder WhatsApp. Die Nummer ist die 0981 63 00. Ich wünsche Ihnen gute und sichere Fahrt.
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0: Ja, morgen ist Tag der Einheit und das ist natürlich eine ganz tolle Gelegenheit, sich mal wieder mit dem Thema Demokratie auseinanderzusetzen. Und da passt es auch ganz gut, dass heute die lange Nacht der Demokratie in ganz Bayern stattfindet. Ansbach ist in diesem Jahr zum ersten Mal mit dabei und wann es heute losgeht und was alles auf dem Programm steht, das hören Sie gleich hier bei uns auf Radio 8. Ich bin Irene van der Berg und ich würde sagen, jetzt wird Zeit für den besonderen Song in dieser Stunde. Ein Pop-Trio aus Wickliffe, New Jersey. Das sind sogar echte Brüder. Ja, hier sind die Jonas Brothers auf Radio 8 mit

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1: Ja, gerade in Zeiten wie diesen ist es natürlich wichtig, uns daran zu erinnern, wie wertvoll es ist, dass wir in einer Demokratie leben und verschiedene Meinungen zulassen und ein respektvolles Zusammenleben. Das gehört einfach dazu. Und um genau das zu thematisieren und über Demokratie ins Gespräch zu kommen, gibt es die Lange Nacht der Demokratie, die findet heute in ganz Bayern statt. Und auch die Stadt Ansbach ist in diesem Jahr dabei, zum allerersten Mal. Oberbürgermeister Thomas Deffner, ja, viel Programm ist ja geboten von 17 bis 21 Uhr.
2: Also es sind verschiedene Veranstaltungsformate geplant. Sie können zum Beispiel in Ansbacher Gaststätte zum Beispiel auch gehen und dort mitmachen an einem Quiz. Es gibt aber auch viele Online-Vorträge. Ich denke, da ist für jeden etwas dabei. Es gibt Spiele, die man in der VHS zu dem Thema Demokratie spielen kann. Also ich kann nur jedem empfehlen, sich das Programm anzusehen und die Sachen, die einen interessieren, sich rauszusuchen.
1: Und warum ist denn die Lange Nacht der Demokratie so wichtig?
2: Es ist ganz, ganz wichtig, dass wir deutlich machen, wie wichtig unsere Demokratie ist und dass wir uns kraftvoll für sie einsetzen.
1: Sandra Anjoka ist die Leiterin der Volkshochschule Ansbach im Kulturzentrum am Karlsplatz. Da gibt es ja im Nebenraum die Möglichkeit, mit dem Schachclub Ansbach Schach zu spielen. Was hat denn das jetzt mit Demokratie zu tun?
3: Ja, Schachspiel ist natürlich das Spiel der Könige sozusagen und man regiert ja im Prinzip als König. Man muss natürlich beim Schachspiel oder generell bei Spielen sehr rücksichtsvoll sein auch. Man muss fair sein und das sind auch ja, Bereiche, die jetzt für die Demokratie auch wichtig sind.
1: Ja, und heute Abend, am Vorabend des Tags der Deutschen Einheit, da wird über Demokratie nachgedacht, diskutiert und natürlich auch gemeinsam gefeiert. Die erste lange Nacht der Demokratie in Ansbach, die lädt dazu ein, miteinander ins Gespräch zu kommen und Perspektiven auszutauschen. Mehr Infos dazu und natürlich auch das komplette Programm finden Sie im Netz unter vhs-ansbach.de/demokratie.

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Deutschland feiert morgen 36 Jahre Wiedervereinigung und die offiziellen Feierlichkeiten zum Tag der Deutschen Einheit, die finden dieses Mal in Bremen statt. Gleich mehr von Dominik Schweiger in den Nachrichten um 16 Uhr hier auf Radio 8.

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1: Ich bin Dominik Schweiger. Bei Unfällen mit Leasing-Autos sollen künftig dieselben Regeln gelten wie bei privaten Wagen. Das plant Justizministerin Hubig. Bisher ist es nämlich so, dass Leasingfirmen vollen Schadensersatz vom Unfallverursacher verlangen konnten, auch wenn der Leasingfahrer mitschuldig war. Gleichzeitig sollen die Mindestversicherungssummen bei der Kfz-Haftpflicht verdoppelt werden auf bis zu 15 Millionen Euro. Dadurch könnten die Versicherungen etwas teurer werden. Deutschland feiert morgen 36 Jahre Wiedervereinigung. Die offiziellen Feierlichkeiten zum Tag der deutschen Einheit finden dieses Mal in Bremen statt. Und die starten heute schon mit einem Bürgerfest. Insgesamt sind mehr als 700 Veranstaltungen geplant. Thomas Bleskin berichtet, was in der Hansestadt so ansteht.
2: Erwartet werden rund 400.000 Besucherinnen und Besucher. In der Innenstadt und am Weserufer gibt es kostenlose Konzerte, Diskussionen, Führungen und Ausstellungen. Auch Bundesrat, Bundestag, Bundesregierung und Bundesverfassungsgericht stellen ihre Arbeit vor. Das Motto der Feierlichkeiten lautet: Viele Stärken, ein Land.
1: Daria Aigner hat heute den Wiesn Courage Preis 2026 bekommen. Die 25-jährige Bedienung hatte einen bewusstlosen 78-jährigen Mann in einem Bierzelt aus dem Rollstuhl gehoben und ihm 15 Minuten lang Herzdruckmassage gegeben, bis der Notarzt übernommen hat. Der Preis geht jedes Jahr an die Menschen, die auf dem Oktoberfest hinschauen und helfen. Teilweise über 40 Grad im Juli und August und ein bisher sehr heißer September. Dass der Sommer dieses Jahr ungewöhnlich warm war, hat jeder gemerkt. Der EU-Klimadienst Copernicus hat jetzt veröffentlicht, in Westeuropa war es der heißeste Sommer überhaupt. Außerdem führten alle europäischen Flüsse sehr wenig Wasser. Die mittleren Abflussmengen waren so gering wie seit mehr als 30 Jahren nicht mehr. Auch im September war fast jeder zweite Fernzug der Deutschen Bahn verspätet unterwegs, so heißt es von der Deutschen Bahn selbst. Damit war der September der drittschlechteste Monat in diesem Jahr. Der Grund laut Bahn war einmal mehr das marode Schienennetz. Als verspätet zählt ein Zug ab 6 Minuten Verspätung, Zugausfälle sind da noch gar nicht mit eingerechnet.
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3: Ich bin Dirk Wake. Eine EU-Richtlinie führt dazu, dass 2027 die Parkgebühren in Ansbach wohl wieder steigen werden. Demnach müssen die Kommunen auf Leistungen, die auch von privaten Anbietern übernommen werden könnten, 19% Umsatzsteuer erheben. Darüber berichtet jetzt die Fränkische Landeszeitung. Auch die Friedhofsgebühren, beglaubigte Kopien bei der Stadt oder Gebühren für die Bauschuttdeponie dürften demnach steigen. Die EU will mit der neuen Richtlinie Wettbewerbsverzerrungen verhindern. Obwohl Ansbach finanziell in einer schwierigen Lage steckt, gehen die Mehreinnahmen aus den Gebühren nicht in den Stadtsäckel.
4: Vielen Dank, Dirk. Und einfach mehr Mittelfranken. Dann wieder um halb in Franken um halb. 19 Grad in Gunstenhausen. Leo meldet 19 Grad in Hoheneck. Ja, ins Wochenende geht's bei uns in der Region mit einem Wolkenmix. Ab und zu kommt auch mal die Sonne durch. Und heute Nacht ist es dann teilweise sternklar. Später wird's auch neblig bei Frühwerten um 10 Grad. Und morgen, ja, da setzt sich dann die Sonne durch und es wird auch wieder schön warm, rund 20 Grad. Sonntag folgt dann nach unterschiedlich zähem Nebel häufig Sonnenschein und es bleibt angenehm temperiert, nämlich mit Temperaturen zwischen 19 bis 21 Grad im Schnitt. 16 Uhr und 3 Minuten, hier ist Radio 8 mit dem Service. Aktuell habe ich keine Meldungen. Vorsicht, es wird aber geblitzt und zwar in Feuchtwangen bei der Mittelschule Land. Danke Markus. Am Ortsausgang von Königshofen Richtung Bechhofen steht ein Blitzeranhänger, hat uns Eike gemeldet. Vom Bernd haben wir einen in Gunstenhausen in der Reutbergstraße und vom Daniel zwischen Pleinfeld und Fiegenstall. Und zwar in Richtung Fiegenstall. Ja, und jetzt sind Sie dran, lieber Autofahrer. Wenn Sie gerade in diesem Moment unterwegs sind und noch was für uns entdeckt haben auf Frankenstraßen, einfach kurz durchklingeln oder uns eine WhatsApp-Nachricht schicken. Die Nummer ist die 0981 63 00. Ich wünsche Ihnen gute und sichere Fahrt.
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4: Es ist ein großes Benefizkonzert, das jedes Jahr im Nu ausverkauft ist, auch in diesem Jahr. Und der Run auf die Tickets ist und war auch schon immer groß. Und vielleicht haben Sie ja das Glück gehabt und haben eines dieser begehrten Karten bekommen für das mittlerweile 17. Benefizkonzert der Hilterhaus-Stiftung in St. Gumbertus in Ansbach. Friedrich Hilterhaus, Ansbacher Mäzen und Gründer der Reihe von der Hilterhaus-Stiftung, der ist gleich bei uns und wird uns gleich hier auf Radio 8 erzählen, warum er seinen Sitzplatz zur Verfügung stellt. Und er möchte auch nochmal Danke sagen. Mein Name ist Irene van der Böck und zum Start ins Wochenende habe ich für Sie einfach gute Musik von den 80ern bis heute. Gleich für Sie Inner Circle. Olly Murs ist dabei und den Anfang macht jetzt Billy Joel. Hier ist er mit We Didn't Start the Fire auf Radio 8.

0: Morgen ist es soweit, dann findet das mittlerweile 17. Benefizkonzert der Hilterhaus-Stiftung in St. Gumbertus in Ansbach statt. Die Einnahmen, ja, die sind wieder für bedürftige Kinder in und um Ansbach bestimmt. Ein hochkarätiges Programm wurde wieder zusammengestellt. Rund 20.000 Euro sollen auf jeden Fall wieder zusammenkommen. Und heuer möchte man die Gesamtsumme von 200.000 Euro seit Beginn der Konzertreihe erreichen. Friedrich Hilterhaus, Ansbacher Mäzen und Gründer der Reihe von der Hilterhaus-Stiftung. Sie stellen ja ihren Sitzplatz zur Verfügung. Warum?
1: Wir sind ausverkauft. Und meinen persönlichen Stuhl stelle ich zur Verfügung. Ich bringe meinen eigenen Stuhl mit. Und da werde ich sicher jemanden finden, der dann vorne in der ersten Reihe für mich sitzt. Das ist ein Stuhl, Tonet, eine ganz bekannte Marke. Es sind schon ältere Stühle. Und meine Frau liebte diese Stühle. Meine Frau ist ja seit 5 Jahren schon dement. Und damals bin ich mal in Berlin gewesen, habe die Stühle in einem Antiquariat gesehen und da habe ich 2 gekauft und habe meiner Frau die geschenkt, dazu auch ein passendes Tischchen. Und die Stühle waren aber eher in Ansbach, als ich zurückkam und das war meiner Frau nicht so ganz recht.
0: Sie haben aber auch noch was auf dem Herzen, was Sie auch noch unbedingt sagen möchten.
1: Ja, schon jetzt mal ein Dankeschön an das Publikum, das so früh Karten bestellt hat. Das war ja unglaublich. Um 3 Uhr morgens wurde geschaltet, da konnten dann Tickets bestellt werden. 6 Stunden später war ausverkauft. Es ist unglaublich, das hatten wir also in dem Maße noch nicht. Es ist auch eine große Erwartungshaltung da. Und die müssen wir immer, immer wieder berücksichtigen und das müssen wir erreichen und schaffen, dass wir ein gutes Konzert abliefern.
0: Vielen Dank, Friedrich Hilterhaus, Ansbacher Mäzen und Gründer der Reihe von der Hilterhaus-Stiftung. Ja, und das 17. Benefizkonzert der Hilterhaus-Stiftung in St. Gumbertus in Ansbach. Morgen geht's um 17 Uhr los und in diesem Jahr mit dabei Liedermacher Werner Schmidtbauer, Sopranistin Lucia Elisa Medina, dann die Ansbacher Hoftrompeter, der Kinder- und Jugendchor Weinberg, Tara und Sonja, Karl Friedrich Meyer, Kirchenmusikdirektor sowie Sänger, Moderator und künstlicher Leiter David Lugert. Und wir von Radio 8, wir wünschen allen, die sich ein Ticket sichern konnten, ganz, ganz viel Spaß morgen im St. Gumbertus.

0: Bei Rügland, da gab es einen Unfall und zwar mit ganz viel Blechschaden. Und was da genau passiert ist, das erzählt uns gleich Dirk Walke in Franken um halb, Radio 8 regional.
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0: Gleich haben wir Musik aus Italien für Sie hier auf Radio 8. Tullio de Piscopo, Stop Bayon, Primavera, gleich der besondere Song in dieser Stunde.
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0: Mit Dirk Weike, grüß dich Dirk.
2: Hallo, servus, grüß dich.
0: Das war ein teurer Unfall.
2: In Unterbibert bei Rückland hat es am Nachmittag einen teuren Unfall mit zwei Autos gegeben. Eine 68-Jährige fuhr mit ihrem 3er BMW aus einem Feldweg Richtung Rückland auf die Stockholmer Straße, so die Polizei. Allerdings nahm sie im anderen Fahrer die Vorfahrt. Der Zusammenprall war so heftig, dass für beide Autos der Abschlepper kommen musste. Gesamtschaden von rund 50.000 Euro. Ausgerechnet dann dürften sich jetzt einige gedacht haben, die gestern Abend bei einer Veranstaltung der Bundeswehr in Spalt dabei waren. Dort war nämlich ein Lichtmast Anhänger mit Abspannseil aufgestellt. Gegen 20.30 Uhr tauchte ein Jugendlicher mit einem sogenannten Full-Face-Helm auf dem E-Bike auf. Er fuhr laut Polizei genau in das Abspannseil und suchte dann anscheinend das Weite. Am Lichtmast-Anhänger hinterließ er dann einen erheblichen Schaden. Die Rede ist von rund 50.000 Euro. Wer Hinweise auf den etwa 10 bis 14 Jahre alten Jugendlichen geben kann, kann sich an die Polizei in Rot wenden. Ein hochkarätig zusammengestelltes Programm und die Einnahmen aus Spenden für den guten Zweck. Das ist die bekannte Mischung des Benefizkonzerts der Hitthaus-Stiftung in St. Gumbertus in Ansbach. Die 17. Ausgabe ist heuer ausverkauft, erneut am 3. Oktober. Wenige Stunden hat es nur gedauert, dann waren die Tickets weg. Neben einer Sopranistin, den Ansbacher Hoftrompetern oder dem Kinder- und Jugendchor Weinberg ist dieses Jahr auch Liedermacher Werner Schmidtbau mit dabei. Ins Leben gerufen hat die Konzertreihe Friedrich Hitthaus.
3: Und der Zweck von Anfang an war für bedürftige Kinder. Heute sagen wir, es kommt auf das Gleiche heraus, bedürftige Familien mit Kindern. Und das hat also immer auch gepasst. Und zum Finanziellen darf ich sagen, das Ergebnis, das wir hatten am Anfang, das waren so 2.000, 2.500 Euro. Und in den ersten Jahren, wenn ich die ersten 5 Konzerte zusammenzähle, dann kommt eine Spendensumme heraus, die wir heute immer bei jedem einzelnen Konzert haben. Wir liegen heute also immer über 20.000 Euro.
2: Das Konzert am 3. Oktober um 17 Uhr in der St. Gumbertuskirche. Morgen also Spenden, allerdings auch wenn das Konzert selbst ausverkauft ist, sind jederzeit willkommen. Das war Franken um halb zum Nachlesen, alles auf radio8.de und in der Radio 8 App. Das Wetter, das hat jetzt Christian König für uns, der Radio 8 Wetterkönig.
4: Die Wolken reißen bis zum Abend noch teilweise auf, arg viel Sonne wird es aber nicht mehr. Bei 17 bis 19 Grad in der Nacht kommen dann teils die Sterne zum Vorschein, aber es wird dann auch neblig trüb öfter bei Tiefstwerten um 10 Grad. Morgen kriegen wir dann zum Einheitsfeiertag deutlich mehr Sonne geboten, je nachdem wie lange das Nebelgrau hält, das bei rund 20 Grad. Auch am Sonntag und Montag wird es nachteils Nebel in der Früh recht schön sonnig werden. Es wird auch angenehm von den Temperaturen her mit 19 bis 21 Grad.
0: Vielen Dank, Christian König, unserem Radio 8 Wetterkönig. Und die aktuellen Temperaturen, die habe ich natürlich auch noch. 19 Grad in Steinach. Mandy meldet 19 Grad in Wiebelsheim. 16.33 Uhr, hier ist Radio 8 mit dem Service. Vorsicht bitte auf der A6, Nürnberg Richtung Heilbronn, in Höhe Kreuz Feuchtwangen-Karlsheim. Hier liegt nämlich ein Spanngurt auf der Fahrbahn. Blitzer haben wir in Feuchtwangen bei der Mittelschule Land. Am Ortsausgang von Königshofen Richtung Bechhofen steht ein Blitzeranhänger. In Gunzenhausen wird in der Reutbergstraße geblitzt und teure Fotos gibt es auch zwischen Pleinfeld und Fiegenstall, und zwar in Richtung Fiegenstall. Dankeschön Daniel, Eike, Bernd und Markus, und jetzt sind Sie dran, liebe Autofahrer, liebe Autofahrerin. Falls Sie unterwegs was gesehen haben, einfach melden per WhatsApp oder Telefon. Die Nummer ist die 0981 63 00. Ich wünsche gute und sichere Fahrt.
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8: Mir bleibt auch in Erinnerung, also nicht nur die ganzen tollen Eindrücke, sondern auch diese ganze Gemeinschaft. Jeder versteht sich mit jedem, also da ist keiner ausgeschlossen oder so. Das ist ganz, ganz toll, finde ich das.
9: Ich habe nicht gedacht, dass wir so viel sehen und erleben und dass das Wetter so gut mitspielt. Das war wirklich überwältigend.
10: Die Wetterorganisation war das Beste.
0: Ja, also war eine schöne Reise durch Irland. Jetzt ist unsere Reisetruppe aber wieder auf dem Weg nach Hause. Aber gleich gibt es noch eine Kuriosität für Sie aus Irland. Mein Name ist Irene van der Berg und jetzt der besondere Song für Sie. Tullio de Piscopo, Stop Bayon, Primavera.
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1: Also, wenn ich jemandem eine Karte oder einen Brief schreibe oder ein Päckchen zusammenpacke und das Ganze dann auch verschicken möchte, ja, dann brauche ich nicht nur eine Briefmarke. Nein, ich brauche natürlich auch die Adresse und die Postleitzahl. Ist ja auch wichtig, sonst kommt die Post ja nicht dahin, wo sie eigentlich hin soll. Aber was total kurios ist, in Irland, da gibt es keine offiziellen Post.

0: Postleitzahlen.
1: Ihr Land hat keine offiziellen Postleitzahlen. Jetzt denken wir uns, ja, wie wird denn dann die Post zugestellt? Na, ganz einfach. Ihr Land greift da auf ein System zurück, das wir vielleicht aus der Küche kennen. Seit 2015 wird hier nämlich das Eiercode-System verwendet. Ein System, das ich persönlich zugegeben noch immer nicht ganz verstanden habe, die Iren aber scheinbar schon. Jeder Haushalt erhält also einen einzigartigen alphanumerischen Code. Das macht die Postzustellung so individuell wie ein Guinness im Local am Abend.
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reagiert auf die schlechten Ergebnisse der jüngsten PISA-Studie und zwar mit mehr Unterricht an den Grundschulen. Gleich mehr von Dominik Schweiger in den Nachrichten um 17 Uhr auf Radio 8.

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1: Ich bin Dominik Schweiger. Tanken ist seit gestern spürbar günstiger. Schon einen Tag, nachdem der neue Tankrabatt eingeführt wurde, sind die Spritpreise im Schnitt um knapp 13 Cent pro Liter gefallen. Laut Bundeskartellamt geben die Tankstellen die Steuersenkung von rund 17 Cent fast komplett an die Kundinnen und Kunden weiter. Die Steuersenkung auf Diesel und Super gilt noch bis Ende des Jahres. Bayern reagiert auf die schlechten Ergebnisse der jüngsten PISA-Studie mit mehr Unterricht an den Grundschulen. Wie das Kultusministerium mitgeteilt hat, soll es in den kommenden Jahren insgesamt 6 weitere Stunden pro Woche geben für Mathe, Deutsch, Sport und Musik. Wie das genau aussehen soll, wird derzeit noch erarbeitet. Ersten Schätzungen zufolge braucht es dafür innerhalb von 2 Jahren 1.300 weitere Lehrkräfte. Zum 4. Mal in nur 6 Jahren hat die Warenhauskette Galeria Insolvenz angemeldet. Für 12.000 Beschäftigte bedeutet das eine völlig ungewisse Zukunft, kritisiert Verdi-Handelsvorständin Zimmer. Sie spricht von haarsträubenden Managementfehlern. Tanja Wagner mit den Einzelheiten.
2: Die Warenhauskette habe nicht mal Gründe für die Insolvenz angegeben, ereifert sich Zimmer. Nachhaltige Investitionen, die die Zukunft der Standorte sichern, habe es in den letzten Jahren jedenfalls nicht gegeben. Experten sind sich aber sicher, Galeria könnte auch diese Insolvenz und vielleicht noch eine weitere überstehen, mit weniger Filialen und dem richtigen Eigentümer.
1: Die Julius-Maximilians-Universität in Würzburg hat's nicht geschafft. Beim Rennen um den Titel Exzellenz-Universität ist sie heute leer ausgegangen. Stattdessen dürfen die Unis Freiburg, Jena und Köln sowie die Verbünde Rhein-Main und die Unis Dortmund und Bochum feiern. Die Einzelunis bekommen 15 Millionen Euro Fördergelder, die beiden Verbünde bis zu 28 Millionen im Jahr. Die deutschen Sportlerinnen und Sportler sollen wieder mehr Medaillen auf Eis und Schnee gewinnen. Dafür pumpt der Bund jetzt mehr Geld in den deutschen Wintersport. Die Spitzenverbände bekommen laut Bundeskanzleramt im kommenden Jahr über 30 Millionen Euro vom Bund, um sich auf die Olympischen Winterspiele 2030 in den französischen Alpen vorzubereiten. Das Ziel: Deutschland soll im Medaillenspiegel wieder unter die Top 3 kommen.
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3: Ich bin Dirk Wagner. Unter den Biebert bei Rückland hat es Donnerstagnachmittag einen teuren Unfall mit 2 Fahrzeugen gegeben. Eine 68-Jährige fuhr mit ihrem 3er BMW aus einem Feldweg Richtung Rückland auf die Stockholmer Straße, so die Polizei. Allerdings nahm sie einem anderen Autofahrer hier die Vorfahrt. Der Zusammenprall war so heftig, dass für beide Autos der Abschlepper kommen musste. Ein Gesamtschaden von rund 50.000 Euro.
4: Vielen Dank, Dirk. Und einfach mehr Mittelfranken. Dann wieder um halb in Franken. Um halb ins Wochenende geht es bei uns in der Region mit einem Wolkenmix und 18 Grad aktuell in Rennhofen. Sina meldet 18 Grad in Reichenbach und heute Nacht, da wird es dann zeitweise sternenklar. Ansonsten auch neblig bei Frühwerten um 10 Grad. Morgen gibt es Sonnenschein und maximal werden es 20 Grad. Und Sonntag nach 10 Nebel gibt es dann auch viel Sonnenschein. Und es bleibt wohltemperiert für diese Jahreszeit mit 19 bis 21 Grad im Schnitt. 17:03, hier ist Radio 8 mit dem Service. Aktuell habe ich keine Meldungen, lieber Autofahrer. Vorsicht, Blitzer, und zwar in Feuchtwangen bei der Mittelschule Land. Am Ortsausgang von Königshofen Richtung Bechhofen steht ein Blitzeranhänger. Dann haben wir einen in Gunzenhausen in der Reutbergstraße. Und zwischen Pleinfeld und Fiegenstall, da wird in Richtung Fiegenstall geblitzt. Dankeschön Markus, Eike, Bernd und Daniel. Und vielleicht haben Sie auch noch was für uns. Dann sage ich nur, immer her damit. Melden Sie es doch einfach per Telefon oder WhatsApp. Die Nummer ist die 0981 63 00. Ich wünsche Ihnen gute und sichere Fahrt.
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4: Am Wochenende, da findet die 15. Ansbacher Tattoo Convention im Arnoldia-Saal statt. Und da können Sie vielen Tattoo-Künstler und Künstlerinnen ein bisschen so über die Schulter gucken. Und die zeigen nämlich ihr vor Ort, also live vor Ort, ihr Können. Und vielleicht wollen Sie sich ja demnächst Farbe unter die Haut stechen lassen. Ja, dann ist das natürlich eine gute Gelegenheit, da mal vorbeizuschauen. Und mehr zur Tattoo-Messe finden Sie oder hören Sie gleich hier auf Radio 8. Ich bin Rainy Vanderberg und jetzt gibt es ein bisschen Musik aus den 80ern. The Communards, Never Can Say Goodbye.

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1: Ja, morgen und Sonntag, da wird es wieder ganz schön bunt im Ansbacher Unoldia-Saal, denn die 15. Ansbacher Tattoo Convention steht an. 2 Tage lang werden 50 Künstlerinnen und Künstler jede Menge Farbe unter die Haut der Besucherinnen und Besucher bringen. Und was es sonst noch gibt, außer eben jede Menge Tätowierer, weiß Holger Weißpfennig von der Tattoo-Liebe Ansbach und Veranstalter natürlich auch der Convention.
2: Wir haben dieses Jahr natürlich Schmuckstände, alles was das Thema Körperkunst angeht. Wir haben einen jungen Mann mit Ledertaschen, Lederportemonnaies und ähnlichen Sachen. Dann kommt ein kleiner Hipstore, der macht T-Shirt, macht die auch direkt vor Ort. Gerade für Babystrampler und sowas, also ganz süße Sachen. Dieses Jahr ist endlich wieder die Cocktailrocker bei uns. Die haben eine tolle Mischung da und ja, machen immer viel Spaß.
1: Insgesamt 35 Aussteller werden es sein. Die weiteste Anfahrt geht dabei an die Artists aus Österreich und Hamburg.
2: Die kommen schon von relativ weit her, weil die wissen halt, Ansbach ist wirklich eine schöne Convention, wo es wirklich Spaß macht zu tätowieren. Und das soll ja auch wirklich im Vordergrund stehen, dass man nicht nur sagt, oh, ich tätowiere, sondern nein, der Spaßfaktor soll ja nicht fehlen dabei. Von daher haben wir ein breites Repertoire an Tätowierern. Natürlich auch die Leute hier aus der Nähe, aus Dinkelsbühl und 50-Kilometer-Kreis, da habe ich natürlich ein besonderes Augenmerk drauf gehabt, dass ich auch die lokalen Tattoo-Artisten hier einlade.
1: Ja, und Eintritt kostet der Tag 12 Euro, aber es gibt was Neues.
2: Was wir halt dieses Jahr das erste Mal machen, ist, wer 12 Euro Eintritt bezahlt, bekommt direkt einen 20 Euro Gutschein, den man sich bei dem Tätowierer seiner Wahl einlösen kann. Dass man sagt, hey, ich habe schon mal 20 Euro Gutschein, jetzt fällt mir das alles nicht mehr so schwer.
1: Morgen und Sonntag also die 15. Ansbacher Tattoo Convention. Essen, Trinken, eine Kunstausstellung, einen Tattoo Contest gibt's auch und jede Menge Shoppingstände und alles natürlich rund um das Thema Tattoos. Ja, das finden Sie alles im Unoldia-Saal und Infos dazu gibt es natürlich auch im Netz unter www.die-convention.de.

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Sie haben es ja sicherlich gehört, in Ansbach findet ja dieses Wochenende die Tattoo-Messe statt. Und da gibt es auch jemanden, der sich ein Organspender-Tattoo stechen lassen wird. Gleich mehr von Dirk Walke in Franken um halb, Radio 8 Regional.

0: Let's go. Gleich ist der besondere Song dran und der kommt von der Cutting Crew. I've been in love before, spielen wir gleich auf Radio 8.
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0: Dirk Walk ist im Studio. Grüß dich, Dirk.
2: Hallo, servus, grüß dich.
0: Ja, das war ein teurer Unfall.
2: Unter dem Biebert bei Rückland hat es am Donnerstagnachmittag diesen Unfall gegeben mit zwei Fahrzeugen. Eine 68-Jährige fuhr mit ihrem 3er BMW aus seinem Feldweg Richtung Rückland auf die Stockholmer Straße, so die Polizei. Dabei nahm sie dem anderen Fahrer die Vorfahrt. Der Zusammenprall war so heftig, dass für beide Autos der Abschlepper kommen musste. Der Gesamtschaden rund 50.000 Euro. Nach der Feuchtwanger Mooswiese haben nicht nur tausende Menschen das Fest in bester Erinnerung. Auch die Polizei tut das und hat nach den 5 tollen Tagen Bilanz gezogen. Die ganze Zeit über sei es sehr friedlich auf der Mooswiese geblieben. Präsenz und Bürgernähe haben sich bewährt, heißt es dazu im Pressebericht. Ein Tattoo, das im Notfall eine wichtige Botschaft übermitteln kann, das Organspende-Tattoo. Es soll den Wunsch zur Organspende sichtbar machen, auch dann, wenn Betroffene selbst nicht mehr darüber sprechen können. Klaus Werner aus Ansbach, Gewinner der Tattoo-Convention-Tickets auf Radio 8, hat vor, sich genau das unter die Haut stechen zu lassen. Es ist sein erstes und soll auch sein einziges Tattoo bleiben. Klaus Werner, wie sieht ein Organspende-Tattoo denn überhaupt aus?
3: Letztendlich sind es zwei Halbkreise, das ist fest vorgegeben, also es ist ein festes Zeichen. Ich habe es heute früh nochmal angeschaut, es gibt mit Verzierung, mit einer Lebenslinie zwischendurch, sind zwei Halbkreise, die sich treffen und einen Strich durch. Und das ist das aktuelle oder das ist das bekannte Zeichen, für dass man Organspender ist. Dann.
2: Sagt Klaus Werner. Das war Frank um halb. 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
4: Die Wolken reißen bis zum Abend noch teilweise auf. Arg viel Sonne wird es aber nicht mehr. Bei 17 bis 19 Grad in der Nacht kommen dann teils die Sterne zum Vorschein. Aber es wird dann auch neblig trüb öfter bei Tiefstwerten um 10 Grad. Morgen kriegen wir dann zum Einheitsfeiertag deutlich mehr Sonne geboten, je nachdem, wie lang das Nebelgrau hält. Das bei rund 20 Grad. Auch am Sonntag und Montag wird es nachteils Nebel in der Früh recht schön sonnig werden. Es wird auch angenehm von den Temperaturen hier mit 19 bis 21 Grad.
0: Vielen Dank, Christian König, unserem Radio 8 Wetterkönig. Aktuelle Temperaturen, die gibt es natürlich auch für Sie. 18 Grad in Lindenbühl, Martin meldet 19 Grad in Dürrenhof. 17 Uhr und 32 Minuten. Hier ist Radio 8 mit dem Service. Schaut gut aus auf Frankenstraßen. Aktuell habe ich keine Meldungen, liebe Autofahrer. Vorsicht, Blitzer. Und zwar ein Blitzeranhänger am Ortsausgang von Königshofen Richtung Bechhofen. Und dann haben wir noch einen in Gunstenhausen in der Reutbergstraße. Danke, Eike und Bernd. Und vielleicht haben Sie unterwegs ja auch noch was gesehen. Melden Sie es einfach per Telefon oder WhatsApp. Die Nummer ist die 0981 63 00. Gute Fahrt Ihnen.
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0: Einen wunderbaren Start ins Wochenende wünsche ich Ihnen. Hier ist Irene van der Burg auf Radio 8. Ja, und am Wochenende, das ist wieder Sporteln bei mir angesagt. Sport tut ja nicht nur gut für die Seele, sondern auch für den Körper. Und genau aus diesem Grund startet am Montag die Mottowoche Psychische Gesundheit und Bewegung in Ansbach. Der Sozialpsychiatrische Dienst Ansbach veranstaltet das anlässlich des Tags der seelischen Gesundheit. Wird eben übrigens am 10. Oktober gefeiert. Das Motto: Schrittwechsel, gemeinsam in Bewegung. Und gleich erfahren Sie ein bisschen mehr hier bei uns auf Radio 8. Jetzt ist aber erst einmal der besondere Song dran. Hier ist die Cutting Crew mit I've Been in Love Before.

0: einfach gute Musik von Ace of Base hier auf Radio 8. All That She Wants um 17 Uhr 44 Minuten. Wann haben Sie denn das letzte Mal Sport gemacht? Also Sport ist ja gut für den Rücken, um der vom vielen auf der Arbeit sitzen tatsächlich den meisten Leuten wehtut. Ja, und um dem etwas entgegenzuwirken, bietet der Sozialpsychiatrische Dienst, kurz SPDI, des Diakonischen Werks Ansbach e.V. eine ganze Mottowoche zum Thema Psyche und Bewegung an. Los geht's schon am Montag und Matthias Wedel ist stellvertretender Leiter des SPDI. Was hat denn die psychische Gesundheit mit Bewegung zu tun?
1: Die psychische Gesundheit hat ganz viel mit Bewegung zu tun. Das eine ist schon, wenn man rausgeht, kriegt man mehr Sauerstoff fürs Gehirn. Das zweite ist, man ist mehr an der Sonne, man hat mehr Vitamin

0: Idee. Und der dritte große Punkt aber ist, wenn man sich bewegt, schüttet der Körper Hormone aus, Endorphine, Glückshormone. Und die wirken natürlich einer psychischen Erkrankung entgegen. Und deswegen ist es sehr gut, sich zu bewegen.
1: Ja, und dafür bieten Sie ja in dieser Mottowoche ein paar Bewegungsangebote an, unter anderem einen gemeinsamen Spaziergang.
0: Auch der gemeinsame Spaziergang soll dazu motivieren, soll anregen, aber es soll das Gemeinsame, es soll auch das Soziale fördern, dass man ein wenig ins Gespräch kommt, ein wenig in Austausch und auch diesen Nebeneffekt dann auch noch haben.
1: Gesammelte Kilometer zum Beispiel bei einem Spaziergang kann man dann auch einreichen und damit an einer Tombola teilnehmen. Also das klingt schon sehr sportlich, aber Sie brauchen auch keine Angst zu haben. Man muss nämlich tatsächlich kein Sportprofi sein.
0: Genau, überhaupt gar nicht. Das kann jeder teilnehmen, das können Familien teilnehmen. Die Angebote natürlich sind ein wenig unterschiedlich, die wir machen. Aber wie gesagt, um Kilometer oder um eine Aktion teilzunehmen, muss man ja nicht unbedingt auch die Aktion, sondern man kann auch zu uns in die Beratungsstellen kommen und sagen, ich habe mich bewegt. Dann wird das eingetragen und der nimmt auch an der Tombola teil.
1: Also Sie hören, jeder kann seine Kilometer sammeln.
0: Die bei uns teilnehmen oder Kilometer abgeben, also das kann jeder die ganze Woche über vom 5.10. bis zum 10.10. Kilometer abgeben, bei uns melden. Wir sammeln die und jeder, der was abgibt und dazu beiträgt, nimmt bei uns automatisch dann an der Tombola teil und kann auch was gewinnen. Und es geht nicht darum, viele Kilometer zu haben, sondern einfach was getan zu haben. Also jeder, der auch nur einen Kilometer läuft, kann genauso gut teilnehmen und das Gleiche gewinnen wie andere.
1: Und die gesammelten Kilometer, die werden dann an den Verein Mut fördern weitergegeben. Also schauen Sie einfach mal vorbei. Die Angebote sind kostenlos, sollen einfach Körper und Seele gut tun. Und mehr Infos zu den Angeboten der Mottowoche finden Sie unter diakonie-ansbach.de.

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Bei dem Bürgerfest haben heute in Bremen die zentralen Feierlichkeiten zum Tag der Deutschen Einheit begonnen. Gleich mehr von Dominik Schweiger in den Nachrichten um 18 Uhr auf Radio 8.

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1: Ich bin Dominik Schweiger. Wer einen Skoda fährt, sollte mal bei seinem Autohändler anrufen. Der tschechische Autobauer ruft weltweit nämlich 1,7 Millionen Fahrzeuge zurück, 370.000 davon alleine in Deutschland. Grund ist laut Kraftfahrtbundesamt offenbar das gleiche Problem wie bei VW, Audi und Seat. Eine Schraube in der Lenkung kann abreißen und die Lenkung dann ausfallen lassen. Mit einem Bürgerfest haben in Bremen die zentralen Feierlichkeiten zum Tag der Deutschen Einheit begonnen. Es gibt Konzerte, Theater und Informationsstände aller Bundesländer. Auch beispielsweise der Bundesrat oder das Bundesverfassungsgericht stellen ihre Arbeit vor. Morgen folgt dann der offizielle Festakt. Bis Sonntag sind im ganzen Land hunderte Veranstaltungen geplant. Benzin und Diesel werden weltweit ja immer teurer. Deswegen haben sich die G7-Chefs, darunter auch Kanzler Merz, heute per Video zusammengeschaltet. Ihr Plan, 100 Millionen Barrel Rohöl sollen aus der Notreserve auf den Markt kommen. Ab sofort und über 4 Monate verteilt. Die endgültige Entscheidung trifft aber die Internationale Energieagentur. Wer schon länger Amazon Prime hat, sollte mal genauer auf seine Abbuchungen schauen. Der Bundesgerichtshof hat gestern eine Preiserhöhung von 2022 gekippt. Damals ist das Jahresabo knapp 21 Euro teurer geworden, ohne dass die Kunden ausdrücklich zustimmen mussten. Julia Wasselkopf erklärt, wie Betroffene ihr Geld zurückbekommen können.
2: Ja, als erstes würde ich prüfen, seit wann läuft mein Prime-Abo und habe ich seit September 2022 den höheren Preis bezahlt. Wer betroffen ist, kann die Rückzahlung dann selbst geltend machen. Zusätzlich läuft über die Verbraucherzentrale NRW ein Verfahren, für das sich Betroffene weiterhin registrieren können. Nach Angaben können Betroffene die vergangenen 3 Jahre geltend machen.
1: In München hat der Prozess um einen großen Drogenschmuggel in der JVA Stadelheim begonnen. 5 Männer müssen sich verantworten, darunter auch ein Seelsorger. Häftlinge haben sich Drogen per Brief schicken lassen. Normales Papier, getränkt mit der Droge Spice, eine Seite für 400 Euro. Der Seelsorger hat gestanden, Handys geschmuggelt zu haben, um seine Schulden und eine Abnehmspritze zu finanzieren. Auch 2 weitere Angeklagte haben ihre Beteiligung bereits eingeräumt.
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3: Ich bin Dirk Wake. Im Feierabendverkehr auf der A6 Richtung Nürnberg ist es zwischen Ansbach und Lichtenau zu einem folgenreichen Unfall gekommen. Ursache war wohl ein medizinischer Notfall bei einem 51-jährigen LKW-Fahrer aus Tschechien. Laut Verkehrspolizei brach der Mann während der Fahrt zusammen. Sein LKW-Gespann prallte darum in die Außenschutzplanke, dann in die Mittelschutzplanke. Der Tank riss und Diesel lief aus. Der Rettungsdienst brachte den LKW-Fahrer ins Krankenhaus. Weitere Personen oder Fahrzeuge wurden zum Glück nicht in Mitleidenschaft gezogen. Die Wehren aus Burg Oberbach und Brotzwinden und ein Abschlepper rückten an. Noch in der Nacht wurde ein Teil des Erdreichs ausgebaggert. Der Sachschaden liegt bei 150 bis 200.000 Euro.
4: Vielen Dank, Dirk. Und mehr Nachrichten aus Mittelfranken gibt es dann in Franken um 18:30 in Fürnheim, 17 Grad meldet Birgit aus Hunsdorf. Ja, in der Nacht, da wird es teilweise sternenklar. Später wird es auch neblig, bei Frühwerten um 10 Grad. Morgen gibt es dann erst Sonne und 20 Grad sollen es werden. Sonntag folgt dann unterschiedlich nach zähem Nebel häufig Sonnenschein und es bleibt mit 19 bis 21 Grad im Schnitt für die Jahreszeit angenehm temperiert. 18 Uhr und 3 Minuten, hier ist Radio 8 mit dem Service. Aktuell habe ich keine Meldungen, liebe Autofahrer. Blitzer gibt's aber. Und zwar am Ortsausgang von Königshofen Richtung Bechhofen steht ein Blitzeranhänger. Dankeschön, Eike. Und auf der B13, da wird zwischen Marktbergel und Oberdachstetten geblitzt, hat uns Hermann gemeldet. Vielen Dank dafür. Vielleicht sind Sie ja auch gerade unterwegs, haben auch noch was für uns. Melden Sie es doch einfach per WhatsApp oder auch per Telefon. Die Nummer ist die 0981 63 00. Ich wünsche gute und sichere Fahrt.
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0: Boyzone, no matter what, auf Radio 8. Ja, diese Woche sind wir nochmal von der Sonne verwöhnt worden. Ein richtiger Spätsommertraum war das. Trotzdem, Schnee, Eis und Glätte stehen ja praktisch schon vor der Tür. Es wird also höchste Zeit, sich mit dem Thema Winterreifen zu beschäftigen. Bastian Hambalgo vom ADAC Südbayern. Wann gilt denn die Winterreifenpflicht?
1: In Deutschland gibt es keine generelle, sondern nur eine situative Winterreifenpflicht. Das bedeutet, dass Fahrzeuge bei winterlichen Straßenverhältnissen, wie zum Beispiel Schnee oder Eisglätte, nur mit Winterreifen unterwegs sein dürfen. Der ADAC empfiehlt, diese Winterreifen von O bis O, also von Oktober bis Ostern, aufzuziehen. Die Winterreifenpflicht gilt nicht für Motorräder oder Anhänger.
0: Und welche Strafen drohen, wenn man ohne Winterreifen unterwegs ist?
1: Als Winterreifen gelten nur solche Modelle, die das sogenannte Alpin-Symbol auf der Reifenflanke haben. Wer bei entsprechenden Witterungsbedingungen ohne passende Bereifung unterwegs ist, riskiert ein Bußgeld von 60 bis 80 Euro sowie einen Punkt in Flensburg. Viel wichtiger aber, ohne Winterreifen steigt die Unfallgefahr immens an.
0: Auch wenn das Wetter im Moment nicht danach aussieht, es wird langsam aber sicher Zeit, die Winterreifen aufziehen zu lassen. Vielen Dank an Bastian Hambalgo vom ADAC Südbayern hier auf Radio 8.

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1: Ich bin Dirk Warke. Guten Abend. Eine EU-Richtlinie führt dazu, dass 2027 die Parkgebühren in Ansbach wohl steigen werden. Demnach müssen die Kommunen auf Leistungen, die auch von privaten Anbietern übernommen werden könnten, 19% Umsatzsteuer erheben. Das berichtet jetzt die Fränkische Landeszeitung. Auch die Friedhofsgebühren, beglaubigte Kopien bei der Stadt oder Gebühren für die Bauschuttdeponie dürften demnach steigen. Die EU will mit der neuen Richtlinie Wettbewerbsverzerrungen verhindern. Obwohl Ansbach finanziell in einer schwierigen Lage steckt, gehen die Mehreinnahmen aus den Gebühren nicht in den Stadtsäckel. In Unternbiebert bei Rückland hat es Donnerstagnachmittag einen teuren Unfall mit zwei Fahrzeugen gegeben. Eine 68-Jährige fuhr mit ihrem 3er BMW aus einem Feldweg Richtung Rückland auf die Stockholmer Straße, so die Polizei. Allerdings nahm sie einem anderen Autofahrer die Vorfahrt. Der Zusammenprall war so heftig, dass für beide Autos der Abschlepper kommen musste. Ein Gesamtschaden von rund 50.000 Euro. Ein hochkarätig zusammengestelltes Programm und die Einnahmen als Spenden für den guten Zweck. Das ist die bekannte Mischung des Benefizkonzerts der Hilterhaus-Stiftung in St. Umbertus in Ansbach. Die 17. Ausgabe ist heuer erneut am 3. Oktober. Morgen, also in wenigen Stunden, war das Konzert ausverkauft. Neben einer Sopranistin, den Ansbacher Hoftrompetern oder dem Kinder- und Jugendchor Weinberg ist dieses Jahr auch Liedermacher Werner Schmidtbauer mit dabei. Ins Leben gerufen hat die Konzertreihe Friedrich Hilterhaus.
2: Und der Zweck von Anfang an war für bedürftige Kinder. Heute sagen wir, kommt auf das Gleiche heraus, bedürftige Familien mit Kindern. Und das hat also immer auch gepasst. Und zum Finanziellen darf ich sagen, das Ergebnis, das wir hatten am Anfang, das waren so 2.000, 2.500 Euro. Und in den ersten Jahren, wenn ich die ersten 5 Konzerte zusammenzähle, dann kommt eine Spendensumme heraus, die wir heute immer bei jedem einzelnen Konzert haben. Wir liegen heute also immer über 20.000 Euro.
1: Das Konzert ist am 3. Oktober um 17 Uhr in St. Umbertus. Und auch wer nicht mehr reinkommt, Spenden dazu sind jederzeit willkommen. Das war Franken um halb. 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Schau mal auf die Straßen in Mittelfranken, da liegen mir keine Meldungen vor über größere Staus oder Verkehrsbehinderung. Blitze aber am Ortsausgang von Königshofen Richtung Bechhofen, hier ein Blitzeanhänger, und auf der B13 zwischen Marktbergl und Oberdachstetten wird geblitzt, das wissen wir von Hermann.

0: Kygo featuring Conrad und Firestone. Ja, wer schon länger von Ihnen Amazon Prime hat, sollte genauer auf die Abbuchungen schauen, denn der Bundesgerichtshof hat eine Preiserhöhung von 2022 gekippt. Damals wurde das Jahresabo knapp 21 Euro teurer, ohne dass die Kunden ausdrücklich dazu stimmen mussten. Und für einige Prime-Mitglieder gilt deshalb vorerst wieder der alte Preis und möglicherweise gibt sogar Geld zurück. Julia Wasikow aus der Radio 8 Redaktion. Wer ist denn von dem Urteil betroffen und warum hat der BGH die Preiserhöhung überhaupt gekippt?
1: Ja, es geht vor allem um Prime-Kunden, die ihr Abo schon vor dem 15. September 2022 abgeschlossen haben. Amazon hatte damals den Jahrespreis von 69 auf knapp 90 Euro erhöht. Beim Monatsabo ging es von 7,99 Euro auf 8,99 Euro hoch. Der BGH sagt jetzt, die entsprechende Klausel in den AGB war nicht transparent genug und ist deshalb unwirksam. Für betroffene Altkunden will Amazon deshalb vorerst wieder die alten Preise berechnen.
0: Spannender ist wahrscheinlich für viele, kann ich denn tatsächlich Geld von Amazon zurückfordern?
1: Ja, das kann möglich sein. Wer seit der Erhöhung zu viel bezahlt hat, kann grundsätzlich individuell eine Rückzahlung verlangen. Wie viel dabei zusammenkommt, hängt davon ab, ob das Monats- oder Jahresabo läuft und wie lange der höhere Preis bezahlt wurde. Wichtig ist aber die Verjährung. Nach Angaben der Verbraucherzentrale NRW können Betroffene die vergangenen 3 Jahre geltend machen. Da können sich über die Jahre also durchaus ein paar Euros angesammelt haben.
0: Vielen Dank, Julia. Als Amazon Prime im Herbst 2022 seine Abopreise erhöhte, war das illegal und der Bundesgerichtshof hat die Preiserhöhung jetzt gekippt. Infos, wie Sie als Amazon Prime-Kunde Ihr Geld zurückbekommen, finden Sie im Netz. Und jetzt für Sie einfach gute Musik auf Radio 8. Don Henley mit Boys of Summer.

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1: Ich bin Dominik Schweiger. Weltweit soll der Sprit an den Tankstellen günstiger werden und um das zu erreichen, greifen die G7-Staaten wie Deutschland, Frankreich und die USA auf die Ölnotreserven zurück. Ab sofort und über 4 Monate sollten 100 Millionen Barrel Rohöl freigegeben werden. Etwas, das in den letzten 60 Jahren erst 6-mal passiert ist. Tina Eck berichtet.
2: Damit ist ein von Präsident Trump angedrohter Diesel-Exportstopp erstmal vom Tisch. Nach dem Nahen Osten sind die USA nämlich Europas wichtigster Lieferant von Diesel. Nun soll die Freigabe der Reserven mit der Internationalen Energieagentur IEA abgestimmt werden, um möglicherweise zusätzliche Dieselfreigaben zu prüfen. Die endgültige Entscheidung liegt bei der Energieagentur.
1: Vom Tanken zur Versicherung. Bei Unfällen mit Leasingautos sollen künftig dieselben Regeln gelten wie bei privaten Wagen. Das plant Justizministerin Hubig. Bisher ist es nämlich so, dass Leasingfirmen vollen Schadensersatz vom Unfallverursacher verlangen konnten, auch wenn der Leasingfahrer mitschuldig war. Gleichzeitig sollen die Mindestversicherungssummen bei der Kfz-Haftpflicht verdoppelt werden auf bis zu 15 Millionen Euro. Dadurch könnten die Versicherungen etwas teurer werden. Die Zuckersteuer ist noch nicht abgeschrieben, zumindest wenn es nach der Bundesregierung geht. Erst gestern hatte das Kanzleramt einen Entwurf von Finanzminister Klingbeil gestoppt, der vorsieht, dass auf zuckerhaltige Getränke eine Steuer erhoben werden soll. Die Regierung hat jetzt klargestellt, sie halte grundsätzlich daran fest. Wie diese Steuer genau aussehen soll, wird noch zwischen den Ministerien abgestimmt. Weltweit haben letztes Jahr 5,8 Millionen geflüchtete Kinder keine Schule besuchen können. Das ist fast jedes zweite. Das zeigt ein neuer Bericht eines UN-Flüchtlingshilfswerks. Und es schiebt auch eine Warnung hinterher, weil im humanitären Bereich das Geld gekürzt wird, dürfte die Zahl der betroffenen Kinder noch weiter steigen. Bildung sei aber die Grundlage für die Integration und die Zukunft dieser Kinder. Fast jeder zweite Fernzug der Bahn war im September zu spät. Nur 52,4% kamen pünktlich an. Damit war es einer der schlechtesten Monate dieses Jahres. Der Grund laut Bahn nach wie vor das marode Schienennetz. Als verspätet zählt ein Zug ab 6 Minuten Verspätung. Zugausfälle sind da noch gar nicht mit eingerechnet.
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3: Ich bin Dirk Wake. Eine EU-Richtlinie führt dazu, dass 2027 die Parkgebühren in Ansbach wohl wieder steigen werden. Demnach müssen die Kommunen auf Leistungen, die auch von privaten Anbietern übernommen werden könnten, 19% Umsatzsteuer erheben. Darüber berichtet jetzt die Fränkische Landeszeitung. Auch die Friedhofsgebühren, beglaubigte Kopien bei der Stadt oder Gebühren für die Bauschuttdeponie dürften demnach steigen. Die EU will mit der neuen Richtlinie Wettbewerbsverzerrungen verhindern. Obwohl Ansbach finanziell in einer schwierigen Lage steckt, gehen die Mehreinnahmen aus den Gebühren nicht in den Stadtsäckel. Das Wetter in Mittelfranken in der Nacht um 10 Grad, morgen auch am Sonntag wieder mehr Sonnenschein für uns und dazu um 20 Grad. Schau mal auf die Straßen in Mittelfranken, da liegen mir keine Meldungen vor über größere Staus- oder Verkehrsbehinderung. Blitze aber am Ortsausgang von Königshofen Richtung Bechhofen, hier ein Blitzeanhänger und auf der B13 zwischen Marktbergl und Oberdachstetten wird geblitzt, das wissen wir von Hermann.
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1: Ich bin Dirk Warke. Guten Abend. Eine EU-Richtlinie führt dazu, dass 2027 die Parkgebühren in Ansbach wohl steigen werden. Demnach müssen die Kommunen auf Leistungen, die auch von privaten Anbietern übernommen werden könnten, 19% Umsatzsteuer erheben. Das berichtet jetzt die Fränkische Landeszeitung. Auch die Friedhofsgebühren, beglaubigte Kopien bei der Stadt oder Gebühren für die Bauschuttdeponie dürften demnach steigen. Die EU will mit der neuen Richtlinie Wettbewerbsverzerrungen verhindern. Obwohl Ansbach finanziell in einer schwierigen Lage steckt, gehen die Mehreinnahmen aus den Gebühren nicht in den Stadtsäckel. Nach der Feuchtwanger Mooswiese haben nicht nur tausende Menschen das Fest in bester Erinnerung. Auch die Polizei tut das und hat nach den 5 tollen Tagen Bilanz gezogen. Die ganze Zeit über sei es sehr friedlich auf der Mooswiese geblieben. Präsenz und Bürgernähe haben sich außerdem bewährt, heißt es dazu im Pressebericht. In Diesberg im Landkreis Neustadt-Alsbad-Winsheim gibt es ab sofort einen neuen Rettungswagenstandort. Im Auftrag des Zweckverbandes soll der täglich zwischen 8 und 24 Uhr für eine bessere Notfallversorgung sorgen. Mit dem neuen Rettungswagen sollen die Menschen im Umkreis im Fall der Fälle besser und schneller versorgt werden. Auch die Rettungswagen in Scheinfeld und Neuhof an der Zenn sollen durch den Standort Diesbeck entlastet werden. Das war Franken um halb. 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Der Einheitsfeiertag und Sonntag dann wieder mit mehr Sonnenschein zwischen den Wolken. Dazu um 20 Grad. Schon mal auf die Straßen in Mittelfranken. Keine Meldungen mehr über größere Staus oder Verkehrsbehinderungen. Aber Blitze aufgebaut, Ortsausgang von Königshofen Richtung Bechhofen und auf der B13 zwischen Markt Bergel und Oberdachstetten.
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2: Am kommenden Sonntag ist Erntedankfest. An diesem Tag steht die Dankbarkeit im Mittelpunkt vieler Gottesdienste. Christinnen und Christen stellen sich die Frage, wofür kann ich in meinem Leben dankbar sein? Wer so fragt, beginnt die Welt mit neuen Augen zu sehen. Dankbarkeit ist wie eine Art Seeschule fürs Herz. Ich lerne die Dinge in meinem Alltag neu zu bewerten und anders einzuordnen. Der folgende Text beschreibt das besonders schön. Vielleicht ist er Ihnen auch schon einmal begegnet. Dankbar. 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
1: Ich bin Dirk Wagner. In Unternbiebert bei Rückland hat es am Donnerstagnachmittag einen teuren Unfall mit zwei Fahrzeugen gegeben. 50.000 Euro Schaden sind an einem Lichtmasten der Bundeswehr in Rot entstanden, als ein Jugendlicher mit einem Seil kollidierte. Auf der A6 ist zwischen Ansbach und Lichtenau zu einem folgenreichen Unfall gekommen. Der Schaden liegt bei rund 200.000 Euro. Und weil die EU Umsatzsteuer vorschreibt, wird im nächsten Jahr unter anderem das Parken in Ansbach teurer.
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1: Ich bin Dominik Schweiger. Tanken ist seit gestern spürbar günstiger. Schon einen Tag, nachdem der neue Tankrabatt eingeführt wurde, sind die Spritpreise im Schnitt um knapp 13 Cent pro Liter gefallen. Laut Bundeskartellamt geben die Tankstellen die Steuersenkung von rund 17 Cent fast komplett an die Kundinnen und Kunden weiter. Die Steuersenkung auf Diesel und Super gilt noch bis Ende des Jahres. Teilweise über 40 Grad im Juli und August und ein bisher sehr heißer September. Dass der Sommer dieses Jahr ungewöhnlich warm war, hat jeder gemerkt. Der EU-Klimadienst Copernicus hat jetzt veröffentlicht, in Westeuropa war es der heißeste Sommer überhaupt. Außerdem führten alle europäischen Flüsse sehr wenig Wasser. Die mittleren Abflussmengen waren so gering wie seit mehr als 30 Jahren nicht mehr. Die bislang letzte Insolvenz liegt erst gut 2,5 Jahre zurück. Nun ist die Warenhauskette Galeria schon wieder pleite. Wie es für die Beschäftigten weitergeht, ist unklar. Tanja Wagner berichtet.
2: Experten glauben, dass Galeria durchaus noch eine Zukunft haben könnte. Allerdings müssten dazu noch mal Dutzende Filialen geschlossen werden und ein Eigentümer her, der nicht nur kurzfristige finanzielle Interessen verfolgt. Die rund 12.000 Beschäftigten müssen unterdessen nicht nur um ihre Zukunft bangen, sondern auch ihren nächsten Gehaltscheck. Denn weil die Warenhauskette wegen der letzten Pleite vor 2 Jahren noch unter Beobachtung steht, ist nicht klar, ob erneut Insolvenzgeld gezahlt wird.
1: Das Berliner Abgeordnetenhaus wird nach der Wahl kleiner als gedacht. Bei einer Nachzählung in Spandau hat nicht eine CDU-Kandidatin, sondern ein AfD-Abgeordneter das Direktmandat gewonnen. Dadurch verliert die CDU ein Überhangmandat und insgesamt fallen 5 Sitze weg, auch bei SPD, Grünen und Linken. Das Parlament hat jetzt 153 statt 158 Sitze. Die Kampenwand ist ein beliebter Ausflugsort im Chiemgau. Seit Jahren gibt's Streit darüber, ob dort eine neue Seilbahn gebaut werden soll. Der Bayerische Verwaltungsgerichtshof hat jetzt mit Ja entschieden und damit eine Klage des Bund Naturschutz überwiegend abgewiesen. Mit einer Ausnahme, das streng geschützte Birkhuhn muss geschützt bleiben. Deshalb muss das Landratsamt über 79 geplante Sonderfahrten pro Jahr nochmal neu entscheiden. Es ist jetzt 8:15. Am Abend reißen die Wolken auf, es wird also etwas klarer, allerdings nicht lange. Nachts zieht dann dichter Nebel auf und es kühlt runter auf 12 bis 5 Grad. Auch morgen und am Sonntag startet der Tag jeweils trüb. Erst am Nachmittag kommt die Sonne durch. Mit 17 bis 23 Grad gibt's angenehmes Wochenendwetter. Am Sonntag kann es dazwischen immer wieder regnen. Unterwegs. Gute Nachrichten von den Straßen. Aktuell gibt es keine Störungsmeldungen. Eine gute und vor allem sichere Fahrt.
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3: Falls ihr heute Geburtstag habt, seid ihr in guter Gesellschaft. Der Sänger Sting feiert nämlich heute an diesem Freitag seinen 75. Geburtstag. Und ich denke, dem könnten wir ja gleich mal gratulieren im Laufe dieser halben Stunde. Rein geht's ins Wochenende an diesem Freitagabend. Erstmal ganz entspannt mit Musik von Depeche Mode. Hier sind sie mit Enjoy the Silence. Ich bin Ralf Hohn. Hallo!

0: Happy Birthday Sting. Der Sänger feiert heute an diesem Freitag seinen 75. Geburtstag. Er hat nicht nur großartige Songs für seine Band The Police geschrieben, sondern ja auch schon seit vielen, vielen Jahren als Solokünstler erfolgreich. Wie gesagt, heute feiert er seinen 75. Geburtstag. Philipp Detlefs, du hast ihn im Interview gehabt. Wie wirkt er auf dich?
1: Ja, topfit, deutlich jünger als 75 und einfach rastlos. Dieses Jahr tourt er durch Nordamerika und Europa, dazu Auftritte mit seinem Musical auf der ganzen Welt. Ich habe ihn gefragt, ob er nicht mal eine Pause braucht.
2: You have to explain the concept to me.
1: Ja, das Konzept der Pause müsse man ihm erst mal erklären. Er versteht das nicht so ganz. Sein Jungbrunnen ist die Musik. Beim Singen schwinge der ganze Körper mit, sagt er, und das sei sehr gesund.
0: Klingt ja auf jeden Fall sehr gut. Er spielt ja nicht nur die alten Hits von The Police, sondern auch seine eigenen Solo-Songs. Wie wirken die Songs nach so vielen Jahren auf dich?
1: Jedes Mal ein bisschen anders. Ein Beispiel, zuletzt hat er ein Akustikkonzert aus dem Amsterdamer Rijksmuseum veröffentlicht. Nur er und Gitarrist Dominic Miller. Und da hat er diese bekannten Hits komplett minimalistisch zum Besten gegeben. Und das hat wunderbar funktioniert. Und das ist eben auch sein Anspruch.
2: My job is not just to reproduce something that I recorded 40 years ago as if it's a museum artifact.
1: Er will nicht einfach etwas reproduzieren, das er vor 40 Jahren aufgenommen hat. Songs sind keine Museumsstücke, sagt er, sondern etwas Lebendiges.
0: Heute wird Sting 75. Wie feiert er seinen Geburtstag?
1: Er arbeitet. Heute Abend steht Sting tatsächlich hier in London auf der Bühne mit seinem Musical The Last Ship. Darin geht es um eine Werft vor dem Aus, inspiriert von dem Ort Wall's End bei Newcastle, wo er aufgewachsen ist. Und Sting spielt den Vorarbeiter. Am Samstag ist die letzte Vorstellung und zwei Tage später tourt er dann schon wieder in Kanada in Vancouver.
0: Wahnsinn, was der Mann für eine Energie hat. Wir wünschen ihm auf jeden Fall alles, alles Gute zum 75. Geburtstag. Hier ist er mit seinen damaligen Bandkollegen von The Police aus dem Jahr 1983. Hier ist Every Breath You Take. Heute wird Sting 75.

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1: Ich bin Dominik Schweiger. Tanken ist seit gestern spürbar günstiger. Schon einen Tag, nachdem der neue Tankrabatt eingeführt wurde, sind die Spritpreise im Schnitt um knapp 13 Cent pro Liter gefallen. Laut Bundeskartellamt geben die Tankstellen die Steuersenkung von rund 17 Cent fast komplett an die Kundinnen und Kunden weiter. Die Steuersenkung auf Diesel und Super gilt noch bis Ende des Jahres. Teilweise über 40 Grad im Juli und August und ein bisher sehr heißer September. Dass der Sommer dieses Jahr ungewöhnlich warm war, hat jeder gemerkt. Der EU-Klimadienst Copernicus hat jetzt veröffentlicht, in Westeuropa war es der heißeste Sommer überhaupt. Außerdem führten alle europäischen Flüsse sehr wenig Wasser. Die mittleren Abflussmengen waren so gering wie seit mehr als 30 Jahren nicht mehr. Das waren die Nachrichten um halb. Am Abend reißen die Wolken auf, es wird also etwas klarer, allerdings nicht lange. Nachts zieht dann dichter Nebel auf und es kühlt runter auf 12 bis 5 Grad. Auch morgen und am Sonntag startet der Tag jeweils trüb. Erst am Nachmittag kommt die Sonne durch. Mit 17 bis 23 Grad gibt's angenehmes Wochenendwetter. Am Sonntag kann es dazwischen immer wieder regnen.
2: Musik von Ich und Ich habe ich schon für euch in der Pipeline. Du bist vom Außerdem kümmern wir uns in dieser halben Stunde um einen Titel, der heute vor 44 Jahren Platz 1 in den amerikanischen Singlecharts war und um einen erzürnten Rockstar, der im Rahmen eines Interviews das Studio verlassen hat. Anfangen wollen wir mit Musik aus dem Film Zurück in die Zukunft. 1985, hier sind Huey Lewis in the News und The Power of Love. Ich bin Ralf Hohn. Schönen Start ins Wochenende.

0: Kommt gut ins Wochenende an diesem Freitagabend. Ja, da haben die Zuschauer eines Nachrichtenmagazins im amerikanischen Fernsehen wahrscheinlich nicht schlecht gestaunt, als die Moderatorin nämlich mit einem Rockstar gesprochen hat. Sie hat John Cougar Mellencamp nämlich zu seinen alten Videos befragt und warum er da immer mit irgendwie halb bekleideten Frauen posiert.
1: I'm not having fun. Okay, what would it take for you to have fun? What would it take for this interview to be just what you wanted it to be? Just to talk about what you want to talk about?
2: Yeah, well, I don't want to do it.
1: Let's talk about your music. Okay.
2: I don't want it all now.
1: Goodbye.
0: Ja, und weg war er, aber wahrscheinlich hätte er lieber über seinen aktuellen Hit geplaudert, den er damals zu dieser Zeit hatte. Aber der Abgang aus dem Studio hat seinem Erfolg keinen Abbruch getan, denn mit dieser Nummer hier war John Cougar Mellencamp heute vor 44 Jahren die Nummer 1 in den amerikanischen Singlecharts. Hier ist Jack and Diane. 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
1: Ich bin Dominik Schweiger. Benzin und Diesel werden weltweit ja immer teurer. Deswegen haben sich die G7-Chefs, darunter auch Kanzler Merz, heute per Video zusammengeschaltet. Ihr Plan, 100 Millionen Barrel Rohöl sollen aus der Notreserve auf den Markt kommen. Ab sofort und über 4 Monate verteilt. Die endgültige Entscheidung trifft aber die Internationale Energieagentur. Deutschland feiert morgen 36 Jahre Wiedervereinigung. Die offiziellen Feierlichkeiten zum Tag der Deutschen Einheit laufen bereits seit heute. In Bremen steigt seit dem Nachmittag ein großes Bürgerfest. Der offizielle Teil folgt dann morgen. In ganz Deutschland sind mehr als 700 Veranstaltungen geplant. Thomas Bliskin berichtet.
2: Erwartet werden rund 400.000 Besucherinnen und Besucher. In der Innenstadt und am Weserufer gibt es kostenlose Konzerte, Diskussionen, Führungen und Ausstellungen. Auch Bundesrat, Bundestag, Bundesregierung und Bundesverfassungsgericht stellen ihre Arbeit vor. Das Motto der Feierlichkeiten lautet: Viele Stärken, ein Land.
1: Ein Herbststurm und starke Regenfälle halten viele griechische Inseln in Atem und haben auch schon mehrere Menschenleben gekostet. Eine 58-jährige deutsche Touristin wurde auf Rhodos von einem Blitz getroffen und getötet. Ihr Ehemann wurde leicht verletzt. Auf Kreta ist ein Hirte von Wassermassen erfasst worden und ertrunken, so die örtliche Polizei. Der Sturm soll laut Wetterdienst bis Sonntag anhalten. Bayern reagiert auf die schlechten Ergebnisse der jüngsten PISA-Studie mit mehr Unterricht an den Grundschulen. Wie das Kultusministerium mitgeteilt hat, soll es in den kommenden Jahren insgesamt 6 weitere Stunden pro Woche geben für Mathe, Deutsch, Sport und Musik. Wie das genau aussehen soll, wird derzeit noch erarbeitet. Ersten Schätzungen zufolge braucht es dafür innerhalb von 2 Jahren 1.300 weitere Lehrkräfte. Die deutschen Sportlerinnen und Sportler sollen wieder mehr Medaillen auf Eis und Schnee gewinnen. Dafür pumpt der Bund jetzt mehr Geld in den deutschen Wintersport. Die Spitzenverbände bekommen laut Bundeskanzleramt im kommenden Jahr über 30 Millionen Euro vom Bund, um sich auf die Olympischen Winterspiele 2030 in den französischen Alpen vorzubereiten. Das Ziel: Deutschland soll im Medaillenspiegel wieder unter die Top 3 kommen. Es ist jetzt 9:15. Heute Nacht zieht dichter Nebel auf, dazu wird's ordentlich frisch. Die Temperaturen fallen auf 12 bis 5 Grad. Der Tag der Deutschen Einheit startet morgen eher neblig. Zum Nachmittag hin kommt aber immer öfter die Sonne raus bei 17 bis 23 Grad. Am Sonntag gibt's dann einen richtig wilden Mix: Sonne, Wolken und im Südwesten auch mal ein Gewitter. A6 Heilbronn Richtung Nürnberg zwischen Feuchtwangen Nord und Herrieden. 7 Kilometer Stau, 20 Minuten plus hier momentan. Die A8 Richtung Salzburg zwischen Rosenheim West und Rohrdorf. 4 Kilometer Stau, plus von 10 Minuten. Und 20 Minuten länger dauert es auf der A96 Richtung München zwischen Bad Wörishofen und Landsberg am Lech West. Hier 4 Kilometer Stau. Wo es geht, eine gute und vor allem sichere Fahrt.

Ich hoffe, die Laune ist gut und es sollte eigentlich kein Problem sein, mit einem Lächeln ins Wochenende zu starten, an diesem Freitagabend um kurz nach neun. Heute ist nämlich Welttag des Lächelns. Aber warum lächeln wir eigentlich und was macht das mit unserem Körper? Da gehen wir der Sache gleich mal ein bisschen genauer auf den Grund. Ich bin Ralf Hohn, schönen guten Abend.

0: Wir starten gemeinsam ins Wochenende an diesem Freitagabend und das sollten wir mit einem Lächeln tun, ne? Vor allen Dingen, weil man sich aufs Wochenende freut. Und gerade heute an diesem Tag ist nämlich auch Tag des Lächelns. Ronny Thorau, was macht denn so ein Lächeln mit unserem Körper?
1: Also die Liste möglicher positiver Effekte ist wirklich lang. Angeblich kann Stress reduziert werden, die Herzfrequenz sinken, wir werden entspannter, fühlen uns sicherer, Glückshormone können ausgeschüttet werden und unsere Stimmung heben. Ein Lächeln kann auch soziale Bindungen stärken. Die genauen Effekte sind nicht ganz einfach zu messen, weil die bei einem echten Lächeln wohl größer sind. Das kann man aber im Labor nicht so einfach anknipsen. Aber auch schon beim reinen Mundwinkel hochziehen sind Effekte belegbar. Also spricht viel dafür, dass bei einem echt gemeinten Lächeln jede Menge der beschriebenen Effekte eintreten.
0: Du sagst es gerade, Mundwinkel hochziehen, aber ist das nicht eigentlich so eine Reflexbewegung, die so eher zufällig passiert?
1: Ja, das ist schon so eine Art Zufall der Evolutionsgeschichte. Unser Gehirn hat einfach gelernt, wie wir und andere in freundlichen, gut gemeinten, friedlichen, fröhlichen Situationen gucken. Hätten jetzt, sagen wir mal, die Affen- oder Steinzeitmenschen früher in tollen Momenten eher die Mundwinkel entspannt hängen lassen, würden unsere Smileys heute vielleicht anders aussehen. Fakt ist aber, Lächeln ist heute auch so wirksam, weil es quasi überall auf der Welt verstanden wird. Und wer die positiven Effekte noch steigern will, der kann es ja mal mit Level 2 Lächeln versuchen. Lachen. Da sind die Effekte richtig gut belegt.
0: Sehr cool. Heute zum Tag des Lächelns. Ronny Thorau, vielen Dank.

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1: Ich bin Dominik Schweiger. Benzin und Diesel werden weltweit ja immer teurer. Deswegen haben sich die G7-Chefs, darunter auch Kanzler Merz, heute per Video zusammengeschaltet. Ihr Plan, 100 Millionen Barrel Rohöl sollen aus der Notreserve auf den Markt kommen. Ab sofort und über 4 Monate verteilt. Die endgültige Entscheidung trifft aber die Internationale Energieagentur. Deutschland feiert morgen 36 Jahre Wiedervereinigung. Die offiziellen Feierlichkeiten zum Tag der Deutschen Einheit laufen bereits seit heute. In Bremen steigt seit dem Nachmittag ein großes Bürgerfest. Der offizielle Teil folgt dann morgen. In ganz Deutschland sind mehr als 700 Veranstaltungen geplant. Thomas Bliskin berichtet.
2: Erwartet werden rund 400.000 Besucherinnen und Besucher. In der Innenstadt und am Weserufer gibt es kostenlose Konzerte, Diskussionen, Führungen und Ausstellungen. Auch Bundesrat, Bundestag, Bundesregierung und Bundesverfassungsgericht stellen ihre Arbeit vor. Das Motto der Feierlichkeiten lautet: Viele Stärken, ein Land.
1: Das waren die Nachrichten um 5:30. Heute Nacht zieht dichter Nebel auf, dazu wird's ordentlich frisch. Die Temperaturen fallen auf 12 bis 5 Grad. Der Tag der Deutschen Einheit startet morgen eher neblig. Zum Nachmittag hin kommt aber immer öfter die Sonne raus, bei 17 bis 23 Grad. Am Sonntag gibt's dann einen richtig wilden Mix: Sonne, Wolken und im Südwesten auch mal ein Gewitter.
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4: Vielleicht erinnert ihr euch noch an diesen sympathischen Mann aus Finnland. Samu Haber mit seiner Band Sunrise Avenue, die es leider seit 4 Jahren nicht mehr gibt. Hollywood Hills war damals der erste große Hit. Ich glaube 2010 oder so war das. Und ab heute ist Samu Haber auf Tour und wird sich natürlich auch an seine ehemalige Band erinnern, wie er uns gleich erzählt.

0: Ja, so langsam switchen wir um in den Wochenendmodus an diesem Freitagabend und schauen mal auf Samu Haber, den ehemaligen Frontmann von Sunrise Avenue. Der startet nämlich heute seine Tour in München und 20 Jahre ist es her, dass er damals mit seinen Jungs das Debütalbum veröffentlicht haben als Sunrise Avenue. Das hat denen natürlich viel Erfolg gebracht, aber glücklicher ist er deswegen nicht geworden.
1: I think I would be definitely as happy as I am today. It doesn't bring you happiness, it brings you a different kind of a life. I don't think Bon Jovi, Rihanna are any happier than you and me or the Putzfrau who is working for the, she can be really happy.
0: Es bringt einem nicht mehr Glück und Zufriedenheit, nur eine andere Sicht aufs Leben. Und er glaubt auch nicht, dass Bon Jovi oder Rihanna glücklicher sind als ihre Putzfrau oder Reinigungskräfte. Das Beste, was er hat, ist sowieso auf der Bühne zu stehen und Musik zu machen.
1: Very happy about that, absolutely. I mean, it's fun to write songs, it's very fun to record songs, it's very fun to promote, but it's the, you know, double fun to play the songs live.
0: Ja, dann wünschen wir ihm natürlich auch viel Spaß beim Tourstart heute in München und dass er auch viele Songs aus seiner Zeit mit Sunrise Avenue spielen kann. Hier ist er mit Heartbreak Century.

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1: Ich bin Hendrik Daum. Wer einen Skoda fährt, der sollte jetzt dringend bei seinem Autohändler anrufen, denn der tschechische Autobauer ruft weltweit 1,7 Millionen Fahrzeuge zurück, 370.000 davon alleine in Deutschland. Grund ist laut Kraftfahrtbundesamt offenbar das gleiche Problem wie bei VW, Audi und Seat. Eine Schraube in der Lenkung kann abreißen und die Lenkung dadurch ausfallen lassen. Und wir bleiben beim Thema Auto. Weltweit soll der Sprit an den Tankstellen günstiger werden. Und um das zu erreichen, greifen die G7-Staaten wie Deutschland, Frankreich und die USA auf Ölnotreserven zurück. Ab sofort und über 4 Monate sollen 100 Millionen Barrel Rohöl freigegeben werden. Tina Eck berichtet.
2: Damit ist ein von Präsident Trump angedrohter Diesel-Exportstopp erstmal vom Tisch. Nach dem Nahen Osten sind die USA nämlich Europas wichtigster Lieferant von Diesel. Nun soll die Freigabe der Reserven mit der Internationalen Energieagentur IEA abgestimmt werden, um möglicherweise zusätzliche Dieselfreigaben zu prüfen. Die endgültige Entscheidung liegt bei der Energieagentur.
1: In Bremen haben die zentralen Feiern zum morgigen Tag der Deutschen Einheit begonnen. Bis Sonntag läuft ein großes Bürgerfest mit Konzerten, Theater und Diskussionen. Es gibt Informationsstände aller Bundesländer, auch Institutionen wie der Bundesrat oder das Bundesverfassungsgericht stellen ihre Arbeit vor. Bremen erwartet mehr als 400.000 Festgäste. Kreta und andere Inseln der Ägäis kämpfen zurzeit mit einem schweren Herbststurm und starken Regenfällen. Auf Rhodos wurde eine 58-jährige deutsche Touristin am Strand von einem Blitz getroffen und getötet. Ihr Ehemann erlitt nur leichte Verletzungen. An den Küsten wurden außerdem Autos ins Meer gespült, viele Brücken und Straßen sind zerstört. Der griechische Wetterdienst geht davon aus, dass das Unwetter noch mindestens 2 Tage anhalten wird. Es ist jetzt 10:15. Jetzt am späten Abend, da gibt es größere Wolkenlücken, meist nur Richtung Mainfranken. Später in der Nacht, da zeigen sich aber öfter die Sterne. In der Früh, da kann in Niederungen dann sich Nebel bilden. Und die Werte, die gehen bis in der Früh runter auf 12 bis 6 Grad. Morgen zum Einheitsfeiertag ist es an der Donau und am Alpenrand teils länger neblig trüb. Sonst scheint aber häufig die Sonne. Die Temperaturen erreichen 18 bis 23 Grad. Wir starten mit der A9 Berlin Richtung Nürnberg. Die bleibt gesperrt wegen Aufräumarbeiten zwischen Pegnitz und Weidensees. Ihr werdet hier vor Ort umgeleitet. Dann die A6 Heilbronn Richtung Nürnberg. Hier zwischen Feuchtwangen Nord und Terrieden aktuell 6 Kilometer Stau. Da braucht ihr 20 Minuten länger. A9 München Richtung Nürnberg. Bitte aufpassen, zwischen Denkendorf und Altmühltal steht auf der rechten Spur ein Pannen-LKW. Und dann haben wir noch die A96 Lindau Richtung München. 3 Kilometer Stau hier aktuell zwischen Buchloe West und Landsberg am Lech West. Da braucht ihr 1/4 Stunde länger.
3: Wir sind im Herbst und das bedeutet auch, wir sind mittendrin in der Pilzzeit. Risotto, Spaghetti mit Pfifferlingen oder Omelette mit Pilzen. Richtig, richtig lecker. Wäre jetzt nicht nur ein Vorschlag fürs Essen am Wochenende, vielleicht ja auch für die ein oder Aktivität, sprich mit der Familie Pilze sammeln. Aber da sollte man einiges beachten. Was da wichtig ist, erfahrt ihr gleich hier bei mir. Ich bin Ralf Hohn, schönen Freitagabend. Musik.

0: Lionel Richie und My Destiny. Über 10.000 Pilzsorten gibt es in Deutschland. Und wenn man jetzt überlegt, vielleicht am Wochenende Pilze zu sammeln, weil man sich was Leckeres zu essen machen möchte, dann sollte man auf jeden Fall genau hinschauen, weil gerade bei diesen vielen unterschiedlichen Sorten kann man meistens die guten von den schlechten nicht so ohne weiteres auseinanderhalten. Georg Dünzel, er ist Pilzexperte in München.
1: Was überhaupt nicht geht, ist Speisepilz sammeln und verzehren nach Bestimmung durch App, weil die Apps einfach noch zu fehleranfällig sind beziehungsweise nur dann zuverlässig arbeiten, wenn man wirklich die richtigen Teile des Pilzes auch fotografiert.
0: Wenn wir uns nicht auf die App verlassen sollen, welche Vorbereitungen gibt's denn sonst?
1: Wenn jemand einmal in die Pilzberatung geht und lernt dann einfach, ich sage mal, eine Handvoll Pilze, 5 oder 10 Pilze zuverlässig und sicher, dass er die aus dem FF beherrscht, dann langt es ja im Allgemeinen für Mahlzeit. Und das sollte man heute machen und jedes Jahr 2, 3 neue dazulernen, dann hat man schon ein ganz gutes Repertoire.
0: Was sollte man dann beim Sammeln selbst noch beachten?
1: Rausdrehen oder schneiden ist inzwischen wissenschaftlich untersucht, dass das keine große Rolle spielt. Man verschließt den Waldboden wieder ein bisschen, dass er nicht zu sehr austrocknet. Und man bewahrt die in einem luftdurchlässigen Korb auf, also irgendwas Luftiges, so ein Netz, wie man es jetzt in den Gemüseabteilungen bekommt. Habe ich meistens in der Hosentasche drin. Und wenn ich natürlich richtig zum Schwanger suchen gehe, dann habe ich meinen Korb dabei, das ist klar.
0: Infos von Georg Dünzel, er ist Pilzberater in München. Also wirklich genau hinschauen, welche Pilze man mit nach Hause nimmt.

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1: Ich bin Hendrik Daum. Wer einen Skoda fährt, der sollte jetzt dringend bei seinem Autohändler anrufen, denn der tschechische Autobauer ruft weltweit 1,7 Millionen Fahrzeuge zurück, 370.000 davon alleine in Deutschland. Grund ist laut Kraftfahrtbundesamt offenbar das gleiche Problem wie bei VW, Audi und Seat. Eine Schraube in der Lenkung kann abreißen und die Lenkung dadurch ausfallen lassen. Und wir bleiben beim Thema Auto. Weltweit soll der Sprit an den Tankstellen günstiger werden. Und um das zu erreichen, greifen die G7-Staaten wie Deutschland, Frankreich und die USA auf Ölnotreserven zurück. Ab sofort und über 4 Monate sollen 100 Millionen Barrel Rohöl freigegeben werden. Tina Eck berichtet.
2: Damit ist ein von Präsident Trump angedrohter Diesel-Exportstopp erstmal vom Tisch. Nach dem Nahen Osten sind die USA nämlich Europas wichtigster Lieferant von Diesel. Nun soll die Freigabe der Reserven mit der Internationalen Energieagentur IEA abgestimmt werden, um möglicherweise zusätzliche Dieselfreigaben zu prüfen. Die endgültige Entscheidung liegt bei der Energieagentur.
1: Das waren die Nachrichten um 9:30. Jetzt am späten Abend, da gibt es größere Wolkenlücken, meist nur Richtung Mainfranken. Später in der Nacht, da zeigen sich aber öfter die Sterne. In der Früh, da kann in Niederungen dann sich Nebel bilden. Und die Werte, die gehen bis in der Früh runter auf 12 bis 6 Grad. Morgen zum Einheitsfeiertag ist es an der Donau und am Alpenrand teils länger neblig trüb. Sonst scheint aber häufig die Sonne. Die Temperaturen erreichen 18 bis 23 Grad.
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4: Wie wär's gleich mit Musik der norwegischen Sängerin Maria Mena? In All This Time hören wir sie gleich. Vorher gibt's aus den 70ern Musik von Patrick Hannon, Death on Born to be Alive. Johannes Oerding und Peter Maffay haben ein gemeinsames Album gemacht. Das ist heute erschienen. Mehr dazu gleich.

0: Ice House und Hey Little Girl. Schönen Freitagabend. Zwei Menschen, die sich zusammengetan haben. Der eine hat schon 21 Nummer 1 Alben und der andere ist auch mit seinen Alben schon ziemlich oft an der Spitze der Longplay Charts gewesen. Der eine ist Peter Maffay mit den vielen Nummer 1 Alben, der andere Johannes Oerding. Und die beiden haben heute ihr gemeinsames Album Nashville veröffentlicht. Und im Podcast hat Johannes Oerding mal was von einem großen Freundschaftsbeweis erzählt bei einem Peter Maffay-Konzert.
1: Irgendwann hatte ich mal in einem Nebensatz erwähnt, dass ich gerne Roller fahre. Dass ich früher eine Vespa gefahren bin, die von meiner Mutter. Und dann komme ich also auf die Tour und irgendwann sagt er beim Soundcheck, komm mal bitte mit. Und ich dachte schon, ich hätte was falsch gemacht. Ich dachte, er schmeißt zwei Songs von mir raus und ich darf nicht mehr mitsingen. Und dann folgte ich ihm so um die Ecke und dann steht da halt eine niegelnagelneue Vespa, die er mir einfach mal so dann gibt und sagt, komm, du findest das doch toll. Das ist mir auf jeden Fall auch
2: noch... Wie viele Kilometer bist du jetzt gefahren damit?
1: Sehr viele sogar. So viele, dass ich jetzt schon die ersten Teile erneuern muss.
0: Ah, okay. Also auch eine wirklich eine tolle Freundschaft, die sich da zwischen den beiden entwickelt hat. Und vor allen Dingen hat Johannes Oerding auch so ein bisschen wieder den Tourgeist bei Peter Maffay geweckt. Der hat sich ja vor 2-3 Jahren offiziell von seinen Fans von der großen Bühne verabschiedet. Aber im Frühjahr gehen die beiden dann wieder gemeinsam auf Albumtour fürs Album Nashville. Johannes Oerding hören wir jetzt hier bei uns. Hier ist er mit An guten Tagen.
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1: Ich bin Hendrik Daum. In Bremen haben die zentralen Feiern zum morgigen Tag der Deutschen Einheit begonnen. Bis Sonntag läuft ein großes Bürgerfest mit Konzerten, Theater und Diskussionen. Es gibt Informationsstände aller Bundesländer. Auch Institutionen wie der Bundesrat oder das Bundesverfassungsgericht stellen ihre Arbeit vor. Bremen erwartet mehr als 400.000 Festgäste. Wer einen Skoda fährt, der sollte jetzt dringend bei seinem Autohändler anrufen, denn der tschechische Autobauer ruft weltweit 1,7 Millionen Fahrzeuge zurück, 370.000 davon alleine bei uns in Deutschland. Grund ist laut Kraftfahrtbundesamt offenbar das gleiche Problem wie bei VW, Audi und Seat. Eine Schraube in der Lenkung kann abreißen und die Lenkung dadurch ausfallen lassen. Zum vierten Mal in nur 6 Jahren hat die Warenhauskette Galeria Insolvenz angemeldet. Die 12.000 Beschäftigten stehen vor einer völlig ungewissen Zukunft, kritisiert Verdi-Handelsvorständin Silke Zimmer. Sie spricht von haarsträubenden Managementfehlern. Tanja Wagner mit den Einzelheiten.
2: Die Warenhauskette habe nicht mal Gründe für die Insolvenz angegeben, ereifert sich Zimmer. Nachhaltige Investitionen, die die Zukunft der Standorte sichern, habe es in den letzten Jahren jedenfalls nicht gegeben. Die Beschäftigten bräuchten einen Plan und keine Nebelkerzen. Experten sind sich aber sicher, Galeria könnte auch diese Insolvenz und vielleicht noch eine weitere überstehen, mit weniger Filialen und dem richtigen Eigentümer. Auch brauche es ein neues Konzept mit Drittpartnern, wo Käufer nicht nur shoppen, sondern sich wohlfühlen und etwas erleben könnten.
1: Kreta und andere Inseln der Ägäis kämpfen zurzeit mit einem schweren Herbststurm und starken Regenfällen. Auf Rhodos wurde eine 58-jährige deutsche Touristin am Strand von einem Blitz getroffen und getötet. Ihr Ehemann erlitt nur leichte Verletzungen. An den Küsten wurden außerdem Autos ins Meer gespült. Viele Brücken und Straßen sind zerstört. Der griechische Wetterdienst geht davon aus, dass das Unwetter noch mindestens 2 Tage anhalten wird. Es ist jetzt 11:15. Jetzt am späten Abend, da gibt es größere Wolkenlücken, meist nur Richtung Mainfranken. Später in der Nacht, da zeigen sich aber öfter die Sterne. In der Früh, da kann in Niederungen dann sich Nebel bilden. Und die Werte, die gehen bis in der Früh runter auf 12 bis 6 Grad. Morgen zum Einheitsfeiertag ist es an der Donau und am Alpenrand teils länger neblig trüb. Sonst scheint aber häufig die Sonne. Die Temperaturen erreichen 18 bis 23 Grad. Die A9 Berlin Richtung Nürnberg bleibt gesperrt zwischen Pegnitz und Weidensee. Hier laufen immer noch Aufräumarbeiten. Ihr werdet vor Ort umgeleitet. Dann schauen wir auf die A3 in Nürnberg Richtung Würzburg. Bitte aufpassen. Zwischen Erlangen-Tennenlohe und Erlangen-Frauenaurach gab es einen Unfall. Und die A94 München Richtung Passau. Auch hier ein Unfall und zwar im Baustellenbereich zwischen Paarstetten und Lengdorf. Die rechte Spur ist blockiert.
3: Der Sänger Sting feiert heute seinen 45. Geburtstag. Wir gratulieren ihm gleich nach 3 jetzt am Stück. Das ist das Electric Light Orchestra und Calling America.

Im Sommer 1991 waren Extreme mit dieser schönen Schmachtballade erfolgreich. More Than Words, schönen Start ins Wochenende am Freitagabend. Happy Birthday Sting, der Sänger feiert heute seinen 75. Geburtstag. Sein Vater hat damals in einem kleinen Vorort von London als Milchmann gearbeitet. Sting war zunächst Lehrer, hat in verschiedenen Jazzbands gespielt. Ja, und irgendwann ging es dann los mit The Police und die Hits, die er sowohl mit den Jungs von The Police als auch seine Solo-Hits, die sind natürlich zu wahren Klassikern geworden. Rocks!

Viel Yoga hält ihn fit, hat Sting im Interview erzählt. Er fühlt sich also noch richtig pudelwohl mit seinen 75. Er ist momentan auch auf Tour durch Nordamerika und Europa. Heute Abend steht er im Rahmen eines Musicals in London auf der Bühne. Also selbst an seinem 75. Geburtstag macht er nicht frei, sondern arbeitet. Das hier ist eine erfolgreiche Nummer von ihm aus dem Jahr 1993. Entspannter Song, hier ist Sting und Fields of Gold zum 75.

0: Ich bin Hendrik Daum. In Bremen haben die zentralen Feiern zum morgigen Tag der Deutschen Einheit begonnen. Bis Sonntag läuft ein großes Bürgerfest mit Konzerten, Theater und Diskussionen. Es gibt Informationsstände aller Bundesländer, auch Institutionen wie der Bundesrat oder das Bundesverfassungsgericht stellen ihre Arbeit vor. Bremen erwartet mehr als 400.000 Festgäste. Wer einen Skoda fährt, der sollte jetzt dringend bei seinem Autohändler anrufen, denn der tschechische Autobauer ruft weltweit 1,7 Millionen Fahrzeuge zurück, 370.000 davon alleine bei uns in Deutschland. Grund ist laut Kraftfahrtbundesamt offenbar das gleiche Problem wie bei VW, Audi und Seat. Eine Schraube in der Lenkung kann abreißen und die Lenkung dadurch ausfallen lassen. Das waren die Nachrichten um halb. Jetzt am späten Abend, da gibt es größere Wolkenlücken, meist nur Richtung Mainfranken. Später in der Nacht, da zeigen sich aber öfter die Sterne. In der Früh, da kann in Niederungen dann sich Nebel bilden. Und die Werte, die gehen bis in der Früh runter auf 12 bis 6 Grad. Morgen zum Einheitsfeiertag ist es an der Donau und am Alpenrand teils länger neblig trüb. Sonst scheint aber häufig die Sonne. Die Temperaturen erreichen 18 bis 23 Grad.
1: Ich weiß ja nicht, was es morgen früh bei euch zum Frühstück gibt. Vielleicht Milch, Toast und Honig?
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1: Das besingen Roxette zumindest gleich aus den 90ern. Milk and Toast and Honey. Ja, morgen ist der Feiertag, 3. Oktober, Tag der Deutschen Einheit. Da kann man ja vielleicht auch mal ein bisschen länger und ausgiebiger frühstücken und sich entsprechend dafür ein bisschen Zeit nehmen. Ist ja so eine Sache, die unter der Woche, auch wenn man arbeiten muss, oft viel zu kurz kommt. Musik von Mary Head, hier ist One Night in Bangkok. Wir haben es kurz nach 11:30.

0: Das ist ja der Start ins Wochenende. Wir sind im Oktober angekommen. Jetzt bis vor kurzem hatten wir noch richtig schönes Spätsommerwetter, aber es scheint so zu sein, als ob uns der Herbst jetzt so allmählich im Griff hat. Kai Zorn aus unserer Wetterredaktion, wie spätsommerlich oder frühherbstlich wird denn das Wochenende?
1: Ein bisschen beides. In den frühen Vormittagsstunden ist es noch herbstlich mit Nebel und Hochnebel. Das Ganze lichtet sich meist bis um die Mittagszeit. Abseits dessen wechseln sich Sonne und Wolken ab. Am Samstag gibt es vereinzelte, am Sonntag einzelne Schauer und Gewitter, besonders in den Bergen und

0: Und nach den Nebelauflösungen ist es recht sonnig und mild.
1: Also an Schnee und glatte Straßen ist erstmal noch nicht zu denken?
0: Der ist wahrscheinlich gar nicht so weit weg. Es mehren sich die Modellberechnungen, dass wir in der zweiten Oktoberdekade mal so richtig satten Tiefdruck bekommen mit Wind, Regen und in den Bergen bis 1000 Meter Höhe Schnee. Im Flachland wird es noch keinen Wintereinbruch geben und nachhaltig sicherlich nicht. Aber wer zum Beispiel viel unterwegs ist und durch und über die Alpen fahren muss, der sollte vielleicht langsam an Winterreifen denken. So sommerlich oder spätsommerlich, wie es bisher war, wird es nicht werden. Und auch die zweite Oktoberhälfte sieht eher ein bisschen rauer und kälter aus als das, was wir in der letzten Zeit gewohnt waren.
1: Kai Zorn mit dem Blick aufs Wochenende und auch die neue Wetterwoche, in die wir ab Montag starten. Ich danke dir und schönes Wochenende.

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1: Ich bin Hendrik Daum. In Bremen haben bereits gestern die zentralen Feiern zum heutigen Tag der Deutschen Einheit begonnen. Bis Sonntag läuft ein großes Bürgerfest mit Konzerten, Theater und Diskussionen. Es gibt Informationsstände aller Bundesländer. Auch Institutionen wie der Bundesrat oder das Bundesverfassungsgericht stellen ihre Arbeit vor. Bremen erwartet mehr als 400.000 Festgäste. Die Bundesregierung hat die Freigabe von Öl- und Dieselreserven durch die G7-Staaten begrüßt. Außenminister Wadephul sprach von einem guten Ergebnis. Deutschland habe von Anfang an auf eine einvernehmliche Regelung im G7-Rahmen gesetzt. Die Maßnahme soll helfen, die Versorgung zu sichern und die Märkte zu stabilisieren. Zuvor hatten sich die G7-Staaten darauf verständigt, bis zu 100 Millionen Barrel Diesel und Rohöl aus ihren Reserven freizugeben. Zum vierten Mal in nur 6 Jahren hat die Warenhauskette Galeria Insolvenz angemeldet. Die 12.000 Beschäftigten stehen vor einer völlig ungewissen Zukunft, kritisiert Verdi-Handelsvorständin Silke Zimmer. Sie spricht von haarsträubenden Managementfehlern. Tanja Wagner mit den Einzelheiten.
2: Die Warenhauskette habe nicht mal Gründe für die Insolvenz angegeben, ereifert sich Zimmer. Nachhaltige Investitionen, die die Zukunft der Standorte sichern, habe es in den letzten Jahren jedenfalls nicht gegeben. Die Beschäftigten bräuchten einen Plan und keine Nebelkerzen. Experten sind sich aber sicher, Galeria könnte auch diese Insolvenz und vielleicht noch eine weitere überstehen, mit weniger Filialen und dem richtigen Eigentümer. Auch brauche es ein neues Konzept mit Drittpartnern, wo Käufer nicht nur shoppen, sondern sich wohlfühlen und etwas erleben könnten.
1: Eine Warnlampe im Cockpit hat den Rückflug von Bayerns Ministerpräsident Söder aus Kroatien kurzfristig gestoppt. Der Start der Maschine in Zagreb wurde abgebrochen, weil ein mögliches Problem an einem Triebwerk angezeigt wurde. Zwischenzeitlich wurde eine Ersatzmaschine angefordert. Doch die Crew konnte den Fehler noch vor deren Eintreffen beheben. Söder und seine Delegation starteten schließlich mit dem ursprünglichen Flugzeug und landeten rund 2 Stunden später als geplant gestern Abend sicher in München. Söder hatte zuvor den kroatischen Regierungschef Plenković getroffen. Es ist jetzt 11:45. Im Moment, da zeigen sich immer öfter die Sterne am Himmel in den Niederungen, aber da bildet sich teils dichter Nebel. Die Werte gehen bis in der Früh runter auf 11 bis 6 Grad. Heute zum Einheitsfeiertag. Da ist es an der Donau und am Alpenrand teils länger neblig trüb, sonst scheint aber häufig die Sonne. Die Temperaturen, die erreichen 18 bis 23 Grad. Die A9 Berlin Richtung Nürnberg bleibt gesperrt zwischen Pegnitz und Weidensee. Hier laufen immer noch Aufräumarbeiten, ihr werdet vor Ort umgeleitet. Dann schauen wir auf die A3 in Nürnberg Richtung Würzburg. Bitte aufpassen, zwischen Erlangen-Tennenloh und Erlangen-Frauenaurach gab es einen Unfall. Und die A94 München Richtung Passau, auch hier ein Unfall und zwar im Baustellenbereich zwischen Paarstetten und Lengdorf. Die rechte Spur ist blockiert.

Schöne Samstagnacht und schönen Feiertag. Hier ist Dominik Hollmann und kurz nach Mitternacht mittlerweile. Und ich freue mich sehr, euch durch die Nacht zu bringen. Heute mit einem kleinen Musikspecial. Es geht bei mir die ganze Nacht um deutsche Songs, die es auch im Ausland geschafft haben, groß rauszukommen. Aber auch um internationale Künstler, die immer wieder mal hier bei uns in Deutschland gelebt haben. Und da starten wir gleich mal rein in die Nacht mit diesem Weltstar hier. Und was macht eigentlich so einer gegen eine kreative Blockade? Er zieht nach Berlin-Schöneberg, Ende der 70er Jahre, atmete David Bowie die Luft der geteilten Stadt ein und nahm direkt am Mauerstreifen in den Hansa-Studios seinen größten Geniestreich auf. Hier ist er, David Bowie, zum Start in die Nacht mit Heroes. Ich bin Dominik Hollmann, schön, dass Sie mit dabei sind.

0: die Nice Little Penguins mit Flying in dieser Samstagnacht. Der King of Pop, der hatte eine ganz besondere Verbindung zu Deutschland. Vielleicht erinnert ihr euch noch, als er 1995 den Earth Song zum allerersten Mal live im Fernsehen performte. Das war nicht bei den Grammys, der Halbzeitpause des Super Bowls oder irgendeiner großen US-Show. Nein, das war hier bei uns in Deutschland.
1: Und wir haben auf unserer Nebenbühne wieder Besuch. Natürlich war es klar, dass wenn Michael kommt, er zweimal ran muss. Wir freuen uns, hier ist er ein zweites Mal. Hier ist Michael Jackson, Earth Song.
0: Ihr habt es sicher erkannt, das war natürlich Thomas Gottschalk und der hat mit seiner Wetten-Das-Sendung erheblich von Michaels Auftritt profitiert. 18 Millionen Menschen haben damals zugeschaut, eine der quasi höchsten Quoten der Sendungsgeschichte. Und diese aufwendige Inszenierung des Earth Songs hat rund 1 Million D-Mark gekostet, das wissen nur die wenigsten. Ein Fernsehmoment aber für die Ewigkeit und deswegen spielen wir den Song, der damals ein ganzes Land bewegt hat. Hier ist er, Michael Jackson mit dem Earth Song.

0: Nachrichten. Ich bin Hendrik Daum. In Bremen haben bereits gestern die zentralen Feiern zum heutigen Tag der Deutschen Einheit begonnen. Bis Sonntag läuft ein großes Bürgerfest mit Konzerten, Theater und Diskussionen. Es gibt Informationsstände aller Bundesländer. Auch Institutionen wie der Bundesrat oder das Bundesverfassungsgericht stellen ihre Arbeit vor. Bremen erwartet mehr als 400.000 Festgäste. Die Bundesregierung hat die Freigabe von Öl- und Dieselreserven durch die G7-Staaten begrüßt. Außenminister Wadephul sprach von einem guten Ergebnis. Deutschland habe von Anfang an auf eine einvernehmliche Regelung im G7-Rahmen gesetzt. Die Maßnahme soll helfen, die Versorgung zu sichern und die Märkte zu stabilisieren. Zuvor hatten sich die G7-Staaten darauf verständigt, bis zu 100 Millionen Barrel Diesel und Rohöl aus ihren Reserven freizugeben. Das waren die Nachrichten um 9:30. Im Moment, da zeigen sich immer öfter die Sterne am Himmel in den Niederungen, aber da bildet sich teils dichter Nebel. Die Werte gehen bis in der Früh runter auf 11 bis 6 Grad. Heute zum Einheitsfeiertag. Da ist es an der Donau und am Alpenrand teils länger neblig trüb, sonst scheint aber häufig die Sonne. Die Temperaturen, die erreichen 18 bis 23 Grad.
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2: Schöne Samstagnacht, hier ist Dominik Hollmann für euch. Wenn es eine Synthie-Pop-Band gibt, die eine lebenslange Liebesbeziehung zu Deutschland pflegt, dann sind das definitiv Depeche Mode. In den frühen 80ern haben die Jungs den rauen industriellen Sound der Berliner Hansa-Studios für sich entdeckt. Und genau dort mischten sie diese besondere metallischen Soundeffekte in ihre Pop-Songs. Das Ergebnis, ihr erster ganz großer weltweiter Hit. Wir spielen ihn jetzt Depeche Mode mit People Are People und der startet auch direkt mit genau diesen sogenannten Sounds. Kurz nach 9:30 ist es.

Mark Cohen, Walking in Memphis in dieser Samstagnacht. Stellt euch vor, ihr seid der größte lebende Rockstar des Planeten. Die Fans liegen euch quasi zu Füßen und plötzlich zieht euch der Staat zum Militärdienst ein. Genau das ist Elvis Presley passiert. Am 1. Oktober 1958 ist er von New York kommend in Deutschland eingetroffen. Bis zum März 1960 war der King of Rock'n'Roll als US-Soldat im hessischen Friedberg stationiert. Gewohnt hat er im benachbarten Bad Nauheim. In einem Interview hat er sich mal über die Temperaturen geäußert. Damals. Und Elvis hat Deutschland viel zu verdanken tatsächlich, vielleicht nicht musikalisch, aber ganz sicher privat, denn im September 1959 hat er seine große Liebe in Bad Nauheim kennengelernt. Ihr Vater war ebenfalls in Friedberg stationiert und sie hat ihn sicher zu dem einen oder anderen Hit inspiriert und so hat auch Deutschland indirekt dann doch noch ein bisschen Einfluss auf seine Musik gehabt. Hier ist er, Elvis Presley mit In the Ghetto.

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1: Ich bin Hendrik Daum. In Bremen haben bereits gestern die zentralen Feiern zum heutigen Tag der Deutschen Einheit begonnen. Bis Sonntag läuft ein großes Bürgerfest mit Konzerten, Theater und Diskussionen. Es gibt Informationsstände aller Bundesländer. Auch Institutionen wie der Bundesrat oder das Bundesverfassungsgericht stellen ihre Arbeit vor. Bremen erwartet mehr als 400.000 Festgäste. Die 7 führenden Industriestaaten, darunter Deutschland, Frankreich und die USA, wollen große Mengen an Diesel und Rohöl freigeben, um den hohen Energiekosten entgegenzuwirken. Die Rede ist von einer Menge bis zu 100 Millionen Barrel. Die Freigabe soll unverzüglich anlaufen. Die jüngste Energiekrise geht vor allem auf den Iran-Krieg zurück. Er beeinträchtigt seit Monaten die Öllieferungen aus der Golfregion. Wer einen Skoda fährt, der sollte jetzt dringend Kontakt aufnehmen mit seinem Autohändler, denn der tschechische Autobauer ruft weltweit 1,7 Millionen Fahrzeuge zurück, 370.000 davon alleine bei uns in Deutschland. Grund ist laut Kraftfahrtbundesamt offenbar das gleiche Problem wie bei VW, Audi und Seat. Eine Schraube in der Lenkung kann abreißen und die Lenkung dadurch ausfallen lassen. Greta und andere Inseln der Ägäis kämpfen zurzeit mit einem schweren Herbststurm und starken Regenfällen. Auf Rhodos wurde eine 58-jährige deutsche Touristin am Strand von einem Blitz getroffen und getötet. An den Küsten wurden außerdem Autos ins Meer gespült. Viele Brücken und Straßen sind zerstört. Der griechische Wetterdienst geht davon aus, dass das Unwetter noch mindestens 2 Tage anhalten wird. Eine Warnlampe im Cockpit hat den Rückflug von Bayerns Ministerpräsident Söder aus Kroatien kurzfristig gestoppt. Der Start der Maschine in Zagreb wurde abgebrochen, weil ein mögliches Problem an einem Triebwerk angezeigt wurde. Zwischenzeitlich wurde eine Ersatzmaschine angefordert. Doch die Crew konnte den Fehler noch vor deren Eintreffen beheben. Söder und seine Delegation starteten schließlich mit dem ursprünglichen Flugzeug und landeten rund 2 Stunden später als geplant gestern Abend sicher in München. Söder hatte zuvor den kroatischen Regierungschef Plenković getroffen. Es ist jetzt 1:15. Im Moment, da zeigen sich immer öfter die Sterne am Himmel in den Niederungen, aber da bildet sich teils dichter Nebel. Die Werte gehen bis in der Früh runter auf 11 bis 6 Grad. Heute zum Einheitsfeiertag. Da ist es an der Donau und am Alpenrand teils länger neblig trüb, sonst scheint aber häufig die Sonne. Die Temperaturen, die erreichen 18 bis 23 Grad. Nur noch eine Meldung haben wir von der A9 Berlin Richtung Nürnberg. Die bleibt gesperrt wegen Aufräumarbeiten zwischen Pegnitz und Weidensees. Ihr werdet hier umgeleitet.
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2: Schöne Samstagnacht, 1:15. Hier ist Dominik Hollmann für euch. Und da trifft jetzt Punkrock-Attitüde auf deutsche Ahnenforschung. Billy Joe Armstrong, der Frontman von Green Day, der hat seine Wurzeln tatsächlich im schönen Baden-Württemberg. Seine Ur-Ur-Urgroßeltern wanderten Mitte des 19. Jahrhunderts von dort nach Amerika aus. Wer weiß, vielleicht steckt ja ein bisschen württembergische Gründlichkeit in diesem Stadionrock-Klassiker, den wir jetzt spielen. Eins ist auf jeden Fall klar, es ist die legendäre baden-württembergische Sparsamkeit. Die gibt es nicht im Boulevard of Broken Dreams.

Ace of Base in dieser Samstagnacht mit The Sign. Und jetzt schreiben wir das Jahr 1990. Die Berliner Mauer ist frisch gefallen. Die Stadt ist im absoluten Umbruch. Eine ganz besondere Energie ist in der Stadt zu spüren. Und zwar so eine Energie zwischen Aufbruch und Chaos. Und genau in dieser historischen Zeit reisen vier irische Rockstars an. U2 heißen sie. Und die stecken gerade in einer tiefen Krise. Die Band steht kurz vor der Trennung, weil sie sich über ihren zukünftigen Sound streiten. Also mieten sie sich in den legendären Hansa-Studios in Berlin ein, direkt am ehemaligen Mauerstreifen, und in dieser düsteren, geschichtsträchtigen Atmosphäre passiert dann das Wunder. Bei einer Jam-Session improvisiert The Edge ein paar Akkorde, Bono singt eine Zeile drüber und innerhalb weniger Minuten entsteht einer der größten Songs der Rockgeschichte. Ich glaube, wir können sagen, der Zusammenbruch der Berliner Mauer hat das Bandende von U2 verhindert. Hier ist er, der Song, der damals entstanden ist. Hier sind U2 mit One.

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1: Ich bin Hendrik Daum. In Bremen haben bereits gestern die zentralen Feiern zum heutigen Tag der Deutschen Einheit begonnen. Bis Sonntag läuft ein großes Bürgerfest mit Konzerten, Theater und Diskussionen. Es gibt Informationsstände aller Bundesländer. Auch Institutionen wie der Bundesrat oder das Bundesverfassungsgericht stellen ihre Arbeit vor. Bremen erwartet mehr als 400.000 Festgäste. Die 7 führenden Industriestaaten, darunter Deutschland, Frankreich und die USA, wollen große Mengen an Diesel und Rohöl freigeben, um den hohen Energiekosten entgegenzuwirken. Die Rede ist von einer Menge bis zu 100 Millionen Barrel. Die Freigabe soll unverzüglich anlaufen. Die jüngste Energiekrise geht vor allem auf den Iran-Krieg zurück. Er beeinträchtigt seit Monaten die Öllieferungen aus der Golfregion. Das waren die Nachrichten um 5:30. Im Moment, da zeigen sich immer öfter die Sterne am Himmel in den Niederungen, aber da bildet sich teils dichter Nebel. Die Werte gehen bis in der Früh runter auf 11 bis 6 Grad. Heute zum Einheitsfeiertag. Da ist es an der Donau und am Alpenrand teils länger neblig trüb, sonst scheint aber häufig die Sonne. Die Temperaturen, die erreichen 18 bis 23 Grad.
2: 8. Hier ist Dominik Hollmann, kurz nach 2:30. Heute an diesem Feiertag, am Tag der Deutschen Einheit, spielen wir Musik aus Deutschland oder von Künstlern, die vielleicht auch mal eine Zeit hier in Deutschland gelebt haben. Und kommen jetzt zu Nelly Furtado. Die hat Mitte der 2000er die Charts angeführt. Ihre Platte Loose war ein globales Hit-Album, aber nirgendwo ging die Platte so steil wie hier bei uns in Deutschland. Sie stand über 200 Wochen in den Charts, davon 49 in den Top 10 und 8 Wochen auf der 1. Nelly liebt ihre deutschen Fans bis heute tatsächlich für diese Treue und deswegen sagen wir auch Danke und drehen die Boxen auf für eine der besten Popnummern dieser Ära. Hier ist Nelly Furtado mit Say It Right. Kurz nach 2:30 ist es.

Der wunderbare Sting mit Fields of Gold in dieser Samstagnacht. Heute am Tag der Deutschen Einheit. Es gibt Phänomene im Musikbusiness, die kann man eigentlich schwer erklären, aber sie sind wunderschön. Als zum Beispiel die amerikanische Sängerin Anastacia. Im Jahr 2000 mit ihrer Wahnsinnsstimme und den markanten Brillen die Bildfläche betrat. Da war sie in ihrer Heimat in den USA anfangs gar nicht mal so riesig, aber in Europa und ganz besonders bei uns in Deutschland ging die Post ab, kann man sagen. Die deutschen Fans haben Anastacia praktisch adoptiert. Sie verkaufte hier Millionen Platten und füllte die großen Arenen. Sie hat das auch bis heute nie vergessen und betont in Interviews auch immer wieder, dass Deutschland quasi der Motor ihrer gesamten Weltkarriere war. Sie liebt das treue deutsche Publikum, hat sie letztens erst wieder gesagt. Ja, und diese Powerstimme tut auch heute noch so richtig gut. Hier ist sie, Anastacia, mit ihrem großen Durchbruchshit. I'm out of love.

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1: Ich bin Hendrik Daum. Heute ist der Tag der deutschen Einheit. In diesem Jahr ist Bremen Gastgeber der offiziellen Feiern. Zum Festakt werden viele Ehrengäste erwartet, darunter Bundespräsident Steinmeier, Bundeskanzler Merz und Bundestagspräsidentin Klöckner. Ronny Thorau berichtet.
2: Schauspielerin Katja Riemann moderiert den zentralen Festakt in Bremen. Auch gibt's ein großes Bürgerfest und am Abend treten Bands und Künstler wie die Fanta 4, Flo Mega und Mia auf. Hunderttausende